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2: Der Mann ist groß, die Gage klein. Das kann ja nur der Stefan sein.
3: Ja, und auch an Weihnachten muss der John einfach tödlichst gemein zu mir sein.
2: Ja, natürlich. Wann sonst?
3: Ja, aber man sagt ja, Gott sei Dank, sagt man ja nicht, an der Gage eines Mannes erkennt man, wie gut es ihm geht. Oh, ne? Und alles andere lassen wir jetzt.
2: Ich merke schon wieder, wohin das geht. Und das an Weihnachten. Frohe Weihnachten wünschen wir euch.
3: Frohe Weihnachten.
2: Er hier und ihm sind am zweiten Weihnachtsfeiertag. Und gute Nachricht nach dem fetten Essen. Dieser Podcast ist komplett gesund. Ich sag nur 0 Kalorien und guter Geschmack.
3: Ja, und weißt du, was noch ist am zweiten Weihnachtstag?
2: Ja.
3: Weißt du was? Weißt du?
2: Nee,
3: das ist offiziell Stefans Tag.
2: Ja gut, das muss man.
3: Wo sind meine Geschenke?
2: Das weiß ich doch nicht. Es hängt davon ab, ob der Stefan mit F oder PH geschrieben wird.
3: Das ist der Stefanstag. Fertig, Punkt.
2: Okay.
3: Ich würde fast behaupten mit PH, aber logisch, ich schreibe nicht mit PH, deswegen behaupte ich das.
2: Ja.
3: Einfach behaupten.
2: Das sind die berühmten pH-Werte, ne, die da stattfinden. Mitten im Namen auch noch. Wie kommt das denn?
3: Ja.
2: Auch heute am zweiten Weihnachtsfeiertag habt ihr die Bescherung. Ihr hört uns und zwar mit einem fantastischen Gast. Mr. Radio der Zentralschweiz. Es gibt da Sender, da werden die Leute schon vom Zuhören müde. Er hat gleich zwei, die beim Hören von Sekunde 1 an gute Laune machen. Thomas Cäsiger genannt. Cäsi, herzlich willkommen.
4: Hallo, schön bei euch zu sein. So zu Weihnachten, was will man mehr? Ein Geschenk.
3: Was gibt's Schöneres, als mit uns Weihnachten zu verbringen? Ja,
4: definitiv. Ja,
2: deswegen haben wir auch 3-4 Stunden Zeit jetzt gemeinsam, die wir verbringen wollen, an einem nicht vorhandenen Baum. Programmleiter bist du von Radio Pilatus in Luzern und Sunshine Radio. Ich darf nicht versäumen, dich von Seppi zu grüßen. Das ist der Friseur vom Friseursalon Stadelmann in Fitznau. Da war ich jetzt vor Weihnachten. Mhm. Und die haben Sunshine Radio laufen tatsächlich den ganzen Tag.
4: Schön.
2: In ihrem Salon. Zwei mega erfolgreiche Sender unter deiner Leitung mit tollen Teams. Du bist selbst auch Moderator. Karriere als Musikchef, Moderationsleiter, sag mal, der Hut, unter den du alles bringen musst, der ist aber ziemlich groß, oder?
4: Schon so. Es gibt schon so Tage und ich denke, das kennt mancher auch sonst beim Radio, der irgendwie mehr macht, als nur am Mikrofon zu stehen und täglich Sitzungen, Meetings, dies und das hat. Ja, manchmal wird's auch bei mir mal ein bisschen viel. Ja, ist schon so, ist normal.
2: Meetings ist ja das, wo viele hereingehen und wenig herauskommt meistens, ne?
3: Das ist super.
2: Unser Konzept kennt ihr natürlich. Wir geben Satzanfänge vor, unser Gast beendet. Und wir haben eine E-Mail bekommen unter rhierundimsen@gmx.de. Ich darf die mal ganz kurz vortragen an dieser Stelle. Und ihr hört natürlich zu. Unsere lieben Hörerinnen und Hörer, Michael aus Frankfurt hat nämlich gemailt. Er schreibt, er liebt unseren Podcast. Bis dahin super. Es bleibt auch gut, ärgert sich aber jedes Mal, wenn ihm einer einen Podcast als Sprachnachricht per WhatsApp schickt. Also man kennt das ja, guckst dann.
3: Das kenne ich sehr gut, ja. Es gibt
2: 11
3: Leute.
2: Minuten! Oh, wann soll ich das denn bitte schön hören? Lieber Cäsi, eine Sprachnachricht sollte nicht länger sein als
4: 20 Sekunden.
2: Hältst du
4: nein, das stimmt nicht. Na? Bei dir sind es, wenn wir miteinander schreiben und so eine Nachricht hin und her schicken, sind es meistens so um die 1,30.
3: Ja, oder
4: Radio-Moderationslänge.
3: Die letzte, die ich bekommen habe, war 4 Minuten und noch irgendwas.
2: Ja, das war mit Zugabenteil.
3: Also, das war mit Zugabe und da muss man sich dann fast schon frei nehmen, um das abzuhören.
2: Aber wie geht ihr damit um, wenn Leute längere Sprachnachrichten schicken als 20? Ich finde 20 Sekunden super, da ist meistens alles gesagt, so schnell gehört. Man kann sich auch selbst überlegen, wann antworte ich jetzt drauf, ne? Und ist ja anders als beim Telefonieren. Die jungen Leute heutzutage telefonieren ja gar nicht mehr. Da geht's nur noch per Sprachnachricht. Ist ja auch völlig in Ordnung. Aber ich sag mal so, wenn ich da so lese, 11, 12 Minuten, ich sag mal, selbst 3 Minuten, da brauche ich eine Autofahrt, oder?
4: Dann würde ich dann doch eher anrufen, hätte ich gesagt. Weil selbst mit zweifacher Geschwindigkeit ist es immer noch zu lange.
2: Ja.
4: Ruf an, ja, bitte.
3: So. Das mache ich auch immer. Also grundsätzlich bei John mache ich das so. Wir kommunizieren auch ganz viel über Sprachnachrichten. Aber das kann man sich unmöglich oftmals dann so in der Kürze der Zeit anhören. Und wenn man das einfach mal verdoppelt, das Sprechtempo, dann ist man auch schneller fertig mit den Nachrichten. Das ist der große Vorteil.
2: Ja.
3: Und man versteht eigentlich ja trotzdem auch alles.
2: Es gibt ja auch Leute, die reden tatsächlich in echt so schnell wie eine WhatsApp in 1,5-facher Geschwindigkeit. Muss man ja mal ein bisschen Ruhe ins Spiel bringen.
3: Ja, aber verlangsamen kann man es, glaube ich, nicht. Ne? Du kannst es nur schneller stellen.
2: Ich weiß, wenn ich dir eine Nachricht schicke, du möchtest sie so gerne hören und lässt sie am
3: liebsten. Ich höre sie auch zum Einschlafen. Ich höre sie in der Dauerschleife zum Einschlafen auch. Lieber Cäsi, wenn man dich googelt und bei Radio Pilatus auf der Seite landet und von dir ein bisschen was liest, da hast du dich selbst beschrieben in 3 Worten. Schnell, zielstrebig, lösungsorientiert. Jetzt sag uns bitte mal, die drei Worte, die gar nicht auf dich zutreffen, sind?
4: Geduldig, immer total entspannt und ist noch schwierig. Eigentlich wahrscheinlich wirklich das Gegenteil von den dreien, hätte ich jetzt gesagt. Das trifft's dann schon. Manchmal eben eher etwas zu schnell.
2: Ja.
4: Ich habe da was, kannst du? Und der Satz ist nicht fertig und ich bin schon dran. Mhm. Ich dann denke, hätte ich eine Minute mehr gedacht, wäre vielleicht gar nicht mal so schlecht gewesen. Zu schnell, sofort. So der Typ, es muss möglichst schnell alles erledigt sein, weil das Nächste kommt garantiert.
2: Ja.
4: Deshalb das jetzt machen.
2: Das ist so das Motto, ich brauche etwas gegen meine Ungeduld, aber ein bisschen plötzlich. So rum, ne?
4: Ja.
2: Und, aber ist es wahrscheinlich so, gerade wenn du in einer Doppelfunktion bist, als Programmleiter zweier Sender, dann hast du natürlich ganz viele Ansprechpartner, die wie so sternförmig auf dich zulaufen und natürlich alle was von dir wollen. Ne? Das ist doch die große Kunst, das dann zu managen wahrscheinlich. Ne?
4: Das ist wirklich manchmal nicht so einfach. Also wir sind zu Hause in einer Radiofamilie, wenn man so will, mit einem Programm in Luzern, aber natürlich auch an anderen Standorten von CH Media, wo ich dann auch noch für Flashback FM zum Beispiel 80er, 90er, ganz cool, macht auch Spaß. Das ist ein bisschen mal was anderes.
2: Hört euch das mal an, liebe Hörerinnen und Hörer von Erhi und ihm. Es ist wirklich cool, weil es ist dieses Ding, es heißt nicht nur in der Werbung, so, es stimmt wirklich, du kennst auch wirklich jeden Song. Du kannst jeden Song mitsingen, mitpfeifen, mitsummen, wie auch immer, egal wie textsicher du bist. Und das ist Flashback FM, das ist auch ziemlich cool.
4: Macht Spaß.
2: Ja,
4: ist ein bisschen auch eine Abwechslung.
2: Ja.
4: Und da ist natürlich so, wenn du an verschiedenen Orten mit Leuten zu tun hast, mit verschiedenen Sendern und so, dann hat halt immer irgendwie jemand eine Frage, ein Problem, Nachfrage und so. Es gibt viel zu organisieren. Und das ist natürlich manchmal schon, dass der da Kopf raucht am Abend, so, wow.
2: Ja.
4: Habe ich jetzt auch wirklich alles gemacht, was ich so auf einen Blog geschrieben habe, wo ich nicht mehr lesen kann, was ich geschrieben habe?
2: Ja.
4: Also gar nicht mehr weiß, was ich alles vorhatte.
2: Okay, was habe ich denn da geschrieben?
4: Ja, bei der Sudelschrift.
2: Ja. Bist du denn Arzt werden müssen mit der Schrift, ne?
4: Eigentlich ja.
3: Ja, das glaube ich, beim Arzt ist Grundvoraussetzung, dass du dann irgendwann den Doktortitel bekommst, dass du auch unleserlich schreibst. Das ist, glaube ich, ganz, ganz wichtig. Ansonsten kommst du nicht durch. Du musst eine Sauklaue haben, ich ziemlich sicher.
2: Und jetzt gib uns doch mal auch unseren Hörerinnen und Hörern so einen Tipp mit. Also wenn du jetzt so viele Leute auf dich einstürmen und man absehbar das gar nicht schaffen kann, hast du dann so ein Beruhigungsmittel, Räucherstäbchen, eine Klangschale? Wie schaffst du das dann alles so doch irgendwie auf die cäsische Art zu managen?
4: Also zum einen habe ich jetzt damit angefangen, dass ich das Infodesk bin zwischen 11 und 12, wo dann steht, auf Schweizerdeutsch, nur mal kurz, rasch, geschwind, eine Frage.
2: Okay.
4: Also nur schnell. Ja, du kennst das.
2: Sprechstunde,
4: also für die kurzen kleinen Geschichten. Cool. So die Stunde ist dann offen. Es ist noch nicht 11 Uhr, musst warten.
2: Okay.
4: Sind da genau in der Schweiz. Das zum einen. Und dann halt daneben wirklich auf mal rauszugehen und auf dem Weg nach Hause mit dem Fahrrad auch, an was anderes denken natürlich. Und dann Hobbys helfen auch.
2: Ja, natürlich. Du hast welche. Du hast welche. Ich sag nur, du bist gerne unterwegs mit dem Wohnwagen tatsächlich.
4: Ich lieb's.
2: Und das ist so natürlich eine völlig andere Welt als unsere Welt der 5-6 Sterne Hotels, die Stefan ich normalerweise
3: habe. Ja, mindestens.
2: Ja, aber was ist der Reiz an Wohnmobil oder Wohnwagen, Camping? Wo siehst du da die Stärke? Wo ist dein Tipp für unsere Hörer, wo du sagst, das müsst ihr unbedingt auch mal erlebt haben?
4: Es hat einfach schön in der Natur draußen. Du hast deinen Platz mit guten Freunden im besten Fall auf den Platz nebenan vielleicht oder lernst Leute kennen. Da lernt man halb Europa kennen auf dem Campingplatz. Und schön so am Abend draußen sitzen, vielleicht im Vorzelt und dann oben im Dach, haben so ein Klappdach, Wohnwagen. Ist genial. So wie bei den Campern, wo du hochmachst und dann am Morgen stehst du auf oder beziehungsweise guckst raus und schaust über die Dächer der anderen Wohnwagen hinaus. So, ja, ist einfach schön, so mal weg, kleiner Raum und viel weniger zu putzen.
3: Das stimmt natürlich, aber auch viel weniger Platz, Ordnung zu halten.
2: Ja.
3: Das ist nämlich auch noch eine Herausforderung.
4: Ja, das stimmt.
3: Mein Bruder hat uns vor 2 Jahren, hat er uns mit seiner Familie mal besucht auf dem Campingplatz in Vitznau. Und er fand das so spannend, jetzt mit einem Wohnwagen, du kannst bleiben, wo du willst, unterwegs, machst mal hier Station, machst da Station. Aber er fand das dann gar nicht mehr so flexibel, wie er dachte, weil wenn du mit einem Wohnmobil, wohlbemerkt, feierst.
4: Das ist natürlich anders.
3: Ja. Dann ist anders, ne? Du musst dann einfach theoretisch immer zusammenpacken, wenn du mal wieder unterwegs sein möchtest. Oder bist darauf angewiesen, dass es eine dementsprechende Infrastruktur gibt mit dem öffentlichen Verkehr oder mit dem Fahrrad oder so. Aber er hat gesagt, so diese Mindestaufenthaltsdauern, die du oftmals auf den Campingplätzen hast in der Saison, die machen dir dann in der Flexibilität dann auch schon mal so einen Strich durch die Rechnung. Da kannst halt nicht überall jederzeit kommen und sagen, ich bleib mal hier eine Nacht, bleib mal da eine Nacht, sondern musst halt dich oftmals schon für mehrere Nächte dann natürlich festlegen, was ich ja schon verstehe aus Sicht des Campingplatzbetreibers. Aber mein Fall wäre es nicht. Ich lebe nach dem Prinzip meines Großvaters, Natur ist schön, nur gepflastert, muss ich sagen.
4: Also doch im Hotelzimmer.
2: Ja, aber Cesi, du hast gerade gesagt, beim Camping und wenn du unterwegs bist mit dem Wohnwagen, du lernst ja halb Europa kennen, aber lernt man, so das ist für mich jetzt so die Frage, lernt man nicht auch die Hälfte aller möglichen Krankheiten kennen? Weil ich denke jetzt nochmal so an die sanitären Anlagen. Also ich habe vor vielen, ist wirklich 1000 Jahre her, ne? Opa erzählt vom Krieg, war auf dem Campingplatz gewesen und da sind dann alle so sternförmig dann auf die Toilette und Waschanlagen zu und habe ich so gedacht, das kann nicht gut sein irgendwie. Ist das besser geworden? Wie, oder braucht ihr das gar nicht, weil ihr sowieso alles im Wohnwagen habt?
4: Natürlich hast du eine Toilette schon im Wohnwagen. Ja. Aber du überlegst dir dann bei der Buchung am besten Fall, also ich denke, das machen viele, wie sind dann die Anlagen dort vor Ort? Hm. Also nicht nur ist der Platz schön, sondern wie sehen die sanitären Anlagen aus? Ja. Und das ist natürlich nicht immer dasselbe, schon so.
2: Ja. Ist das auch so gestaffelt in, wie Hotels in 1 Sterne bis 5 Sterne?
4: Gibt auch Sterne. Okay, ja, okay. Natürlich, sehr gut. So ein 5-Sterne-Campingplatz mit Wellness und allem drum und dran, Sky, Line-Pool und so Geschichten, das gibt es natürlich schon.
3: Also, ja, das ist ja vielleicht doch noch sexy,
4: campen zu gehen. Also ich rate es euch, und wenn ich da umgekehrt ein bisschen Radiowerbung machen darf, mit Caravan FM natürlich.
2: Auch diese Sender erwähnen. Für alle Camper, ne? We are the Campions.
4: Yes.
2: Ja, genau, so ist das. Cesi ist bei uns zu Gast, Thomas Cesiger, Programmleiter von Radio Pilatus in Luzern und Sunshine Radio. Programmleiter zu sein von diesen beiden Sendern, Cesi, bedeutet für dich?
4: Maximaler Spaß. Radio machen ist einfach, was erzähle ich dir das?
2: Ja.
4: Einfach jeden Tag aufs Neue, so eine coole Sache. Mit zwei Programmen, die ein bisschen unterschiedlich ausgerichtet sind, andere Ansprechhaltung vielleicht ein Stück weit auch haben, anderes Publikum nicht genau dasselbe. Mit tollen Leuten, die das machen, die Freude haben, jeden Tag auch diese Musik zu verkaufen, die Games, alles was dazugehört. Ja, ist einfach schön.
2: Ja, man hört das auch. Ist wirklich.
3: Und am schönsten ist die Stunde zwischen 11 und 12, oder?
4: Wieso meinst du, weil dann
3: kamen sie sternförmig zu dir.
4: Ah, und ich habe es schon wieder verdrängt.
3: Hast du schon wieder verdrängt?
4: Ja, du hast aber gut aufgepasst, muss
3: ja,
4: ich
3: ja,
4: sagen.
3: Ja, ich passe
4: immer gut auf. Infodesk-Stunde.
3: Und jetzt bin ich mal gespannt, ob du uns noch sagen kannst, das letzte Mal mit der Polizei zu tun hattest du.
4: Ja, das ist ewig hier. Also.
2: Also 2 Tage.
4: Nein, Gottes Willen. Ich wüsste es echt nicht.
3: Also unten
4: nicht
3: stehen noch 2, die haben gerade gesagt, wir suchen den Herrn.
2: Dieser Mann mit dem Bart und der Brille,
3: ja,
2: das
3: ja,
2: kann
3: ja
2: nicht sein, das kann man auch
4: nicht. Also nur zum Sagen, ich glaube, meine letzte, und ich hoffe, es bleibt so, meine Rotlicht-Buße, die ich da hatte, das war tatsächlich schon mehrere Jahrzehnte her.
2: Okay.
4: Also vielleicht Glück
3: noch bevor
4: gehabt.
3: Es Rotlichter ja. gab eigentlich quasi.
4: Wahrscheinlich schon ja. vorher.
2: Also ich hatte kürzlich erst eine Kontrolle, das war morgens um 4, und die haben mich einfach nur angehalten, weil sie nichts zu tun hatten.
4: Ja. Und so. Dann, oh nee, jetzt noch der Ment.
2: Ja, und dann auch der noch. Fahren Sie bloß so weiter.
4: Nein, ich weiß echt nicht, es ist
3: aber eine Buße in der Schweiz tut auch richtig weh. Eine Rotlichtbuße, weiß ich von einem Freund, ich selber fahre ja kein Auto, das hat dem richtig im Geldbeutel wehgetan und Führerschein muss war eine Zeit lang weg.
2: Muss.
3: In Deutschland ist das, glaube ich, nicht ganz so dramatisch.
2: Ja, geht ne? aber dahin, muss auch.
3: Geht dahin.
2: Ja, ja. Cesi, wir haben einen 2. Weihnachtsfeiertag. Wenn dir jemand etwas zu Weihnachten schenkt, was dir wirklich gar nicht gefällt, dann reagierst du, indem du...
4: Einfach nett Danke sagen. Und es mir nicht, versuche, nicht anmerken zu lassen.
2: Ja, ich glaube, das ist aber auch wirklich die einzige normal, Strategie, oder? Die irgendwie ja. hilft an der Stelle.
3: Ja. Mhm. Ja, man redet ja immer so vom Winterspeck in der Weihnachtszeit. Wo ich als Tanzlehrer noch gearbeitet habe, da hatten wir immer am 2. Weihnachtstag die sogenannte Speckbeck-Tanzparty. Die wurde auch immer rege genommen oder genutzt, um sich mal wieder ein bisschen zu bewegen. Wie hältst du dich denn fit? Du hältst dich fit, indem du?
4: Indem ich einfach mal nichts esse am besten, also kurze Pause mache, in dieser Zeit extrem wichtig, aber die Verlockung ist natürlich groß, und dann Spaziergänge, so halt raus an die frische Luft in der Hoffnung, dass draußen nicht gerade stürmisch, windig, kalt, verschneit, also verschneit ist noch schön.
2: In der Hoffnung, dass nicht irgendein Wetter ist draußen.
4: Genau, dass vielleicht sogar die Sonne scheint,
2: ja, genau.
4: Und so, die Berge,
2: ja.
4: Und so. Das okay. natürlich, das tut dann gut. Ich bin aber nicht der Typ, der dann ins Fitnessstudio oder so geht, das auch sonst.
3: Nee. Also ich glaube, unseren Hörerinnen und Hörern geht's auch so. Den meisten, glaube ich, ist das dann so, wenn man Lust auf Sport hat. Dann, also ich lege mich dann hin und warte, bis der Anfall vorbei ist. Und dann geht's auch meistens wieder.
4: Coole Strategie.
2: Ja, oder? Auch. Ja. Ihr seid immer noch bei Erhi und Imsen, euer absoluter Lieblingspodcast. Vielen Dank, dass ihr dabei seid. Cesi, unser Gast, Programmleiter hier aus der Schweiz, im schönen Luzern von Sunshine Radio und von Radio Pilatus. Und ganz ehrlich, wir haben gerade eben vom Winterspeck gesprochen. Was eigentlich mit dem Sommerspeck? Den gibt's ja auch. Über den redet nie jemand.
3: Nee,
2: es gibt auch den Sommerspeck, den kriegst du vom Grillen, weil du jeden Abend am Grill stehst, wahrscheinlich, wenn ihr campen seid. Jeden Abend grillen, oder? Jeden Abend muss es die Wurst sein, oder, Cesi?
4: Stimmt, und wahrscheinlich auch vom Bier.
2: Ja.
4: Würde ich mal so behaupten.
2: Guck mal.
4: Da denkt man vielleicht nicht so dran, aber es ist so, wenn die Frau wieder sagt, du, trink ein bisschen weniger Bier, weil der Bauch...
2: 24 Bierchen habt ihr aufgemacht.
3: 24 Bierchen.
2: Aber auch 24 Türchen, um bis hierher zu kommen. Wir sind am zweiten Weihnachtsfeiertag. Und da wir noch in Übung sind, machen wir jetzt auch 24 Türchen auf. Und hinter jedem dieser Türchen ist ein Stichwort, auf das du schnell antwortest.
4: Oh, Cesi,
2: okay?
4: Okay, ja.
2: Okay, dann antworten wir jetzt, oder fangen wir an mit Türchen Nummer 1. Oha, müsste mal geölt werden. Familie.
4: Das Wichtigste.
3: Türchen Nummer 2. Radio.
4: Meine große Passion.
2: Müsste immer noch geölt werden. Musik.
4: Extrem wichtig.
3: Türchen Nummer 4. Fußball.
4: Nicht so.
3: Nicht so.
4: Das ist einfach, ja.
2: Das schicken wir an den FCL.
4: Ja. Nicht so meins.
2: Nee. Ja. Muss ja auch gar nicht. Es gibt ja auch andere Interessen, die man hat. Zum Beispiel... Türchen Nummer 5 habe ich, glaube ich.
3: Ja.
2: Türchen Nummer 5, Weihnachten.
4: Geschenke.
3: Türchen Nummer 6. Tja, Silvester.
4: Party und Rollenspiele. Ist immer mega cool.
3: Rollenspiele?
4: Ja, wir machen da so Krimi-Dinner.
3: Oh, geil.
4: Wo dann, du schlüpfst eine Rolle und bist dann der Baron von irgendwo, musst einen Mordfall aufklären und irgendjemand ist zum Schluss.
2: Das ist extrem
4: lustig.
2: Ja. Das ist cool, ja. Vor allen Dingen, da gehen die Stunden ins Land, man merkt es gar nicht. Ja.
4: Oh, Mitternacht.
2: So. Ist schon Silvester.
4: Genau.
2: Na, guck mal. Okay, und das ist das nächste Türchen. Ich habe aufgehört zu zählen.
3: Nummer 7.
2: Nummer 7. Absoluter Lieblingsdrink.
4: Aperol-Spritz.
2: Okay.
4: Ja.
3: Türchen Nummer 8. Bester Radiomoment.
4: Bester Radiomoment. Lass mich kurz nachdenken, weil so in 30 Jahren bald kommt einiges zusammen. Ja, da gibt's was, ja. Also gibt's eigentlich natürlich ganz viel.
2: Ja.
4: Aber zum Beispiel so ein Moment, wo jemand im Studio live was gewinnt. Was richtig Großes. Vor deinen Augen, also du siehst zum Beispiel den Gewinner oder die Gewinnerin, das Paar, das ein Hochzeitsfest gewinnt im Wert von 10.000.
2: Macht ihr ja bei Radio Pilatus
4: auch. Ne? Genau. So eine Traumhochzeit und die brechen dann fast zusammen. Also ist dann auch für mich dann so extrem emotional.
3: Ja, das glaube ich.
4: Ja.
2: Wir machen das nächste Türchen unseres Adventskalenders auf. Achtung, gib mal einen Schritt zur Seite. Cesi, deine größte Macke?
4: Meine Ungeduld.
2: Okay.
4: Ja, schon so.
3: Türchen, ich weiß auch nicht mehr. Türchen Rente.
4: ich weiß, wie viele Jahre es wahrscheinlich sind am Schluss.
2: Türchen nochmal. Bestes Konzert. Also ich würde aber kurz reingrätschen, vielleicht, ne, nur dass man so weiß, so Peter Gabriel zum Beispiel gesehen in Hamburg.
4: Ja.
2: Wahnsinn, fast 2,5 Stunden, der Mann ja auch mittlerweile über 70, immer noch eine Stimme wie mit 25 und wahnsinnig emotional. Es ist jemand, ich sitze da und weine, wirklich, weil es so schön ist. Kann ich nur sagen an dieser Stelle. Wenn ihr mal die Gelegenheit habt, Peter Gabriel live zu sehen, nutzt es unbedingt. Egal wo, egal wie und egal wie weit ihr dafür reist.
3: Du wirst ich würde schon einfach nur mit dir hingehen wollen, um dich heulen zu sehen.
4: Du wirst jetzt nicht damit rechnen, aber ich denke da so an die Radio Pilatus Music Nights im KKL, in diesem wunderschönen Konzertsaal in Luzern.
2: Ja.
4: Mit einem DJ Bobo, in der Tat. Hatten wir auch schon mal und das war extrem speziell, weil dann die Musik, die ich geliebt habe als junger Mann in den 90ern, ja, so mit 20, die dann so mit einem Orchester, dem 21st Century Orchestra zu hören, Geigen und alles, was dazugehört, das war mega. Ist jedes Jahr, aber das war speziell.
3: Das klingt sehr speziell und wirklich cool, ja.
2: Nächste Tür.
3: Beste Serie.
4: Knight Rider.
3: Oh, da hast du aber
4: weit aus der Kanone geschossen.
2: Ja. Richtig.
4: Nein, es war
2: wunderbar.
4: So,
2: wow. Genau so.
4: Diese ganzen Universal-Serien damals, die da im Fernsehen liefen in den 80ern.
2: Ach cool.
4: Mega.
3: Richtig. Airwolf auch geschaut? Auch,
4: ja. A-Team und alles Böse.
2: Ja, herrlich. Gut, vorletzte Tür. Auto.
4: Hauptsache es fährt, es hat genug Platz. Und mich fasziniert die Elektromobilität schon auch ein bisschen. Wir haben ja jetzt gerade eben frisch ein Auto, das auch ein bisschen, ein Stück weit mit Strom fährt. Und das macht extrem Spaß.
2: Ach schön.
4: Ja, weil es so ruhig ist. Ja. Ich mag nicht die lauten Autos, überhaupt nicht. Ich hasse die. Ich habe lieber die ruhige, entspannte Fahrweise.
2: Ist ja schön, wenn man
3: da von so einem ruhigen Auto richtig, überfahren wird. Da passt ihr beide richtig gut zusammen, weil ich glaube, John, du bist eher Kategorie...
2: Ja, gerne 8-Zylinder. Also es muss schon ein bisschen Krach machen.
4: Ja, doch,
2: ne?
4: Ich bin genau das Gegenteil. Echt? Nein, das ist nicht wichtig.
2: Womit wird denn dein Wohnwagen gezogen? Was habt ihr für ein Auto?
4: Ja, das war genau die Herausforderung beim Wechseln des Fahrzeugs. Das war schon halt älter, musste ein neues her irgendwann. Ja. Und dann, wenn du da so was Elektrisches suchst, von der Distanz her, so all 150 Kilometer anhalten zum Stromtanken, ist ein bisschen schwierig. Und deshalb ist es am Schluss ein Hybrid geworden, der für die Kurzstrecken so von der Arbeit her und so mit Strom. Und wenn du mal den Wohnwagen dran hast, dann geht's dann halt mit Benzin ein Stück weit.
3: Klingt doch nach einem guten Kompromiss.
4: Ja, so ein Zwischendings.
2: So großartige Fürsprache für den Campingurlaub hier schon. Also
4: Verfange
2: mittlerweile an. Auch ich, es wächst so in mir hoch gerade.
3: Ich glaube dir kein Wort.
2: Doch, es ist einfach.
3: Du würdest ja wahrscheinlich in Fitznau campen dann.
2: Ja, natürlich. Ich würde im Hotel campen.
3: Verliebt.
2: Ich würde mir in einem 5-Sterne-Hotel in einem Zimmer ein Zelt aufstellen und sagen, guck mal, geht doch.
3: Ja, ja.
4: Frag doch mal, ob du den Wohnwagen sonst in den Garten stellst.
3: Ja, genau. So, ich darf das letzte Türchen aufmachen.
2: Ja.
3: Hast du nochmal ein Gequietsche?
2: Ist schon. Ja, ist geölt.
3: Nächste Ziele.
4: Das neue Jahr 2026. Ein bisschen ruhiger angehen als das zu Ende gehende Jahr.
2: Ja.
4: Also viel machen. Ich werde ganz bestimmt nicht zur Ruhe kommen, so komplett. Das ist mir undenkbar. Nächste Ziele dann so rein von den Terminen her, die Fasnacht. In Luzern natürlich, mit der guten Musik, wo ich jetzt

0: das Kleid nähen, alles, was dazugehört, eben, dass es dann auch gut aussieht und gut klingt, ja, mit dem entsprechenden Motto. Und dann geht's dann so richtig los am schmutzigen Donnerstag mit Urknall in Luzern, Fötzerli-Regen, wo Zeitungsschnipsel herunterkommen. Ja. Riesending, tausende von Menschen in der Stadt.
1: Und das schon morgens um 5, wohlbemerkt.
0: Es ist sehr früh, ja. Ja,
2: Wahnsinn. Vor dem Aufstehen noch.
1: Ja, ja.
0: Sozusagen. Ich darf da dabei sein, habe so einen Doppelluxus, wenn ich so will, mit der Guckenmusik unterwegs in den Gassen, auf den Straßen von Luzern. Fantastisch. Ja. Und gleichzeitig noch im Zentralschweizer Fernsehen bei Tele 1 darf ich dann noch sogar noch den Umzug mit kommentieren. Deinem guten Freund, das ist wirklich
2: und das macht so total einen Spaß zu sehen und ja, zu hören, wirklich. Also ich war mit meinem Sohn mal hier, mhm, zur Zeit der Fasnacht und da ging in Luzern wirklich gar nichts mehr. Also es war wirklich jeder verkleidet, das ist so toll, schaut euch das unbedingt mal an, nach Luzern, ja, ist sowieso immer eine Reise wert, aber schaut euch das mal an, wirklich jeder ist verkleidet, also fast auch alle Geschäfte haben geschlossen, wenn du shoppen willst, hast verloren, aber das weiß dann auch jeder, weil die Stimmung ist einfach gut, alle sind so friedlich und vor allen Dingen, das sind ja keine 4-Franken-Kostüme, ne? Oder kurz mal eBay Kleinanzeigen, ne? So 3,80 € für ein Batman-Kostüm. Gibt's schon,
0: aber
2: im ja, Großen und Ganzen ist das doch schon wirklich, wo wirklich viel Liebe, ja, über Wochen und Monate reingesteckt.
0: Also all die Leute, die da da wirklich das mit Liebe und Herz, mit Freude, großer Freude tun, in Musiken, kleinen Formationen, Wagenbaugruppen, was es alles gibt, die stecken da wirklich ganz, ganz viel Zeit und etwas mehr als 3,80 € rein, auf jeden Fall. Aber das ist wirklich wert, muss man mal gesehen haben.
2: Ja, absolut. Unbedingt. Guter Tipp, wirklich sehr, sehr guter Tipp. Macht das mal, schaut euch das mal an, bucht mal die Reise. Luzern freut sich, wenn ihr kommt. Es ist wirklich einfach, ja, nur großartig. Und wir freuen uns, Cesi, dass du heute unser Gast gewesen bist im Podcast. Er hier und Imsen. Eine große Ehre.
0: Ein Geschenk, ich sag's gerne nochmal, umgekehrt.
2: Wirklich, den Programmleiter von Radio Pilatus und Sunshine Radio. Radio Pilatus auch der erfolgreichste Sender in der Schweiz. Es gibt viele erfolgreiche Sender, also hier in der Zentralschweiz, gibt viele erfolgreiche Sender, die wirklich einen guten Job machen, mit guten Leuten, tollen Teams, aber das, mhm, ist wirklich schon outstanding, was du hier machst, oh, mit
1: jetzt,
2: deinen Leuten.
1: Jetzt Junge, jetzt zieht er aber vom Leder.
2: Ich muss jetzt gehen. Ich muss das einfach mal sagen an dieser Stelle. Und du sorgst ja, wie viele Radiomacher, auch dafür, dass Radio weiterhin die einzige Droge bleibt, die mit den Ohren eingenommen wird.
0: Korrekt.
2: Und wir hoffen sehr, dass ihr das Gleiche empfindet bei diesem Podcast. Cesi, die vorletzten Worte gehören jetzt dir, bevor Herr Mund dann, mhm, wieder meint, er muss das Ding hier zumachen.
1: Ich musste schon immer das letzte Wort haben.
0: Ja, was sagt man so am 26. Dezember? Einen guten Rutsch ins neue Jahr. Nur das Beste für 2026. Bleibt gesund und munter und hört weiter unbedingt diesen Podcast.
1: Das ist schöner,
0: kann man
1: nicht
0: sagen. Ist
1: das okay? Sagen.
0: Das ist also, danke.
1: Ja. Outstanding. Outstanding.
2: Masterclass.
1: Ja. Und ich bin heute ganz kreativ und verrückt und beende den Podcast mit wieder einen Tag näher am Jahreswechsel.
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9: Ich bin Ursula Winkler. Die Innenminister von Bund und Ländern wollen bis spätestens 2029 Maßnahmen umsetzen, um den Schutz der Zivilbevölkerung zu verbessern. Darauf haben sie sich bei ihrer Konferenz in Hamburg geeinigt. Unter anderem sollen demnach eine widerstandsfähige IT-Architektur und bessere Möglichkeiten für eine abgesicherte Kommunikation geschaffen werden. Die Selbstschutzkompetenz der Bevölkerung soll durch Zivilschutzkurse und die Vermittlung notwendiger Kenntnisse an Schulen verbessert werden. Die Sparpläne der Bundesregierung treffen die Empfänger von Wohngeld besonders hart. Viele müssen mit Einbußen rechnen, einige könnten sogar leer ausgehen. Die Kürzungen beim Wohngeld würden leider alle bisherigen Empfänger betreffen, so Bauministerin Huberts in der Rheinischen Post.
10: In bestehende Bescheide soll nicht eingegriffen werden, aber Wohngeld wird in der Regel für 12 Monate bewilligt. Danach muss es neu beantragt werden. Ein Drittel der Empfänger werde dann nach den Worten von Huberts sogar komplett rausfallen. Bund und Länder müssten beim Wohngeld jeweils 1 Milliarde Euro einsparen. Die meisten Wohngeldbezieher sind Rentner und Familien. Anfang 2023 war mit dem Wohngeld-Plus-Gesetz der Kreis der Berechtigten noch deutlich ausgeweitet worden. Babit Büchner, Berlin.
9: Auf der Suche nach einem vermissten Säugling in Renningen bei Stuttgart haben die Ermittler die Leiche eines Babys gefunden. Die Maßnahmen zur Identifizierung dauern aber noch an.
11: Es ist einer dieser Fälle, der mehr Fragen aufwirft als Antworten gibt. Klar ist nur, das Baby lag um kurz vor Mitternacht in seinem Kinderwagen und kurz später stellten die Eltern die Vermisstenanzeige. Der Rest sind Fragen. Stand der Kinderwagen draußen und wurde das Baby dort allein gelassen? Kam dann jemand und entführte den 3 Monate alten Säugling? Polizei und Staatsanwaltschaft halten sich sehr zurück und lassen die Fragen für uns alle erstmal unbeantwortet im Raum stehen. Mit 50 Beamten, 40 Suchhunden, Drohnen mit Wärmebildkamera und mit Hubschraubern suchte die Polizei nach dem Baby mit tragischem Ausgang. Uli Reitinger, Nachrichtenredaktion.
9: Zum Fußball. Die USA ziehen nach Mexiko als zweiter Gastgeber vorzeitig in die K.O.-Runde der WM ein. Die Amerikaner besiegten Australien mit 2:0. Für Australien ist das Weiterkommen nach dem Sieg gegen die Türkei noch möglich. Zum Wetter, die aktuelle Vorhersage des Deutschen Wetterdienstes. Vor allem im Nordwesten, Westen und Südwesten bis zur Mitte kann es noch kräftig gewittern. Örtlich drohen Unwetter. Im Osten bleibt es meist trocken. Die Temperaturen sinken auf 23 bis 16 Grad. Tagsüber ist es dann im Norden und der Mitte zunächst wolkig mit Schauern und einzelnen kräftigen Gewittern. Ab Mittag sind in der Osthälfte auch Unwetter möglich. Im Westen ist es oft sonnig, aber auch hier sind Gewitter möglich. Es bleibt verbreitet schwül heiß mit bis zu 38 Grad.
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0: Lilinet. Yes. Das ist immer so schön, man kennt das, schön, dass ihr dabei seid. Herzlich willkommen bei Erhi und Ibsen. Man kennt das ja von amerikanischen Präsidenten, von früheren, die aus dem Flieger aussteigen und immer so machen, ne? Und so von der Reling oben, da steht kein Mensch. Die immer so. So. Ja, schön, dass ihr da seid. Herzlich willkommen. Wenn ihr uns jetzt hört, ist es tatsächlich schon der 17. April 2026. Wir zeichnen auf am 21. März 2026 im Fitznauer Hof. Und ich weiß nicht, ob es euch aufgefallen ist, aber ich denke schon, der Stefan und ich, vor allen Dingen ich, wir waren extra noch beim Friseur. Extra.
1: Bringt beim Friseur. Nicht bei jedem was, aber ja.
0: Also, ja, bei mir kann man die Haare gleich an der Kasse schneiden, ich weiß. Es ist nicht mehr so viel. Aber ich war tatsächlich, will es einfach sagen, weil es so ein schöner Moment ist, ich war beim Seppi. Der Seppi mit den scheren Händen, ihr wisst, mit 86. Und ich finde das so erstaunlich, weil ihr kennt das vielleicht auch, gerade Friseure sind meistens sehr kreativ, was so Namen für Geschäfte angeht. Ne? Das heißt dann so Harpunzel oder Vorher, Nachher, der Schuppen. Oder? Da gibt es ganz viele Varianten. Und ja, ich möchte an dieser Stelle einfach mal allen Friseurinnen und Friseuren danken, dass sie auch Leuten wie mir helfen. Dankeschön.
1: Ja, es ist immer eine Herausforderung. Ja. Ja.
0: Interessant ist das, ich muss noch mal kurz nachgucken, ja, mittlerweile hat Taylor Swift mehrfach geschrieben, dass sie heute Abend auch gerne auf der Bühne wäre. Ich habe sie blockiert.
1: Also. Wir nehmen ja nur auch nicht jeden.
0: Nee, wirklich nicht jeden. Apropos, wir nehmen nicht jeden. Andi.
2: Was kommt jetzt?
0: Wenn ihr uns jetzt hört, wir haben die Legende aus der Schweiz, den Radiomann schlechthin aus der Zentralschweiz. 28 Jahre Pilatus, jetzt Radio Luzern. Ibiza Por Favor ist ja dein Ding, gerade aktuell. Und wir freuen uns wahnsinnig, dass du dabei bist. Und das gibt einen großen Applaus. Denn er ist tatsächlich der Einzige von uns, der die Primarschule geschafft hat. Ja.
1: Ja, ja.
0: Und deswegen ist sein Spitzname auch der Professor. Also nur für den Hinterkopf. Aber wir freuen uns, denn wir haben vor zwei Wochen einen ziemlich tollen Gast gehabt hier, haben wir schon aufgezeichnet.
1: Ja, Thierry Carrel, also Herzchirurg, Alpenbläser, Gemeinderat. Wir hatten es ausführlich, ein Phänomen von einem Mann. Der Tag hat bei ihm, glaube ich, 44 Stunden und die Woche 20 Tage. Und wenn das nicht reicht, muss er die Nacht auch noch dazu nehmen. Also es ist faszinierend. Aber auch heute haben wir einen ganz, ganz besonderen Gast. Er ist Schweizer Sportler gewesen, Schweizer Sportler des Jahres. Er ist ein ganz besonderer König dazu. Aber seht doch einfach selbst.
3: Das 18 Minuten Maximum. Posur, dass ihr eigentlich andere hat, das Gewicht wie dir würde mich interessieren. Der Pose ist irgendwo im Bereich vom Dach.
4: Am Morgen haben die 2-7 Minuten gegeneinander geschwungen. Jetzt werden es 16 sein im Extremfall. Also das können lange 16 Minuten werden.
3: Stucki, Stucki, Stucki. Stucki! Das gibt's gar nicht. Das ist genau das. Wenn nicht recht gewusst, wie der Stuck rauskommt, er kommt raus und reisst. Und er macht ein einziges Mal einen Fehler und die Gange ist offen. Hei, gei, gei, gei, gei.
1: Der Weltkönig von allen. Und da ist er für euch, Schwingerkönig 2019, Christian Stucki.

0: Nicht kaputt machen.
1: Guten Abend miteinander.
0: Bitteschön. Also Wahnsinn. Das ist so beeindruckend, das zu sehen. Und was mich gerade nochmal so fasziniert hat, der Kreis, der um dich herum geschlossen wurde, wo alle auf die Knie gegangen sind, das ist wow, einfach wow. Kriegt man das in dem Moment selber so mit, was da passiert?
2: Ja, nicht wirklich. Also ich glaube, es ist natürlich ein spezieller Moment im Leben. Und ich hatte ja die Chance schon einmal, 2013, da habe ich sie nicht genutzt. Und bei mir ist natürlich ein Riesenstein von den Schultern gefallen.
0: Ja, das glaube ich.
3: Also ich meine, dich vorzustellen wäre, als würde man einem Handwerker erzählen, was ein Hammer ist. Ne? Oder Landwirt, wie man eine Kuh melkt. Also das ist Quatsch. Also du bist natürlich hier wirklich eine riesengroße Größe und das völlig zu Recht. Und wir waren sehr stolz. Ja, doch ein Stück weit schon. Und wir waren wirklich wahnsinnig stolz, als du zugesagt hast, dass du jetzt bei Erhi und Ibsen dabei bist. Und ich glaube, ein paar Stationen deiner Karriere sollten wir trotzdem zusammenfassen.
0: Ja, es ist natürlich vor allem, es war natürlich noch sehr speziell. John und ich haben heute noch ein Streichholz gezogen. Wer fragt dich, ob es für dich in Ordnung ist, Hochdeutsch zu reden mit uns? Ja? Und
2: Problem.
0: Kein Problem. Und da danken wir auch. Und wir wissen natürlich, wir sind hier in der Zentralschweiz und von einem Schweizer zu erwarten, dass er für uns Deutsche jetzt Hochdeutsch redet, ist vielleicht ein bisschen vermessen. Aber Erhi und Ibsen hat glücklicherweise auch in Deutschland eine ziemliche Reichweite. Und es nützt ja nichts, wenn die alle gucken wie eine Kuh, wenn es donnert, weil keiner mehr versteht, wovon du überhaupt redest. Und wir müssen auch hier niemandem den Schwingsport erklären, aber vielleicht würdest du einfach mal ganz kurz nochmal mit deinen eigenen Worten das Schwingen erklären, Stichwort Sackmehl, Ring, Ringsport.
2: Auf Hochdeutsch.
0: Ja. Ins Gott?
2: Nee, also das Schwingen ist ja ein Zweikampfsportart, er wird im Sägemehl betrieben. Am Eidgenössischen Schwingfest, das ist der größte Anlass alle drei Jahre, hat es ca. 55.000 Zuschauer, zwei Tage rund 400.000 Zuschauer insgesamt. Am Ende, wer den Schlussgang gewinnt oder auch nicht, wird Schwingerkönig. das wird nicht auf mich bezogen, auf letztes Jahr meine ich.
3: Wie war?
2: Und,
3: letztes Jahr, wie war?
2: Und ja, das ist eigentlich alles. Aber man kann einen Muni oder einen Stier gewinnen. Das ist so der erste Siegerpreis. Und ja, es ist Folklore pur.
0: Ja, und es ist vor allem traditionell und es ist der Schweizer Sport schlechthin. Und wenn ich jetzt einfach mal kurz dir erzähle, was du selber am besten weißt, was du alles gewonnen hast, nämlich 44 Kranzfestsiege, 134 Kränze, davon 7 eidgenössische, 24 Teilverband, 67 Kantonal- oder Gaukränze, 2015 Schwinger des Jahres, 2019 Schwingerkönig und Schweizer Sportler des Jahres, als einer von zweien der Gewinner des Schwing Grand Slam und noch ganz, ganz vieles mehr. Auch hier wären wir wieder an einer Stelle, Hochdeutsch oder nicht, versteht in Deutschland kein Mensch. Aber das macht nichts. Denn das Schwingen gehört zur Schweiz wie das Alphorn. Und ihr legt auch ganz, ganz viel Wert darauf, dass die Tradition erhalten bleibt. Und ich finde, es muss ja auch nicht überall jeder Mensch alles verstehen und wissen, worum es geht. Das Schwingen gehört hierher. Es ist großartig und
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7: Ich bin Ursula Winkler. Die Zivilbevölkerung soll besser vor Bedrohungen von außen geschützt werden. Darauf haben sich die Innenminister von Bund und Ländern auf ihrer Konferenz in Hamburg geeinigt. Sie reagieren damit auf den Ukraine-Krieg und die damit verbundene Bedrohung durch Russland. Bis 2029 soll Deutschland krisenfester werden.
8: Bei früheren Innenministertreffen stand die Migration ganz oben auf der Tagesordnung. Nun haben hybride Angriffe und unsichere Weltlage den Fokus verschoben. Es geht um zivile Verteidigungsfähigkeit. Und das erklärt auch den Gastauftritt von Verteidigungsminister Pistorius bei den Innenministern. Denn laut Bundesinnenminister Dobrindt sind Bevölkerungsschutz und Bundeswehr zwei Seiten einer Medaille. Von Dobrindt erwarten die Ressortchefs der Länder, dass er bald ein Schutzraumkonzept vorlegt. Dirk Zeitler, Berlin.
7: Bei einem Zusammenstoß zweier Züge nördlich von London ist ein Mensch ums Leben gekommen. Mehrere weitere Menschen wurden verletzt, wie die British Transport Police mitteilte. Rettungskräfte seien im Einsatz. Laut Bahnbetreiber Thameslink wurden alle Strecken zwischen Bedford und Luton gesperrt. Wie funktioniert Regieren? Beim Tag der offenen Tür der Bundesregierung haben Besucher dieses Wochenende wieder die Chance, Einblicke in den Arbeitsalltag von Politikern zu gewinnen. Das diesjährige Motto lautet: Das kann Deutschland.
9: Bundeskanzleramt und Ministerien, überall können die Besucher rein. Teils gibt es sogar Rundgänge mit Ministerbegleitung, zum Beispiel im Entwicklungs- oder Landwirtschaftsministerium. Einer der Höhepunkte auch die Gesprächsrunde mit Friedrich Merz morgen im Bundeskanzleramt. Viele Minister nutzen die Gelegenheit für Talkrunden oder Bürgerdialoge, wie zum Beispiel Finanzminister Klingbeil oder Bauministerin Huberts. Forschungsministerin Beer hat sich noch Gäste eingeladen, die Astronauten Alexander Gerst und Matthias Maurer und Ex-Profi Fußballer und Podcaster Felix Groß. Thomas Thonfeld, Berlin.
7: Zum Fußball. Bei der WM hat Marokko Schottland mit 1:0 besiegt und führt nun die Gruppe C an. Die Schotten sind Zweiter. Sie verpassten die Chance, den erstmaligen Einzug in die K.O.-Runde vorzeitig perfekt zu machen. Bereits sicher in der K.O.-Runde sind die Gastgeber USA. Die Amerikaner besiegten Australien mit 2:0. Zum Wetter, die aktuelle Vorhersage des Deutschen Wetterdienstes. Vor allem im Nordwesten, Westen und Südwesten bis zur Mitte kann es noch kräftig gewittern. Örtlich drohen Unwetter. Im Osten bleibt es meist trocken. Die Temperaturen sinken auf 23 bis 16 Grad. Tagsüber ist es dann im Norden und der Mitte zunächst wolkig mit Schauern und einzelnen kräftigen Gewittern. Ab Mittag sind in der Osthälfte auch Unwetter möglich. Im Westen ist es oft sonnig, aber auch hier sind Gewitter möglich. Es bleibt verbreitet schwül heiß mit bis zu 38 Grad.
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2: Ja, und wenn ich mich hier im Studio so umschaue, nur Prominenz, ich bin eigentlich der Einzige, den ich nicht kenne.
3: Ja, wer schon? Du kannst ja auch nicht alle kennen, lieber John. Wir haben Freitag, 14. November und es ist wieder Er hier und Imsen-Time. Ja. Da haben wir uns kurz überlegt, hängen wir das jetzt an die kleine Glocke? Oder doch lieber an die große Glocke?
2: Ja. Die große natürlich.
3: Logisch. Jeder von euch, unsere Hörerinnen und Hörer, hat ihn garantiert schon mal gesehen, ihn angeschmachtet, ihn einen Altar gebaut. Steven Gätjen.
4: Oh Gott.
3: Schön, dass du da bist.
4: Ja, vielen Dank für die Einladung.
3: Hi, Steven. Ja, alles gesehen von dir natürlich. Oscar-Verleihungen, Schlag den Raab bis Joko Klaas gegen ProSieben, aber natürlich auch deine eigenen Shows. Wer ist es? Vieles mehr natürlich noch, Steven. Wir aber als junge Leute, ich bin ja doch ein kleines bisschen jünger, bin ich dann schon noch als du. Ja. Wir haben uns an einer ganz anderen Sache orientiert, die dich ausgemacht hat für uns. Hast du eine Idee in deinen Beginnen beim Fernsehen, was das gewesen sein könnte?
4: Tough.
3: MTV. Tatsächlich, ja, aber was an dir persönlich?
4: Oh Gott.
3: Weil ich weiß es nämlich gar nicht mehr, ob das eine Sache war, die wir nur unter uns so hatten als Ding oder ob das offiziell war. Es war deine Frisur.
4: Am Anfang, also bei MTV oder bei...
3: Das war die Steven-Gätjen-Locke, so haben wir sie genannt.
4: Ja, gab es eine Steven-Gätjen-Locke? Also ich muss ja sagen, mit meinen mittlerweile 53 Jahren bin ich ja froh, wenn mein Haar sich in irgendeiner
3: Art überhaupt noch Style.
2: Bei mir wächst es nach innen mit.
4: Ja, genau. Das ist der Trick der älteren Männer.
3: Ja. Ja. Und zwar ging das los, mein bester Freund, ebenfalls Stefan, der kam mal an mit einer neuen Frisur, wo vorne die tolle war. Und da habe ich gesagt, du siehst ja aus wie Steven Gätjen. Ja, das ist ja auch die Steven Gätjen-Locke.
4: Das habe ich noch nie gehört, aber es ist ja total schön zu hören.
3: Ja, okay. Und im Prinzip meine Haare auch.
2: Bis heute, der
3: Style ist geprägt durch den ersten Versuch, sich die Haare zu stylen. Ich meine, wie alt waren wir damals? 98? Kann das sein? Kommt es so etwa hin Ende 90er?
4: Ja, genau. 99 bin ich zu ProSieben gegangen. Aber da kann ich eine nette Geschichte zu erzählen, weil ich habe bei MTV damals gearbeitet in London und das war halt totales Chaos, ne? Weil wir waren alle zwischen 20 und 30. Da ging es nicht darum, wie du vom Fernseher wirkst, sondern was du Cooles zu erzählen hast. Und dann bin ich ja von MTV aus London nach Unterföhring zu ProSieben gegangen und ich weiß noch, damals gab es beim Fernsehsender ProSieben ein Moderatorenmanagement. Das waren ganz bezaubernde Damen, die sich so um unsere Belange gekümmert haben, vor allen Dingen für neue Leute, die keine Ahnung hatten, wo sie in München unterkommen sollten. Ja. Und dann haben sie irgendwann zu mir gesagt, hör zu, Steven, unser Programmdirektor hat gesagt, du musst mal zum Friseur. Und dann sind wir zum Friseur gegangen und ich weiß noch, in London Mitte der 90er Jahre konntest du ja rumlaufen, wie du wolltest. Ja, das war ja völlig egal, ob du ein Pyjama getragen hast oder wie auch immer, oberkörperfrei. Und ich bin da zu so einem Stylo-Friseur gegangen in München und dann meinte, das musst du dir mal überlegen, ich war schon Mitte 20, ne? Da saß die eine Dame vom Moderatorenmanagement da und meinte, ja, wir müssen da irgendwie so einen modernen Haarschnitt machen. Und dann kam dieser Typ zu mir und wollte meine, ich weiß nicht, ob ich damals noch eine Steven Gätjen Locke hatte oder ob das alles nur so wie so ein Wildwuchs aus meinem Kopf rausgesprochen ist. Und dann meinte er so, ja, ich fange jetzt mal an. Dann habe ich gesagt, hör zu, wenn du meine Haare anfährst, dann breche ich dir die Arme. Und dann bin ich wieder rausgegangen.
3: Aber tough, muss ich sagen.
4: Nein, das war ja, ich habe es natürlich im Scherz gesagt, aber das war so unangenehm, weil das hat überhaupt keinen Sinn in dem Kontext gemacht, dass ich irgendwie mir die Haare schneiden lassen muss. Und dann kam, glaube ich, später vielleicht so ein bisschen die Steven Gätjen Locke, weil dann hatte ich damals war das so innen so ein Halb-Irokesen-Schnitt gemacht, an der Seite kurz und deswegen hatte ich die Locke.
3: Das wird's gewesen sein.
4: Das bringt immer noch die ganzen Maskenbildnerinnen und Maskenbildner total durch den Tüdel, weil die stylen dann irgendwie meine Haare, das passiert beim Fernsehen so. Ja, und dann greife ich immer rein und mache dann immer meinen eigenen Wuschelkopf.
3: Das ist
4: so
3: drin,
4: wie bei dir, aber du hast ja auch eine geile Frisur.
3: Dankeschön.
4: Ich hab die nicht mehr.
3: Aber ich sag's dir, es ist wirklich geprägt. Ich habe vorher, ich meine, ich war 14, 15, ich bin 84er Jahrgang. Ja, eben, ja, so 14, 15. Und bis dahin, da ging es dann auch erst los, dass einen das so wirklich interessiert hat, wie man nach außen wirkt. Und du warst es.
4: Danke dir.
3: Ja, ich danke also, dir. Ich danke dir dafür, dass ich heute aussehe, wie ich aussehe.
4: Ja, ja.
3: Dankeschön.
4: Also, ich glaube, so weit klingt, will ich jetzt
3: wenn du
4: nicht
3: mein
4: gehen.
3: Vater bist.
2: Es gibt Leute, die treffen ihn auf der Straße und sagen, Mensch, Steven.
4: Ja, ja, Wahnsinn. Oder? Steven mit dunklen Haaren sieht ganz anders aus, aber du bist Steven.
3: Ja, es war, ja.
2: Steven, sehr lustig fanden wir bei der Vorbereitung auf deinen Besuch hier bei Erhi und Imsen, wie du mit Thorsten Sträter Filmeraten gespielt hast.
3: Das war herrlich.
2: Ein Film wurde umschrieben und der andere musste lösen. Hören wir mal rein.
5: Dieser Film, bei dem ein Mädchen keinen Bock hat, mit ihren Eltern in Urlaub zu fahren, bis ein Typ sie hochhebt.
2: Dirty Dancing.
5: Dirty Dancing. Dirty Dancing.
2: Das
5: top. Das
2: ist geil.
5: Top.
2: Das ist cool.
4: Dirty Dancing.
5: Mega.
4: Gab es ja einen zweiten Teil.
5: Dirty Dancing Tokyo Drift. Ja. Ich, ja.
2: Da ging es doch weiter mit Dirty Dancing jetzt erst recht.
4: Ja, genau. Thorsten steht ja, ist großartig.
2: Ja, ihr beide zusammen wart
4: ja
2: auch super.
4: Oh, danke. Also da, vielen Dank, aber Thorsten ist ja auch so ein unfassbarer Filmfan. Ne? Ja. Da hat, ist ja ein Batman. Giganto-Fan.
2: Total.
4: Ja, ja, total. Der hat sich da ja bestens in die Filmmemorabilia reingelesen und auch viel gekauft. Das war eine ganz tolle Sendung. Aber es ist natürlich großartig, wenn du jemanden hast, der so eine Eloquenz hat und so eine Schnelligkeit, ja, das ist ja der absolute Wahnsinn.
2: Also ich habe ihn bei LOL gesehen und er hatte mich, als er sagte, I'm afraid, ich bin ein Fred. Das ist so einfach, aber so gut.
4: Aber die Einfachen sind ja immer die Schönsten,
2: ja, so,
4: oder?
2: Mega, ist so mega. Steven, unser Konzept ist ja viel zu einfach, aber sieht vor, dass wir Sätze beginnen und unser Gast beendet. Auch für dich als wirklich Kino-Experten, oh, der die Stars vor Mikro hat, eine Umschreibung jetzt so im Stile von dem Spiel, was wir gerade gehört haben. Ja. Welcher Film ist das? Ein Typ, der einem jüngeren Typen auf die Schulter steigt und der so lange blasen muss, bis er umfällt.
3: Ja, jetzt guckst du was.
4: Ein Typ, der einem jüngeren, ja, Typen auf die Schulter steigt.
2: Ein Typ, der einem jüngeren Typen auf die Schulter steigt und so lange blasen muss, bis er umfällt.
3: Ich habe genauso geguckt, als John gestern meinte, ich hab's jetzt.
2: Es gibt
3: pass auf,
2: Tipp,
3: hör mal. Und dann hat er mir das vorgelesen, ich habe eh nicht geguckt.
4: Und ich werde mit dir, es ist so eine ganz einfache...
2: Ich gebe dir einen Tipp.
4: Ja.
2: Es gab ja einen Tipp, den gibt's Chris auch. Ja. Mundharmonika.
4: Mundharmonika?
2: Ja. Ein Typ, der einem jüngeren Typen auf die Schulter steigt und der so lange blasen muss, bis er umfällt. Tipp, Mundharmonika.
4: Ich habe keine Ahnung.
2: Echt nicht?
4: Nee, gar nicht.
2: Baujahr 68. Ein Film Baujahr 68. Du
3: ein
2: kennst
3: Epos.
2: Ihn ein Epos.
3: Ein Epos. Filmischer Epos. Der
4: also
3: Film.
4: Ich bin Filmliebhaber, kein Experte. Das merkt man sicherlich jetzt auch daran, dass ich keine Ahnung habe, wovon du redest.
2: Ein musikalischer Tipp. Ich gebe dir die ersten, ich glaube, die ersten 3 Sekunden und du weißt sofort, um welchen Film es geht, okay?
4: Achso, ich hätte jetzt bei Mundharmonika hätte ich an einen Film gedacht, den ihr aber, glaube ich, nicht meint, mit Burt Reynolds.
2: Nee.
4: Deliverance.
2: Der,
4: aber
2: da glaube ich nicht mitgespielt. Pass auf, nee, okay, du brauchst 3 Sekunden, dann weißt du sofort, welche. Also ich sag's nochmal.
4: Der typ, Druck, weißt du, was das Schlimme ist? Natürlich. Der Druck wird ja größer.
2: Ja.
4: Mit jedem Tipp.
3: Immer noch nicht.
4: Sagst,
3: immer noch
4: weißt
3: nicht.
4: Weißt du immer noch nicht? Mundharmonika, jetzt weißt du es, ja, aber von 3 Sekunden. Und dann gleich sitze ich da wieder und denk so, okay.
2: Ich bin todessicher, genau wie bei, ja, dem Quiz mit Thorsten Sträter, du weißt sofort. Also ein Typ, der einem jüngeren Typen auf die Schulter steigt und so lange blasen muss, bis er umfällt. Und das ist die Musik in 3, 2, 1, jetzt.
4: Ach so, spiel mir das Lied vom Tod.
3: Natürlich.
4: Ja, natürlich. Okay, macht natürlich Sinn mit auf die Schulter, jetzt verstehe, genau, ich's. Ach Quatsch. Aber geil.
2: Ist geil, ne? Ach, wir haben extra, also zur Vorbereitung auch den Film gleich 2-3 Mal geguckt, ja, hintereinander. Weil es
3: damit
2: einfach,
3: wir die richtige Stelle finden.
4: Ja, aber die Musik ist ja auch beeindruckend.
2: Ja, mega.
4: Ennio Morricone, ja, der war ja auch, der ist jetzt ja gerade erst letztes Jahr, glaube ich, gestorben,
2: ja,
4: oder?
2: Ja,
4: 99,
2: ja, irgendwie
4: 98.
2: So. Genau. Ist so wie der John Williams, auch so, ne? Der ist ja auch schon,
4: oh ja, ey, John 90. Williams, was, der, boah, hat, glaube ich, über 50 Oscar-Nominierungen.
2: Wahnsinn.
4: Und macht nur 5 Mal gewonnen, oder, ja, so.
2: Kann man gar nicht glauben, ja, weil, nee, es ist einfach so.
3: Aber
2: so
3: großartig. Nur 5 Oscar ist jetzt auch nicht so, dass man sich damit verstecken muss. So,
4: nein, nee, aber wenn du das mal vergleichst, ne, mit 54 oder 55 Nominierungen, der Haus- und Hofkomponist von Steven Spielberg, das ist natürlich echt,
3: ja,
4: crazy, grandios, aber,
3: ja,
4: toll.
2: Grandios.
3: Ja, wir sind jetzt gerade schon mal in Hollywood. Ich darf jetzt mal beginnen mit einem Satz, den du fertig machst. Lieber Steven, während einer Schalte von der Oscarverleihung ging dir so richtig die Muffe, als
4: ich in der Sekunde nicht mehr wusste, wer vor mir steht.
2: Ah, okay. Und war es ein Blackout oder wie ist,
4: ja,
2: wie
4: das,
2: ist
4: das zustande gekommen? Also ich glaube, das Absurde ist, dass ich ja ganz, also ich bereite mich ja vor, indem ich alle Filme gucke,
2: ja,
4: aber der Unterschied ist ja, die Filmrolle und die Person, die sie darstellen und das, wie sie dann über den Teppich laufen. Also das heißt, ich sag mal jetzt, jemand wie Charlize Theron ist natürlich eine unfassbar attraktive Frau, aber in Filmen hat sie auch mal jemanden gespielt, wo es nicht ums Aussehen ging, sondern über ihre schauspielerischen Qualitäten. Und dann steht auf einmal jemand vor dir und du denkst so, wer ist das denn? Ich kenne die irgendwo hin. Und da muss man natürlich in der Sekunde spontan drauf reagieren. Und mittlerweile ist es, glaube ich, auch so, dass sich die Leute gerne die Oscar, also die Red Carpet Moderation anschauen, weil sie sich ja immer auch drüber freuen, wenn ich scheitere oder wenn irgendwas in die Hose geht. Oder wenn ich wieder wie so ein Berserker rumbrülle und versuche, die Leute ranzuholen. Aber das gehört dazu, ist auch gar nicht schlimm. Also ich weiß nur, eine der unangenehmsten Situationen war, in dem Jahr, als The Social Network nominiert war, stand vor mir der Schauspieler, der beide Zwillinge spielt. Ne? Also es war ja ein Schauspieler für beide Zwillinge. Genau, und der Scott Orlin war an meiner Seite und es geht ja alles immer ziemlich zackig. Und dann habe ich Scott gefragt, hilf mir mal, wer das ist. Und er meinte, The Twins from Social Network. Und ich so, aber da steht ja nur einer. Ich habe also diese Transferleistung gar nicht auf die Reihe gekriegt und dann hängst du da. Aber das ist ja egal. Ich finde es auch gar nicht schlimm. Ich glaube, das weiß ja auch vor allen Dingen John, der die Morning Show schon so lange macht. Fehler gehören einfach ja auch zum Business und sind ja auch
6: muss
4: menschlich.
6: Auch.
4: Also das sind solche Situationen.
6: Genau. Fehler, die man dann auch einfach absichtlich macht, ne? Damit man einfach mal einen Fehler macht. Ne?
4: Ja, das wäre schön, wenn ich das behaupten könnte. Bei mir kommen die Fehler nicht absichtlich, sondern so.
6: Aber Social Network ist ja auch ein Stichwort, weil einer meiner absoluten Lieblingsmusiker, Trent Reznor, zusammen mit Atticus Rose, die haben ja für die Filmmusik damals einen Oscar bekommen und sind dann ja wahrscheinlich auch da über den roten Teppich gelatscht. Ne?
4: Ja, genau. Aber ja, das ist ja zum Beispiel auch was ganz Spannendes, ne? Dass die meisten Menschen hinter der Kamera, also sage ich jetzt mal die ganz großen Regisseure, oder auch die Kameraleute oder die Komponisten, das sind ja nicht unbedingt Leute, die du sofort vor Augen hast. Ne? Das heißt, wir bauen ja so eine Filmbibel, nennen wir das, unser A to Z, wo alle Nominierten und alle Laudatorinnen sozusagen aufgelistet werden mit Bildern. Ich dann immer zwischendurch schon mal also gucken kann, welche Filme haben die gemacht, wie sind die nominiert und das ballere ich mir dann rein und daran arbeiten wir dann immer auch die Fragen ab.
6: Ja. Okay. Steven, du hast so viele Prominente in deinem Leben kennengelernt. Am meisten überrascht hat dich?
4: Ich war sehr überrascht von Pierce Brosnan, weil ich eine Begegnung mit ihm hatte, die ist total in die Hose gegangen. Da hat er James Bond gespielt und da sind wir im Interview ein bisschen aneinander geraten, weil ich glaube, er auch einen schlechten Tag hatte. Aber das hatte dann zur Folge, dass er nicht wollte, dass ich abends die Bühnenmoderation mache zu seiner Premiere.
6: Okay.
4: Gibt ja auch sowas, ist ja auch völlig okay. Er musste dann zwangsweise mit mir arbeiten, weil es keinen anderen gab, der da war. Und dann habe ich ihn ein paar Jahre später getroffen zur Premiere von Mamma Mia und war total begeistert.
6: Okay.
4: Also weil der einfach ein wirklich unfassbar netter, cooler Typ ist. Und ich glaube, das Spannende gilt auch da, wie bei Hunden, sage ich das immer so. Die kleinen Hunde sind ja meist bissig und ein bisschen eigenbrüterisch. Die großen sind immer handzahm und so ist es auch bei Stars. Ne? Die kleinen sind die bissigen, verkappten und die ganz großen Stars sind eigentlich die entspanntesten.
6: Ja, meistens, ne? Oft sind wirklich entspannt.
3: Ja, wobei, ich, wo du klein sagst, Robert De Niro ist ja, glaube ich, auch nicht gerade besonders hochgewachsen. Und der kommt ja recht häufig, kommt er auch nach Fitznau auch ins Parkhotel.
6: Ja, da wo du arbeitest in der Nähe.
3: Ich arbeite nicht im Parkhotel in Fitznau.
6: Nee, das nicht, aber in der Nähe da.
3: Genau. Und ich habe mir auch sagen lassen, dass er tatsächlich auch, wenn dann der Sturm kommt, der rennt ja auch raus und hilft, die Sonnenschirme zu machen. Also,
6: wirklich?
3: So, ja. Das ist,
4: ja, sehr wortkarg, aber sehr zuvorkommend.
3: Ja.
4: Also das finde ich so beeindruckend. Ich finde, das ist ja auch, ich glaube, das ist ja auch... das ist, was du ja ganz häufig hörst, ist, wenn du jemanden fragst, ich möchte gerne Superstar werden. Ich glaube, das ist nicht unbedingt erstrebenswert, wenn du aus der Hotellerie kennst du das ja, wenn da Menschen hinkommen, die wirklich international bekannt sind, die haben ja gar keine Möglichkeit mehr,
3: irgendetwas
4: zu machen. Ne? Also das, Will Smith hat das mal im Interview erzählt, bevor die Ohrfeige gegeben hat. Dass der seit seinem 12. Lebensjahr nicht mehr im Kino war oder in einer Shopping Mall. Weil das einfach gar nicht möglich war. Ne? Ja. Also musste vor oder nach den Öffnungszeiten dahin. Und wenn ich mir dann so Brad Pitt und Angelina Jolie in ihrer Hochzeit angucke, ne, da hat jedes Kind einen Bodyguard, einen Nanny und dann fährst du in eine Entourage mit 25. Das ist ja grauenhaft.
6: Ja, total.
4: Ne? Und am Ende müssen die ja genauso sich streiten dürfen, genauso miteinander diskutieren und genauso ihr Leben leben dürfen, wie wir alle. Und ich finde, das unterschätzt man, ne? Also wenn wir in unserem eigenen Freundeskreis mal so rumgucken, dann weißt du ja, dann sagt irgendjemand, der Stefan ist so, der John ist so, der Steven ist so, ne? Und dann hast du ja auch schon genügend mit Gerüchten und Gesprächen zu tun.
3: Ja, genau.
4: Und wenn du das mal in die Potenz schmeißt, mal eine Million, ja, ne? Dass du, keine Ahnung, du rutscht aus, das hat Cameron Diaz mal erzählt, dass die über einen roten Teppich gelaufen ist und dann haben die Fotografen sie mit Absicht beschimpft, ne, haben gesagt, Cameron, du Alte, bla bla bla. Mhm. Und dann hat sie halt rübergeguckt, sauer, und dann haben sie einen Schnappschuss gemacht, weil das hat sie am besten verkauft. Das konnten sie dann an die Yellow Press Leute verkaufen. Dann stand da Cameron Diaz sauer, weil ihr Freund den Müll nicht runterträgt.
6: Ausgerastet.
4: Ja, genau. Ja, genau. Das ist der Trick.
3: Ja, ja. Ja, das ist aber schon echt eklig.
6: Ja, ne? Das ist richtig eklig. Das ist richtig eklig. Steven Gätjen zu Gast bei Erhi und Imsen. Freuen wir uns sehr, Steven. Du hast 1992 in Hamburg dein Abi gemacht. Dann Zivildienst. Du warst bei
4: Komisch,
6: P-Radio,
4: ne?
6: In Hamburg.
4: Sagen bestimmt einige Lehrer immer noch.
6: Ja, University of California in L.A., die Hollywood Film School in San Francisco. Ich erzähle dir Dinge, die du längst weißt.
4: Weil die ich ja gemacht habe.
6: Genau. Was aber niemand über dich weiß, ist...
4: Oh!
6: Ja, jetzt haben wir ihn.
4: Dass ich... Das ist eine sehr schöne, das ist eine sehr schöne Frage. Was niemand über mich weiß, ist... Dass ich.
3: Wir sind unter uns, denk dran.
4: Ja, ja, ich weiß, wir sind ja nur zu dritt hier im Studio.
3: Eben.
4: Was jemand nicht über mich weiß. Dass ich glaube, dass ich ein totaler Lokalpatriot bin. Dass ich ein, auch wenn ich nicht in Hamburg geboren bin, ein ganz großer Hamburg-Verfechter bin und das ganz stolz nach außen trage. Vielleicht ist das großartig. Etwas, was.
6: Ja, aber das ist doch toll.
3: Ja, das ist ja aber wirklich großartig.
6: Das verbindet dich. Und dann ist natürlich HSV oder Pauli?
4: Ja, mir war klar, dass diese Frage kommt.
6: Muss.
4: Die muss ja kommen.
6: Also
4: ich sag's mal so. Ich sag's mal so. Ich bin früher schon im alten Volksparkstadion gewesen.
6: Ja.
4: Ich habe mit meinen besten Freunden 5 Jahre lang eine Dauerkarte für den HSV gehabt. In der Phase, in der der HSV.
3: Ja, richtig aus.
4: Interessant gespielt hat, würde ich jetzt mal sagen. Also ich hab das live mitgekriegt, als Werder Bremen DFB-Pokal, Europa League oder war das UEFA Cup und Bundesliga, das mit der Papierkugel, das habe ich alles miterlebt live. Das war eine Katastrophe, dann habe ich sie abgegeben. Ja, aber ich war auch häufig im Pauli-Stadion. Also was ich damit sagen möchte ist, ich finde es großartig, dass es zwei so unterschiedliche Vereine in Hamburg gibt. Ich finde, das macht diese Stadt einfach auch bunter und großartig. Ich habe gestern komischerweise bei einem Fußballturnier mit einer Bekannten darüber gesprochen, die für St. Pauli arbeitet, und habe gesagt, es wäre doch so geil, wenn es mal in einer deutschen Großstadt zwei Vereine gibt, die nicht immer über sich das Derby definieren, sondern vielleicht mal so als Einheit sagen, ey, wir sind gemeinschaftlich in Hamburg viel geiler.
6: Ja.
4: Ich weiß, dass die St. Paulianer und die HSVler das da draußen nicht hören wollen. Aber mein Herz schlägt, glaube ich, schon eher ein bisschen für den HSV.
6: Aber ich finde es ganz cool. Es gab ja auch öfter mal Bilder zu sehen, wo jemand zum Beispiel ein Trikot anhatte, das zur einen Hälfte HSV und zur anderen FC St. Pauli war.
3: Ja, warum auch nicht?
6: Ja, einfach um diese Stärke zu demonstrieren, ne, was die Hansestadt kann. Jetzt ja auch gerade aktuell mit zwei Vereinen in der Bundesliga. Ne?
4: Ja, das finde ich auch völlig legitim. Ich finde es ja auch super, wenn du sagst, ich bin HSVler oder St. Paulianer. Aber ihr habt es ja gerade angesprochen, ich finde, das ist ja so krass unterschiedlich. Ne? Also in welche Richtung St. Pauli... Vom Image her, auch vom sozialen Engagement, das finde ich übrigens bewundernswert. Ja. Ne? Das finde ich auch total toll, dass St. Pauli da so klare Kante auch gegen rechts zeigt und einfach ganz klar sagt, was sie politisch. Also es ist ja ein Fußballverein, der seine Bekanntheit auch nutzt im Positiven. Ne? Das ist beim HSV manchmal ein bisschen anders. Sportlich sind beide momentan.
6: Könnte besser laufen.
4: Also ich meine, St. Pauli jetzt 7 Niederlagen in Folge ist leider eine Katastrophe. Ja. Das 1-1 vom HSV gegen BVB war mega.
6: In der 7. Nachspielminute, ne?
4: Mega.
6: 7. Minute.
4: Mega.
6: Wahnsinn, ja.
4: Ja, und dann vor allen Dingen einfach mal ein richtiges Tor.
6: Ja, Königsserver. Weißt
4: du? Ja, genau. Also das war ja nicht ein Ditschi-Datschi-Glückstor, sondern das war einfach ein richtig geiles Kopfballtor.
6: Ja, war richtig cool, ja. Ich habe auch so, ich hatte schon aufgegeben, ne? Und dann kommt das Ding noch rein und denkst, wow, das ist HSV, ne? Das kann nur da.
4: Ja, aber genau. Aber erinnere dich, wie lange das so war, dass du im Volksparkstadion und saß und dann stand es 1-0 für den Gegner und hast gedacht, gut, das wird nichts mehr.
6: Genau, genau.
4: Also der HSV schafft vielleicht ein halbes Tor, aber nicht.
6: Ja. Das Steven Gätjen, bei uns im Podcast. Steven, wenn du mit Joko und Klaas agierst oder auch bei Stefan Raab moderiert hast und jetzt auch mit vielen anderen Promis, Tom Cruise, Pedro Pascal, große Namen und viele mehr. Ich bin wahnsinnig stolz, dass du heute hier bei uns im Podcast bist, weil ich sehe dich immer zwischen Joko und Klaas stehen und moderieren, so souverän und mega. Du bist so souverän. Aufgeregt bist du eigentlich nur noch wirklich dann, wenn...
4: Ich bin immer aufgeregt.
3: Das ist gesund, also, glaube ich, oder?
4: Es gibt keine Zeiten, wo ich nicht aufgeregt bin, bin immer aufgeregt.
6: Ja.
4: Also bei den Jobs, das nimmt auch nie ab. Ich glaube, dass Gesundheit oder
3: Entschuldigung.
4: Weiß nicht, was das war, Stefan.
3: Aber das war ein Räuspern.
4: Das klang nicht gesund.
3: Reus-Husten.
4: Ich bin immer aufgeregt. Das ändert sich auch nicht. Und das ist jetzt kein Lampenfieber oder Nervosität, dass ich da jetzt stehe und denke so, oh Gott.
3: Ich kann das nicht.
4: Ja, manchmal gibt es so Situationen, dass ich dann schon denke so, wow, schaffe ich das, ne? Aber ich glaube, das hängt so ein bisschen damit zusammen, dass ich Nummer eins etwas machen darf, was ich total liebe und schätze und gerne mache. Und Nummer zwei, glaube ich, irgendwann dann auch lernst, dass ich es gar nicht perfekt machen kann. Ich glaube, wenn du anfängst, das geht euch ja bestimmt auch so in einem Job, willst du es immer perfekt machen, weil du dich in einer gewissen Art und Weise ja beweisen willst. Und irgendwann realisierst du dann einfach, dass diese Perfektion dich ja eher hindert und verkrampfen lässt.
6: Absolut, ja.
4: Ne?
6: Absolut.
4: Also ich habe dann immer mir die Moderationstexte durchgelesen und habe gesagt, okay, du musst es genauso sagen. Und die Betonung, das war ja im Radio damals ja noch viel krasser.
6: Ja.
4: Da hatten wir auch Sprechtraining, ja. Ne? Dass die Leute gesagt haben, so musst du das betonen.
6: Gibt's heute noch.
4: Gibt's immer noch. Ja, ne? Also das hatte ich auch ganz, ganz lang. Und irgendwann habe ich einfach gemerkt, okay, hör zu. Ich kann gar nicht vorhersehen, was passiert. Das ist ja das Tolle an Sendungen wie damals Schlag den Raab oder jetzt auch mit Joko und Klaas, dass wir zwar planen und proben, aber dann in der Situation selber passiert es so, wie es passiert. Das ist ja auch das Schöne mit Joko und Klaas, dass ich denen so sehr vertraue und die so gerne mag. Und
6: die dir ja auch, ne?
4: Ja, das hoffe ich sehr. Und dadurch kommt da so eine ganz andere, sag ich jetzt mal, Magie oder so eine ganz andere Art und Weise des Zusammenarbeitens zusammen, weil wir einfach merken, wenn irgendwas schief geht, dann haben wir halt einen Lachkrampf, ne? Oder wenn ich mich versabbel und Klaas piekst dann wieder die ganze Zeit und beeilt
6: sich
4: darüber, dass ich das falsch gesagt habe.
6: Lustig
4: ist das. Schön. Also ich bin immer noch aufgeregt, aber das ist auch ein schönes Gefühl.
6: Ja, das glaube ich. Ach schön.
3: Wie ist das, wenn ihr drei so als Freunde jetzt da performt? Blendet man dann eigentlich aus, dass man gerade von Millionen Menschen eigentlich gesehen wird? Oder ist einem das die ganze Zeit trotzdem bewusst? Oder wie ist das?
4: Ich blende das aus. Also, oder was heißt, ich blende das aus? Das kommt mir gar nicht so vor. Weil es gab auch so eine interessante Phase, weil wir haben damals, als die Corona-Pandemie ausgebrochen ist, haben wir eine Staffel Joko und Klaas aufgezeichnet. Das waren damals 5 Sendungen am Stück.
6: Ja.
4: Und ich weiß noch, wir sind ins Studio reingegangen, da waren 1000 Leute, erste Show, zweite Show. Und dann fing das an, dass man das durch die Medien mitbekommen hat. Und dann hat kurz vor der dritten Show hat RTL bekannt gegeben, dass sie nur noch Shows machen ohne Publikum.
6: Okay.
4: Und dann hat ProSieben direkt nachgezogen. Und dann waren wir auf einmal in diesem 1000 Zuschauer fassenden Studio alleine, nur mit der Crew.
6: Boah, ja, das
4: mit 150 Leuten.
6: Ja.

0: ich glaube, das bekommt man gar nicht so mit.
1: Ja, da tat mir Tommy Schmidt zum Beispiel leid, ne? Podcaster, der ja auch sehr erfolgreich, also jetzt nicht Thomas Schmidt von Baywatch, sondern der Tommy Schmidt, der ja dann bei ZDF Neo anfing mit seinen ersten Shows und ohne Publikum starten musste, genau in der Zeit. Und das ist ja so schwierig, weil du brauchst ja die Reaktion, du brauchst mal einen Lacher an der Stelle oder irgendwie für dein Timing, irgendwie eine Reaktion, kriegst du ja gar nicht.
0: Nee, aber das war eine harte Schule, aber ja. Auf der anderen Seite auch interessant für uns, weil wir gemerkt haben, diese Spiele funktionieren dann auch in unserem Kosmos. Und wenn du dann eine Kamerafrau oder einen Kameramann hast, die anfangen zu kichern, ne? Oder du hörst jemanden hinten am Set, der auf einmal anfängt zu lachen. Das war schon echt ganz interessant.
1: Ja, auch nicht schlecht. Steven, jeder von unseren Hörerinnen und Hörern hat ja diesen einen Traum. Und nachdem sich ja nun auch dein Traum erfüllt hat, hier Gast bei uns zu sein, bleibt ja auch definitiv nicht mehr viel übrig.
0: Nee, das war's.
1: Aber dieser eine Traum, der muss er sein. Und das ist...
0: Ich glaube, ich habe eine Vorstellung davon, wie ich meinen Lebensabend gerne verbringen möchte. Das ist mein großer Traum. Ich möchte gerne, und deswegen liebe ich Hamburg auch so sehr, ich bin ein großer Wasserfan. Die Elbe mag ich gerne, die Alster mag ich gerne, aber ich mag den Ozean, das Meer noch viel lieber. Und ich stelle mir vor, dass ich irgendwann, hoffentlich, wenn ich so alt werde, so mit 75, 80, da in so einem Schaukelstuhl sitze und aufs weite Meer gucke. Es gibt einen Sehnsuchtsort, den ich habe, den ich immer besuche am Ende der Oscars, wenn ich wieder nach Hause fliege, bevor ich zum Flughafen fahre. Und das ist Manhattan Beach. Das ist direkt am Pazifischen Ozean. Und da gibt es so einen Steg, da kannst du rausgehen und da guckst du. Und das ist so cool, weil ich habe meistens einen Flug so um 5:30 oder sowas oder um 7:30. Dann kannst du hingehen, dann geht die Sonne noch unter und dann guckst du auf diesen Pazifik, diese Weite, schön. Und da kriege ich immer Gänsehaut und ich genieße das. Das ist, glaube ich, mein großer Traum.
1: Ja, das gönnen wir dir von Herzen.
0: Ja, danke. Schauen, was alles passiert. Ne?
2: Ja. Aber es darf noch eine Weile dauern, bis du dir diesen Traum erfüllst. Bleib mal der Fernsehwelt noch eine Weile erhalten.
0: Danke dir.
2: Ja, lieber Steven, du hast ja wirklich schon jedes Spiel moderiert oder geschiedsrichtert. Wir haben auch für dich ein Spiel als Weltbürger und Hanseat und das heißt...
3: Schiff oder Tod?
1: Ja, ist immer Schiff oder Tod. Du hast schon jeden Scheiß mitgemacht. Ja. Wir haben gedacht, dann setzen wir noch einen oben drauf. Schiff oder Tod, das heißt, wir nennen dir einen Namen und du sagst uns einfach, ob es ein Schiff ist oder jemand, der unter uns ist. Also nicht mehr unter uns, sondern unter uns.
0: Achso, unter uns,
1: genau.
0: In der Erde.
1: Also Schiff oder Tod.
0: Der Kiel geholt wurde.
1: Genau. Ja. Schiff oder Tod, Willy Brandt.
0: Schiff oder Tod, Willy Brandt?
1: Ja.
0: Tod. Und eine Straße, die uns, glaube ich, jetzt die letzten Wochen, vor allen Dingen uns Hamburger, in den Wahnsinn getrieben hat. In den absoluten Wahnsinn. Absolut. Dass Willy Brandt, jemand, der ja die politischen Geschicke in unserem Land sehr gut geleitet hat, den Verkehr nicht richtig leiten kann.
1: Ja, das fällt auf ihn zurück, logischerweise. Das ist unangenehm.
2: Ja, das sich noch wundern.
0: Ja, das nagt an seinem Denkmal.
2: Ja.
0: Suse Beck.
1: Schiff oder Tod? Ja, natürlich ist das ein Schiff.
2: Der weiß ja alles. Ja,
1: klar.
0: Nee, okay. das klingt wie Landungsbrücken einer von den hier, Schiffen, die durch die...
1: Das ist ein Alsterdampfer.
2: Ja, verdammt, der hat doch noch recht.
1: Das darf auch nicht mehr Alsterdampfer sagen. Alsterschiffe heißt es.
0: Darf man nicht mehr Dampfer sagen?
1: Nee, das haben die verboten. Also die von den Alsterdampfern haben gesagt, die heißen jetzt Alsterschiffe, weil das ein bisschen vielleicht moderner klingt, ein bisschen stylischer.
0: Aber ich finde, Alsterdampfer klingt doch viel cooler.
1: Ist auch so gelernt.
2: Sind es denn Dampfer oder sind es Motorschiffe?
1: Ja, auf Oder fragen immer mit ja. Tee oder Kaffee? Ja.
2: Ja,
1: es sind eigentlich Dampfer halt, ne?
0: Aber warum darf man das nicht mehr sagen?
1: Ja, das ist, also wir haben mal was, also bei Radio Hamburg was mit denen gemacht, gemeinsam mit dem Alster-Tourismus, und die haben gesagt, Alster-Schiffe, sonst schießen wir euch in den Rücken.
2: Oha.
1: Das ist wirklich so knallhart.
0: What?
1: Ja, aber die Suse Beck ist tatsächlich ein
0: Schiff. Alster-Schiff. So. Dampfer-Schiff.
2: Ja, also ich muss aber auch sagen, Suse Beck klingt auch nicht wirklich nach einer Person. Das ist doch, mehr so eine
0: Ich finde, es klingt nach einem Tatort-Kommissar.
1: Ja, finde ich auch.
2: Instinkt oder so eine professionelle
0: Kündigung. Das neue Tatort-Duo aus Schleswig-Holstein. Suse Beck und ermittelt. Becker Suse.
2: Oder Suse is back.
0: Ja. Suse is back.
1: Oh, Leute. Genau. Eine Spielrunde Suse haben wir noch. Okay. Achtung.
3: Schiff oder Tod?
1: Henry Morgan.
0: Henry Morgan?
1: Ja.
0: Hat er was mit Whisky zu tun?
1: Nee, leider nicht. Doch indirekt vielleicht.
2: Jetzt.
1: Ja, mit Rum.
0: Mit Rum?
1: Ja, Henry Morgan.
0: Okay, dann ist er tot.
1: Ja, der ist tot. Der, und zwar schon seit 1688.
0: Ist ein Pirat.
1: Ja, genau. Und war mal als Pirat tatsächlich Vizegouverneur von Jamaika und hatte nicht mal Abitur. Aber Preis gibt's trotzdem. Ich habe für dich was mitgebracht, das habe ich jetzt drüben.
0: Ein Rum.
1: Snickers. Ich habe dir einen Snickers.
0: Oh, einen Snickers mache ich immer gerne.
1: Das gibt's hier zu gewinnen. Habe ich aber drüben, hole ich gleich.
0: Okay.
2: Doch ein Snickers. Steven, yay. Bei Erje und Imsen, wow.
0: Das ist doch, gibt's diese Snickers, ist doch Snickers-Werbung, wenn du hangry bist, ne?
2: Ja, wenn dich der Hunger packt.
0: Ja, wenn dich der Hunger packt, dann brauchst du einen Snickers.
1: Mhm. Also ich hole das jetzt mal irgendwie spät, ist es 10 Uhr.

0: hol mal eben das Snickers.
1: Willst du jetzt das Snickers?
2: Aber wo, ist das Tiefkühle oder ist es so taschenwarm?
1: Das ist gerade abgelaufen. Hosentaschenwarm.
2: Hosentaschenwarm. Ist auch schön, wenn die
1: Schokolade wenn das Papier in der Schokolade
2: wenn so abziehen drin
1: hängen bleibt, ja. Nein, ich finde, der Schokolade muss aus dem Kühlschrank kommen.
2: Ja, also
1: außer Snickers tatsächlich.
2: Genau.
1: Weil dann ziehst du dir die Bomben raus.
2: Tafelschokolade auf jeden Fall, aber ich finde so Schokoladensnacks, also Snickers, Mars, Twix, das ist auch ätzend zum Beißen.
1: Ja, ziehst du dir
2: sogar ein Zweierpack.
1: Da ziehst du dir jede Blombe mit raus.
3: Wenn man das schon richtig macht, dann gewinnt man.
2: Das ist mega. Snickers ist, finde ich, ein cooler Snack. Also, liebe, zu welchem Konzern gehört Snickers?
0: Ist das Nestle oder Ferrero? Ich weiß es gar nicht.
1: Ich glaube, es ist Nestle.
2: Falls uns jemand hört von Nestle oder Ferrero, also auf jeden Fall der Firma, der Snickers gehört. John, Stefan und ich lieben Snickers.
1: Ja.
2: Und wünschen uns über einen
1: Jahresvorrat. Also mindestens ein.
2: Mindestens ein Jahresvorrat für drei Personen. Vielen Dank.
0: Steven Gätjen, bei Erhi und Imsen ist uns ja ein inneres Rasenmähen.
1: Ja.
0: Ohne Frage. Worauf freuen wir uns demnächst bei dir, Steven?
2: Also es stehen wieder die Oscars an.
0: Ja.
2: Das passiert auf jeden Fall. Anfang des Jahres 2026 kommt eine neue Show, die Yes or No Games bei Amazon.
0: Ja.
2: Prime kann man sich die anschauen. Das ist ein neues Quiz, wo es ich finde es total cool, logischerweise. ist ein bisschen was anderes als das, was ich bisher gemacht habe. Und es gibt so ein paar Ideen für nächstes Jahr, aber da müssen wir mal gucken. Also es gibt reichlich, was mich umtreibt und was geschieht.
1: Super schön. Das ist wirklich ein Traumjob, hä?
2: Also ja, also ich bin wirklich total dankbar. Ich darf das jetzt auch schon eine ganze Ecke machen. Ich glaube, was immer ganz wichtig ist, was ich dazu auch immer betonen möchte, meine Karriere ist ja nie linear nach oben in irgendeiner Art und Weise verlaufen, sondern es gab ja auch sehr, sehr viele Situationen, in denen ich das Business und mich ja auch groß in Frage gestellt habe. Das klingt im Nachhinein immer so klugscheißerisch, aber das sagen ja ganz viele Leute auch, dass du durch die Niederlagen ja immer erst lernst, was da passiert. Und ich bin ja auch der Branche, aus der John kommt, total dankbar, weil das waren ja die ersten Gehversuche. Es war ja nicht mein ursprünglicher Plan, zum Fernsehen zu kommen und auch nicht zum Radio zu gehen, aber das hat sich so langsam aber sicher in die richtige Richtung entwickelt. Und, und dann kam ja nach dem Radio MTV, das war ja damals MTV und Viva, war ja sozusagen die Talentschmiede oder zumindest so der Sud von vielen Menschen, die Bock haben auf dieses Genre. Und mal schauen, wohin mich das alles bringt, aber es verändert sich ja auch viel in den Medien gerade.
0: Also ich muss sagen, ich bin wahnsinnig froh, dass es tatsächlich auch Radio gibt, denn im Radio ja immer treu geblieben. Und ich durfte ja eine Zeit lang mal Fernsehen machen.
2: Ich weiß.
0: Anfang der 90er bei Sat.1 war der Beweis, Fernsehen kann auch Krankheiten übertragen. Ja. Das war ich. Ich habe Chance moderiert, war so eine Gameshow im Vorabendprogramm und so weiter, wo irgendwelche Buchstaben geraten. Da waren dann so zwei Buchstaben, so ein Chanceometer, wie es denn so heißt. Ne? Da drehen sich dann Buchstaben. Und dann waren so Kandidaten im Studio. Und wenn dann so zwei Buchstaben waren, dann musste man ein Hauptwort erraten. Da hast zum Beispiel P und T und da hast du halt gebuzzert, hast Pfosten gesagt und hast irgendwas gewonnen. So, und das war wirklich, war irgendwann dann auch zu Ende. Und ich habe so gedacht, die ganze Zeit, wo ich Radio gemacht habe, habe ich ganz viele Formate kommen und gehen sehen und war immer irgendwie noch da mit dem Radio. Na, es gab die Wochenshow gab es dann und RTL Samstagnacht,
1: ja, so geil.
0: Es kam und ging. Dann wurden Bastian Pastewka groß, mit dem hast du ja auch gearbeitet, viele andere. Und sind ja immer noch groß, sogar noch größer geworden zum Teil. Aber ich war immer so froh, hier auch bei Radio Hamburg, natürlich bin ich wahnsinnig dankbar, dass so dieses Grundrauschen Radio immer da war. Und mein damaliger Programmchef Thomas Walde hat noch gesagt, Herr Mint, Radio Hamburg ist nicht der verlängerte Wurmfortsatz anderer Sender. Er fand denn den Ausflug zum Fernsehen nicht so geil.
2: Aber ich finde es richtig, dass du es gemacht hast.
0: Ja. Ja, total. Also ich
2: aber das war eine Daily, oder?
0: Das war Daily, auch 5 Tage die Woche, immer am Vorabend. Und es wurden pro Tag in Hannover tatsächlich im alten Gose-Riedebad immer 3 Shows aufgezeichnet.
2: Wahnsinn, ne?
0: Mit dem gleichen Publikum, das wurde dann einfach umgesetzt. So, und da hast du eben auch unterschiedliche Menschen kennengelernt. Kandidaten, die einfach froh waren, mal im Fernsehen zu sein. Und andere Kandidaten, die wirklich, denen du so scheißegal warst, die einfach nur gewinnen wollen. So, ne? Mit allen möglichen Mitteln. Also das
2: ja, war, aber das ist, ich finde das, also ich habe größten Respekt vor den Leuten, die wirklich so eine Mammutproduktion mit 3 bis 5 Shows pro Tag absolvieren, weil das wirklich hardcore ist. Und ich habe mal so eine Situation gehabt bei Kabel 1, weiß ich noch, da haben sie auch das Publikum mit so Bussen immer reingekarrt, ne, zur MC-Ausgabe. Und da saß dann irgendwann mal eine ältere Dame und meldete sich in einer Moderation und schnipste so mit dem Finger und meinte dann so zu mir: Junger Mann, wann ist das denn zu Ende? Weil unser Bus fährt gleich. Und da hab ich gemerkt, so, okay, manche ist es auch echt hart, ne? Also, weil die Zuschauerin hatte keine Ahnung, was da passiert. Also, dass ich so Teil dieser Fernsehshow war und wollte halt ihren Bus erwischen. Das war natürlich ein Riesenerfolgsformat, das direkt eingestellt wurde. Ja. Aber ich glaube, das sind ja auch dann diese spannenden Sachen. Aber Radio finde ich immer noch super. Also, das ist ja auch, mega. Und ich glaube, das Interessante ist ja, Radio hat man lange Zeit tot gesagt, ja, ne? Und es gibt es zu Recht ja immer noch. Ja. Und ich finde auch wirklich schön, dass es so etwas wie deine Morningshow noch gibt, weil das hast du ja auch tausendfach moderiert. Die längste Musikstrecke der Stadt mit 98 Minuten.
0: Das Beste von hinten. Also
2: so. Ja, genau, das Beste von hinten. Ja, aber am Ende wollen die Leute ja trotzdem immer noch auch was hören. Ne? Ja. Also die wollen ja deine Meinung hören, deine Witze hören.
0: Immer mehr, ja.
2: Und ich glaube, das ist ja beim Fernsehen genauso, ne? Also jetzt durch Social Media, durch YouTube, durch die Streamer wird ja lineares Fernsehen auch totgesagt. Und ich glaube, dass diese Nische immer noch bleibt, dass sie sich einfach nur verändern muss. Und ich glaube, das müssen die Fernsehmacher auch verstehen. Ne? Die haben immer so Angst davor, sich zu öffnen, und dann werden sie so sehr kiebig und halten alles zusammen und machen es noch stringenter, so wie früher, wo du sagst, aber ist doch geil.
0: Ja, logisch.
2: Also insofern.
1: Ja. Und vor allem, ich meine, du bist in Deutschland bist du eine absolute Größe und bekannt, und ich denke, du kannst auch oftmals vielleicht auch nicht so unbemerkt durch die Welt laufen.
2: Doch.
1: Oder? Ist das so?
2: Ja, ich glaube, es kommt immer darauf an, wie du das handhabst. Ne? Also ich habe ja einen Job, den ich mag, und das, was dazukommt, und klar fühle ich mich dadurch auch gebauchpinselt. Jeder, der sagt, dass ihm das nicht schmeichelt, wenn jemand einen toll findet oder sagt, so kann ich ein Selfie oder ein Autogramm. Das ist ja total nett. Also die Leute sind ja auch immer nett zu mir. Aber ich gehe immer noch mit meinen Jungs los und fall dann vielleicht hintenüber aus einer Kneipe raus. Das will ich mir auch nicht nehmen lassen. Ne? Also, weil ich finde, das wäre schrecklich, wenn ich sage, mein Job ist mir so wichtig, dass mir mein Privatleben und meine Freunde nicht wichtiger sind. Und die sind mir ja wichtiger. Mhm. Und ich finde, es kommt ja immer auf die Art und Weise der Kommunikation drauf an. Wenn jetzt jemand zu mir kommt und sagt so, ey, Selfie. Und ich sage, es ist gerade keine, du bist ein Idiot. Dann denke ich so, ja, dann bin ich, für dich ein Idiot. Ja, ne? Aber wenn jemand ankommt und sagt so, entschuldigen Sie, darf ich dich stören? Oder Steven, darf ich ein Foto mit dir machen? Ist ja total nett. Und wenn es nicht passt, dann sage ich auch immer, es tut mir gerade leid, ich bin hier in einer privaten Situation, geht gerade nicht. Aber wenn du 10 Minuten wartest, sofort. Ich finde, das ist ja das Wichtigste, und das ist ja das, was du in der Hotellerie machst, das, was du im Radio machst, was ich im Fernsehen mache, mit Leuten sprechen.
0: Ja, ja.
2: Ne?
0: Ja,
2: und ich finde, so, wenn du kommunizierst und positiv aufeinander zugehst, aber dann eben auch andere Meinungen akzeptierst. Ja. Ich glaube, das ist ja, und jetzt werden wir philosophisch und groß, aber das ist ja der Schlüssel für ein besseres Miteinander. Ja, wenn das erlebst du ja vor allen Dingen du täglich, was du gerade gesagt hast, dass Robert De Niro die Regenschirme oder die Sonnenschirme zumacht, das ist ja total cool, aber warum sollte er es nicht machen? Also das ist ja genauso wie wenn du in die Bahn einsteigst und jemandem sagst, wollen Sie meinen Sitz, kann ich Ihnen helfen, den Koffer hochziehen? Oder guten Morgen sagst beim Bäcker oder an der Kasse. Ich finde, das gehört sich einfach. Und, und so möchte ich gerne auch mein Leben weiterleben. Und wenn die Wahl wäre zwischen ich darf nicht mehr mit meinen Freunden steil gehen und ich darf nicht mehr mit meiner Familie rausgehen, aber dafür habe ich einen erfolgreichen Job, würde ich immer das andere nehmen.
0: Ja, kann ich komplett nachvollziehen. Absolut. Und das Schöne ist ja auch, Steven, dass mit unseren Jobs wird ja immer was Positives verbunden. Sowohl mit dir als auch mit dir im Fernsehen, mit mir im Radio. Wir bringen den Leuten ja gute Laune. Wir bringen Bilder, wir bringen Überraschungen ins Haus. Und wir sind keine Steuereintreiber oder Lehrer, die mit einer 6 gerade drohen oder so. Sondern wir sind einfach für die Unterhaltung da. Und das heißt, uns wird automatisch auch eine positive Grundschwingung entgegengebracht. Und das ist natürlich toll.
2: Ja, das finde ich auch. Aber ich finde, das ist ja die klassische Diskussion immer im Fernsehen, I und U, ne? Information und Unterhaltung. Das Unterhaltung, ja, das ist halt so. Und da möchte ich immer wieder sagen, Francis Ford Coppola hat das mal erzählt im Interview, dass er gesagt hat, jemanden zum Weinen zu bringen, ist so viel einfacher, als jemanden zum Lachen zu bringen. Er hat gesagt, wenn du jemanden zum Weinen bringen willst, cineastisch, setzt du ein kleines Mädchen auf eine verschneite Straße und lässt sie für 5 Minuten zittern und weinen, dann fängt jeder an zu weinen. Ja. Aber jemanden zum Lachen zu bringen, den richtigen Gag zu also von der Pointe her oder von dem Timing her zu setzen oder jemandem positive Nachrichten rüber zu bringen, das ist total schwer. Und das wünsche ich mir manchmal auch. Ich finde, ich weiß nicht, wie es euch geht, ich kann zum Beispiel Tagesschau, Tagesthemen, Heute-Journal, Nachrichten, fällt mir mittlerweile schwer durchzuhören, weil es nur, und klar gibt es reichlich Krisen und Kriege und grausame Situationen, aber es ist nur noch negativ.
0: Ja, das stimmt. Ja.
2: Also ich habe das Gefühl, alle meckern, du steckst eine Zeitung auf, logisch geht es uns wirtschaftlich nicht gut in Deutschland, logisch gibt es einen Rechtsruck, logisch haben wir ein Problem mit der Klimakrise, logisch ist der Geldbeutel nicht mehr so prall wie früher und das kostet erst mehr, aber wir müssen in irgendeiner Art und Weise, und das ist Naivität vielleicht und Idealismus, aber wir müssen auch irgendwie versuchen, einen Weg nach vorne zu
0: machen. Ja, wir können ja gar nicht gegen ansenden. Ne? So viel gute Laune gibt es ja gar nicht. Ne? Ja, dass man immer diese negativen Nachrichten hört. Und klar, gibt's sie, du hast völlig recht. Aber wir geben uns natürlich alle Mühe, dass die Leute auch ein bisschen Farbe ins Leben kriegen, ne? Und so den Ausgleich haben, den nötigen. Und dafür danken wir dir auch, jetzt vor allen Dingen als Gast in unserem Podcast, Steven.
2: Ja, da, eine Sache möchte ich dazu noch sagen. Mein Bruder ist ja Schauspieler. Der hat eine geile Sache mal gemacht. Und zwar hatte der eine Rolle in einem Film und sollte so einen Morser spielen, auf so einem U-Boot und hat dann im Hintergrund das gemacht. Dann hat er 2 Wochen lang das Morse-Alphabet gelernt, um richtig zu morsen. Dann habe ich zu ihm gesagt, aber warum machst du das? Du bist ja nur im Hintergrund zu sehen. Dann hat er gesagt, hör zu, ich mache das für die eine Person, die sich auskennt mit dem Morse-Alphabet und weiß, wie das funktioniert, dass ich dieser Person nicht die Illusion raube. Ja. Und ich glaube, das ist auch das, was mich motiviert, was dich motiviert, was dich motiviert. Ja. Wenn du einen Witz machst und 1000 Leute lachen nicht, aber 10 Leute lachen, dann hast du, dann schickst du 10 Leute mit einer positiven Lebenseinstellung nach draußen. Oder jemand, der gerade einen schlechten, oder keine Ahnung, mit dem falschen Fuß aufgestanden ist, der lacht dann und sagt, hey, danke, John. Ja. Und genau darum geht's ja, ne? Diese Kleinigkeiten. Das habe ich genug geredet, entschuldigt.
1: Das ist aber wirklich schön gesagt. Kann man nicht besser sagen. Ich bin ja auch immer dankbar in meiner Branche, dass die Leute ihre wertvolle Freizeit, die sie haben, gerne bei uns verbringen. Und das ist doch
0: viel zu teure Drinks, alles viel zu teuer bei dem.
1: Viel zu teuer und schlechter Service, hast du
2: gesagt. Ja, genau, das habe ich auch gehört.
0: Kein Trinkgeld.
2: Das steht da ja auch in den Bewertungen.
1: Ja. Nein, ich sage ja auch immer.
2: Tolles Hotel, aber ganz schlimmer Barkeeper. Und die Drinks. Und,
0: wenn ihr noch einen Stern kriegt, seid ihr auf null. So ist
1: Ja. Und deswegen habe ich ja auch tätowierte Sterne aus Angst, dass wir die verlieren aus dem Hotel. Dann habe ich wenigstens noch die auf dem Arm.
2: Was ist denn dein Lieblingsdrink to mix?
1: Mein Lieblingsdrink to mix, das ist eigentlich ganz klassisch der Mojito, wirklich.
2: Aber weil der so schwierig ist? Oder
1: nein,
2: weil
1: gar nicht. Die Bar in Fitznau im Hotel Rigi, wo ich arbeiten darf, wir sind eine Cocktailbar natürlich, aber der Fokus liegt bei uns nicht auf fancy Drinks, sondern das ist the place to be und come together Treff für die Einheimischen sowie für die Gastronomen aus den großen Hotels ringsrum. Und da kommt wirklich einiges Schräges und Seriöses in der Nacht zusammen. Und das ist so das, was es ausmacht. Und das ist auch das, was jeden Tag für mich eine neue Herausforderung ist, das dann unter einen Hut zu bekommen. So die einheimischen Alteingesessenen, denen natürlich Fitznau gehört. Und das gepaart mit den schrägen Vögeln, die aus Zürich kommen, die bei irgendeiner fancy Party im Nachbarhotel im Fitznauer Hof gewesen sind. Und da sind wirklich Paradiesvögel dabei teilweise. Und das ist, das ist schon echt manchmal wirklich eine total ulkige und schräge Sache, aber macht am Ende vom Tag, sind alle gleich. Und wie du es auch gesagt hast, wir sind, warum nicht miteinander sein, egal, ob du Hoteldirektor bist, ob du Moderator bist, im Radio, im Fernsehen, Schauspieler bist. Wir arbeiten alle für unser Geld. Die einen haben Glück und kriegen für ihre Arbeit vielleicht etwas mehr Geld als alle anderen. Aber das macht sie nicht zu besseren Menschen. Und ich sag immer bei mir, der Mensch und der Gast steht im Mittelpunkt und somit im Weg. Ne? Und dann.
2: Sehr schön gesagt.
1: Ja, sehr schön
2: gesagt. Aber da sieht man ja auch, das sind die Basics wie im Radio und auch im Fernsehen. Ne? Also wenn du, es muss gar nicht fancy sein, sondern wenn du die Basics hinkriegst, also leckeren Gin Tonic, Mojito, was weiß ich, dann ist das mehr, als du manchmal bekommst. Ne?
0: Ich hab zu Stefan schon gesagt, weil ich neige dazu, Dinge zu erfinden. Ja, ich habe schon gesagt, in der Schweiz, da müsste es doch eigentlich kein Cocktail, sondern ein Cocktail geben. Cocktail, oder? Apfel mit Schuss. Du, meine Erfindung, ich werde noch weltberühmt, weil ich will auch eine Brille erfinden, wo Heizfäden drin sind, unsichtbare, weil wenn es regnet, dann beschlägt ja bei jedem Brillen. Und wenn du jetzt so eine Brille hast mit Gläsern, wo Heizfäden drin sind, die niemand sieht und die automatisch angehen, dann kannst du immer gucken.
1: Nimm da einfach Kontaktlinsen.
0: Oder ich habe auch eine Erfindung, mal gucken, wie du das findest.
2: Nee, aber die Erfindung mit der Brille finde ich mega, weil ich weiß noch, dass mein Vater immer, der war so genervt davon, wenn er rausgegangen ist, ne, im Winter oder jetzt bei so einem Schietwetter, und dann siehst du für 10 Minuten nichts.
0: Und ich habe noch eine andere Erfindung. Ja. Was hältst du davon? Und zwar im Radio eine Anti-Wunsch-Sendung. Da ruft jemand an und sagt, ich wünsche mir jetzt auf keinen Fall Ed Sheeran, und dann kommt er auch nicht.
1: Das ist ja mal
2: das
1: geil.
2: Das ist echt...
0: Eine Anti-Wunsch-Sendung. Ich möchte jetzt auf keinen Fall Elva Max hören. Gut, hier ist Ed Sheeran. Nur als Beispiel, eine Anti-Wunsch, weil eine Wunschsendung kann wirklich jeder, aber eine Anti-Wunschsendung,
2: das ist wirklich eine Marktlücke.
1: Das ist ja nicht schlecht.
2: Oder? Stefan, wir lassen John mal alleine. Okay?
1: Ja.
2: Es ist schon sehr warm geworden.
1: Es wenig ist warm, Luft. Wenig.
2: Nee, aber wir lassen ihn mal an dem glauben, weil jeder soll ja auch was Positives
1: natürlich
2: mit raus.
1: Man sollte ja auch die
2: John,
1: Leute nicht
2: aus. Super, super Idee.
1: John.
2: Wirklich. Nein, eine Anti-Wunschstellung, das ist.
1: Das machen wir.
2: Stefan und ich haben leider jetzt einen Termin.
1: Ja,
2: nein,
1: wir müssen du red mal, aber du, wir quatschen da nochmal drüber.
0: Du deinen letzten Satz.
1: Ja, lieber John, wieder ein Tag näher am Seniorenheim.
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5: Ich bin Ursula Winkler. Die Innenminister von Bund und Ländern wollen konsequenter gegen bandenmäßigen Sozialmissbrauch vorgehen. Zur Bekämpfung organisierter Täterstrukturen sei es von zentraler Bedeutung, effektive Maßnahmen zur Prävention, Aufdeckung und Strafverfolgung zu ergreifen, heißt es in einem Beschluss der Innenministerkonferenz.
6: Hintergrund sind vor allem Fälle, in denen Banden EU-Bürger aus Südosteuropa nach Deutschland geholt und in Scheinarbeitsverhältnisse gebracht hatten, damit sie als Aufstocker Anspruch auf Sozialleistungen erlangen. Zum Teil wurden diese Menschen in sogenannten Schrottimmobilien untergebracht. Polizei, Familienkassen, Jobcenter und Ausländerbehörden sollen enger zusammenarbeiten, um das zu verhindern. Die Innenminister wollen sich außerdem auf EU-Ebene dafür einsetzen, den Zugang von EU-Ausländern zu Sozialleistungen in Deutschland künftig an eine umfassende Beschäftigung zu knüpfen. Tine Klimach, Nachrichtenredaktion.
7: Bei einem Zusammenstoß zweier Züge nördlich von London ist ein Mensch ums Leben gekommen. Mehrere weitere Menschen wurden verletzt, wie die British Transport Police mitteilte. Rettungskräfte seien im Einsatz. Laut Bahnbetreiber Thameslink wurden alle Strecken zwischen Bedford und Luton gesperrt. Die Verbraucherschutzminister der Länder dringen beim Bund auf einen nationalen Aktionsplan zur leichteren Abschaltung von Fake-Shops. Gefälschte Online-Shops müssten schneller vom Netz genommen werden. Dafür brauche es effektivere Verfahren als bisher, hieß es.
8: Sie sehen aus wie echte Online-Shops, sind aber Fallen. Denn sie verkaufen Online-Waren, die sie nie verschicken, ob Handys, Sneaker oder Fahrräder. Angesichts der Fußball-WM warnen Verbraucherschützer auch vor betrügerischen Angeboten von Fanartikeln und Tickets. Mit Fake-Shops im Internet nehmen Betrüger mitunter Millionen ein. Doch wie kann man sich vor dem Betrug schützen? Verbraucherzentralen raten dazu, über einen Fake-Shop-Finder vor einer Bestellung zu prüfen, ob ein Anbieter seriös ist. Dirk Zeitler, Berlin.
7: Zum Fußball. Bei der WM hat Marokko Schottland mit 1:0 besiegt und führt nun die Gruppe C an. Die Schotten sind Zweiter. Sie verpassten die Chance, den erstmaligen Einzug in die K.O.-Runde vorzeitig perfekt zu machen. Bereits sicher in der K.O.-Runde sind die Gastgeber USA. Die Amerikaner besiegten Australien mit 2:0. Zum Wetter, die aktuelle Vorhersage des Deutschen Wetterdienstes. Vor allem im Nordwesten, Westen und Südwesten bis zur Mitte kann es noch kräftig gewittern. Örtlich drohen Unwetter. Im Osten bleibt es meist trocken. Die Temperaturen sinken auf 23 bis 16 Grad. Tagsüber ist es dann im Norden und der Mitte zunächst wolkig mit Schauern und einzelnen kräftigen Gewittern. Ab Mittag sind in der Osthälfte auch Unwetter möglich. Im Westen ist es oft sonnig, aber auch hier sind Gewitter möglich. Es bleibt verbreitet schwül heiß mit bis zu 38 Grad.
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1: Ja, Fenster auf Kipp und los geht's. 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Genau, herzlich willkommen. Es ist Freitag, der 28. November. Schön, dass ihr dabei seid. 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
2: Ja, und ich freue mich auch wieder dabei sein zu dürfen. Ja. John hat mich wieder eingeladen.
1: Du hast die Green Card.
2: Total begeistert. Aber du hast mich schon wieder verwirrt. Du redest einfach vor der Musik.
1: Ja, ich dachte, ich mache mal alles anders als sonst und habe euch damit wahrscheinlich auch überrascht. Hier wird ja Unterhaltung groß geschrieben, wobei Unterhaltung wird generell einfach groß geschrieben.
2: Sowieso.
1: Mit einem großen U am Anfang, das überrascht uns jetzt nicht an der Stelle. Aber trotzdem wollte ich es nochmal erwähnen und wir freuen uns sehr, dass ihr dabei seid. Wir haben natürlich einen wahnsinnig spannenden Gast eingeladen für heute. Und ich muss ein kleines bisschen ausholen jetzt. Oh, also ich hoffe, ihr habt so 3-4 Wochen Zeit. Ja. Es geht um Folge 18. Folge 18 hieß bei uns nichts zu meckern. Ne, da haben wir uns so mit diesen typischen deutschen Phrasen so auseinandergesetzt. Was man, ja, kannst ja nicht meckern, ne?
2: kannst ja nicht meckern
1: und so. Und das war wirklich sehr unterhaltsam. Und wir hatten Steffen Schumann von Hände für Kinder bei uns im Podcast.
2: Ja.
1: Du erinnerst dich vielleicht, wahnsinnig nett. Er hatte ja die Idee, mit seiner Frau zu einem Urlaubsort in Hamburg-Wohldorf, zu dem Familien reisen mit sehr schwer behinderten Kindern. Die Eltern und gesunden Geschwisterkinder, die reisen dann mit, haben eine komplette Auszeit, während sich bei Hände für Kinder im neuen Kupferhof da Pflegerinnen und Pfleger ganz liebevoll um die kranken Kinder kümmern. Also eine Auszeit für die Familie, die ja nicht rund um die Uhr Kinderarzt sein kann. Das geht ja einfach nicht.
2: Das war einer der Podcasts, die mich am meisten emotional berührt haben.
1: Ja.
2: Also da hatte ich echt
1: total.
2: Nicht nur ein Kloß im Hals.
1: Ja, das ging mir genauso. Das war am 13. Juni, Juni, 13. Juni. Juni, es gibt ja Julo und Juni. Am 13. Juni haben wir gesagt, der Mann braucht eine Medaille für seinen Einsatz. Bitte hört euch das nochmal an, Folge 18, nichts zu meckern. Ein paar Tage später kam tatsächlich ein Brief vom Bundespräsidenten. Sie bekommen das Bundesverdienstkreuz. Und ich war jetzt tatsächlich dabei im Rathaus, als Steffen es bekommen hat und habe ihn nur wenige Sekunden nach der Verleihung gefragt. Ach, hör doch am besten einfach mal selbst.
3: So, jetzt muss ich aber noch mal kurz. Steffen, gerade eben Bundesverdienstkreuz, wie fühlt es sich jetzt an? Erste Worte.
4: Es fühlt sich toll an, ich bin dankbar, aber auch ein bisschen surreal. Aber es ist wirklich schön, hier im Turmsaal des Rathauses zu sein, danke.
3: Und wirst du das jetzt immer tragen, das Bundesverdienstkreuz? Gehst du auch damit ins Bett oder wie muss man sich das vorstellen bei Steffen Schumann?
4: Ja, vielleicht die erste Nacht, aber dann bestimmt nicht mehr. Nein, nein, ich werde es zu Hause in einen schönen Platz aufbewahren.
3: Herzlichen Glückwunsch auf jeden Fall.
4: Ich danke dir, John.
1: Ja, großartig. Also herzlichen Glückwunsch an dieser Stelle nochmal.
2: Einfach geil. Na? Wie oft sagt man, gebt diesem Menschen einen Orden?
1: Und dann passiert es plötzlich.
2: Und jetzt hört mal einer zu, endlich.
1: Ja. Wir wurden erhört und das Lustige ist ja, ich durfte dann wenige Tage später wieder im Rathaus sein. Da war dann ein Senatsempfang für 75 Jahre Verfassungsschutz in Hamburg. Und da war ein Mann, den ich gleich sympathisch fand, im großen Saal, kurz bevor es dann auch losging mit Reden und hast du nicht gesehen. Und er sprach mich dann an und sagte, Mensch, ich höre Sie ja immer im Radio. Und wir hatten sofort ein Thema und waren sofort mitten ins Gespräch vertieft. Eigentlich hätten wir uns die Veranstaltung auch sparen können. Armin Levy, hallo Armin.
2: Hallo Armin.
5: Moin.
1: Armin, schön, dass du dabei bist. Ja. Mit einem Moin begrüßt du uns. Und du bist ja jemand, der öfter mal im Rathaus ist, ne?
5: Ja, ein manchmal beruflich und manchmal auch ehrenamtlich.
1: Aber wollte ich sagen, beruflich ist nämlich das Stichwort. Jüdisches Leben sichtbar machen ist ja deine Herausforderung, deine Arbeit in Hamburg. Zukunftsorientierte Kultur, Sichtbarkeit ist ja das, was entscheidend ist. Verrat uns bitte, was machst du in Hamburg gerade auch für die Jüdinnen und Juden?
5: Insgesamt im Gesamtbereich Hamburg setzen wir uns ein, wie du gesagt hast, für Sichtbarmachung jüdisches Leben durch diverse Portale in digitalem Format, Portal Jüdisches Leben in Hamburg, Ravi als jüdisches Magazin, als Druckausgabe und auch digital. Und leider in vergangenen Jahren durch zunehmende Bedrohung, Rassismus und Antisemitismus, wir müssen auch viele Jüdinnen und Juden durch WhatsApp-Gruppen und Telegram-Kanälen in so einem geschlossenen Raum auch über jüdisches Leben, über Veranstaltungen und weiter informieren und das nimmt auch wahnsinnig viel Zeit und Kraft in Anspruch.
1: Das glaube ich sofort. Wie machst du das? Also wie nimmst du jetzt jemandem die Angst? Wie gehst du da persönlich vor?
5: Ich persönlich, ich habe keine Angst. Ich bin immer, ich denke, es gibt kaum jemanden in Bereich in jüdische Communities und in Deutschland, wenn jemand aus Hamburg irgendwo zu Gast ist und sagt zu Menschen, ich komme aus Hamburg, erste Frage ist das, ob die Armin Levy kennen. Mhm. Ich habe selber keine Angst, ich bin immer sichtbar überall und ich rede mit Menschen. Aber auch viele Menschen haben Angst, weil die nicht nur von Nachrichten, von auch in ihrem Freundkreis mitbekommen, welche Bedrohungen gegen viele Minderheiten, dazu auch Jüdinnen und Juden gibt.
1: Ja. Ravi, hast du gerade angesprochen, ich habe das hier mal aufgemacht, es gibt nämlich auch Podcasts, das fängt dann so an. Ravi trifft, was ist das für ein Konzept? Was steht dahinter, Armin?
5: Das war so für uns so eine Art wie Uncut-Gespräch mit Menschen, dass die über alle, über ihre Leben, über was sie gemacht haben, was sie verdient haben, Wünsche, Sorgen und alles zu sprechen. Bei Ravi trifft gibt es nicht nur Podcasts. Manchmal weil viele unserer Zielgruppen, die haben keine große Dateipaket gehabt oder keine Zeit gehabt, eine Video auf YouTube schauen. Und die haben gesagt, das wäre toll, wenn wir diese nur als Audio, als Podcast haben. Das war ein Punkt davon. Das war viele Menschen, die mit dem gesprochen haben, die wollten nicht ihr Gesicht veröffentlicht werden und weiter. Wir haben das in Audioformat gemacht. Aber mehr ist es tatsächlich eine Möglichkeit für Menschen, die ich stille Helden nenne, die im Hintergrund viel tun, aber im Vordergrund, die werden nicht gesehen oder anerkannt, obwohl die selber so entschieden haben. Und das hilft uns auch sehr, ein bisschen zeigen hinter der Kulissen, wie Jüdinnen und Juden sich fühlen, wie leben und was die Wünsche.
1: Es ist schön, mit dir in einem Raum zu sein, mit dir zu sprechen, das macht richtig Freude. Wenn man Armin Levy googelt, mach das mal, werdet ihr feststellen, du bist Experte für strategische Kommunikation, öffentliches Engagement und nachhaltige Verbindungen. Das klingt jetzt, das würde ich auch für mich in Anspruch nehmen wollen.
2: Das, also für mich klingt das eigentlich wie ein Job im Geheimdienst. Ja.
1: Wie muss man sich das vorstellen? Es gibt ja auch eine Website, armin-levy.de, da findet man natürlich ganz viel über dich, aber beschreib mal aus deiner täglichen Arbeit, wie stellen wir uns das vor?
5: Es geht zuerst persönliche Kontakte mit Menschen aufbauen. Das ist einen Spruch und sagen, Armin hat direkte Kontakt per WhatsApp mit jeder Politiker in Land und Bund, von Hamburgischer Bürgerschaft bis Bundespräsidialamt per Du, per WhatsApp. Das ist so, muss man tatsächlich solche Arbeit, das ist nicht, was man als eine Institution machen kann oder als eine Gruppe machen kann, weil in Judentum sagt man Hand kennt Hand, auch in jüdische Geschäftsmänner nutzen auch diese. Und das geht alles um Vertrauen. Vertrauen aufbauen und Vertrauen nicht missbrauchen. Ja. Das erlaubt mir tatsächlich, egal mit welchem Mensch, aus welcher Position, welche Behörde oder welche Partei, die wir mit dem arbeiten, unretuschiert, nackt und klar über unsere Probleme reden. Manchmal muss ich auch sagen, es tut mir leid, dass ich so klar rede. Manchmal auch, wenn unverschämt klingt, ich bin Ausländer. ich mache einfach in meinen Gedanken, in meine Muttersprache, ich übersetze das auf Deutsch und sage ich. Aber das kommt häufig gut an. Menschen verstehen, wenn ich was sage, das bedeutet nicht, dass ich meine eigene Interesse und Ego folge, sondern was ich mitteile, das ist, was ich in täglicher Austausch mit einer großen Gemeinschaft mitbekomme, Sorgen und Wünsche und tatsächlich, was für uns fehlt, und ich gebe das weiter. Und meist meine Arbeit ist es, wie ich gesagt habe, auch mit jüdischen Institutionen und für sichtbar machen jüdisches Leben, aber kommt auch an manchmal, dass wir andere Klienten haben, dass wir auch diese Kommunikation für diese Menschen durchführen. Ob die gesamte Pressestelle an uns abgeben oder bestimmte Teile im Bereich Protokoll, Presse, Öffentlichkeitsarbeit. Aber was ich nicht verstecken kann, egal was ich sage und was ich mache Lobby für jüdisches Leben in Hamburg und Deutschland, unabhängig von jüdischen Gemeinden, klassischen Gemeinden, sondern für alle Menschen, die auch keine Gemeindezugehörigkeit haben.
1: Ja. Was ich auch ganz kurz, Stefan, du scharst schon mit den Hufen. Was ich so cool fand, als wir uns im Rathaus kennengelernt haben, das erste Mal bei diesem Senatsempfang, du bist ja wirklich zu jedem hingegangen, jeder ist zu dir gekommen, ob das jetzt Dr. Michael Otto war oder der Bürgermeister, ne? Ja, komm hier, der Armin, das fand ich gut. Würde ich mich nie trauen, aber die kennt dich ja auch alle, ne? Aus deiner Arbeit und aus dem, was du machst seit so vielen Jahren. Ne?
5: 15 Jahre tatsächlich, das ist lange her. Und ich kann das sagen, ich habe 15 Jahre Freundschaft aufgebaut, ja. Vertrauen aufgebaut. Und ist es schwerer als diese 15 Jahre Netzwerk aufbauen und diese Vertrauen, um auch diese Treue bewahren und auch tatsächlich diese Vertrauen nicht missbrauchen. Manchmal passiert manchmal auch, wenn eine Politiker von Kommunalpolitik bewerbt sich, kandidiert sich für zum Beispiel homogische Bürgerschaft. Mhm. Und dann als eine Bürgerschaftsabgeordnete macht alles, um an unseren Veranstaltungen nicht teilnehmen. Ich sage das, bei nächster Wahlkampf werden wir dich nie unterstützen. Ja. Ich meine, das, wie kann es sein?
1: Ja, klar.
5: Und wir brauchen uns gegenseitig. Ich denke, Thema Kampf gegen Rassismus und Antisemitismus ist ein gesamtgesellschaftliches Thema. Und besonders von jemandem als Mandant, wie sagt man, Haber, in homburgischer Bürgerschaft sitzt, muss zum ersten denken, wie können wir unsere Minderheiten, unsere Menschen, die benachteiligt werden, täglich einfach unterstützen und sichtbar machen und nicht einfach am, egal welcher Termin, mit Hashtags We Remember ein paar Stolpersteine putzen und sagen, okay, wir haben unsere Pflicht erfüllt.
1: Genau, Pflicht getan, ja.
2: Ja, das ist ja mal das große Problem, die Politik, die sich dann halt nur zum Verschönigen mit dem Thema auseinandersetzt, damit es vorne rum eben geputzte Stolpersteine zum Beispiel, ne, um das mal so salopp zu sagen. Aber wenn ich mal so direkt fragen darf, Armin, wie ist das für jemanden mit jüdischer Abstammung ausgerechnet in das Land zu gehen, wo die dunkelste Zeit für die Menschen jüdischen Glaubens überhaupt stattgefunden hat?
5: Das ist Besonderes für Israeli-Familie. Menschen aus Israel, das ist schwer, sogar die werden einfach von Verwandten geblockt. Wie konntest du das tun, dass du in Land der Täter zurückkehrst oder dahin gehst und lebst? Für mich, das war Deutschland, ich bin zuerst nach Israel und dann nach Deutschland gekommen. Ich bin besonders einfach absichtlich nach Deutschland gekommen, um in einem Land leben, wo Religion nicht erste Rolle spielt, sondern man kann zuerst Mensch sein, dann demokratische Werte berücksichtigen, am Ende, wenn man möchte, in eine Moschee oder Synagoge oder Kirche reingehen. Das ist für viele nicht einfach, einfach damit umzugehen, aber viele sind auch stolz darauf, dass in Kinder- oder Enkelgeneration, zum Beispiel viele auch Jüdinnen und Juden, die tatsächlich aus Deutschland stammen, dass sie zurückkehren und auch was hier aufbauen. Was ich immer sage, in vielen Ländern gibt es mehr als genug Juden. Ich war auch einmal tatsächlich mit Antisemitismusbeauftragten, eine offizielle Delegation. Wir haben jüdisches Leben in New York komplett, jede Institution und jede Gemeinde und Synagoge besucht, um schauen, wie die dieses vielfältige jüdisches Leben da durchführen, davon lernen und hier auch von was wir gelernt haben, auch was hier ändern.
1: Armin, wir haben in diesem Podcast ein Konzept. Mhm. Genau. Man glaubt es nicht, aber es gibt tatsächlich eins.
2: Wir sind immer wieder selber überrascht,
1: dass wir uns haben. Und zwar ist es ja folgendes, wir beginnen Sätze und unser Gast, in dem Fall bist du das, Armin Levy, beendet die Sätze. Und wir haben eben schon kurz gesprochen über Juden in Deutschland. Und ich habe ein Foto gesehen, das mich sehr tief bewegt und beeindruckt hat. Und deswegen beende doch bitte folgenden Satz. Margot Friedländer zu treffen war für dich?
5: Meine Doktorarbeit. Ich habe sie mehrfach getroffen, okay, und viel wirklich privat mit dir gesprochen. Ja,
1: toll.
5: Und hoffentlich werden wir eine unserer Projekte an Margot Friedländer in Hamburg widmen. Aber wie sagt man, stay tuned.
2: Ja. Ich hoffe einfach, dass irgendwann ihre Worte in allen Köpfen ankommen. Vergesst nicht das Menschsein.
1: Ja, no? Das ist schön.
2: Das ist einfach, da kriege ich gerade wieder Apple Parker.
1: Ja, das glaube ich sofort. Ja. Aber wir würden dich auch als Menschen natürlich auch gerne, nicht nur als jüdischen Mitbürger hier, der sich stark macht, kennenlernen, sondern auch einfach nochmal als Privatmann, weil du bist ja auch ein Privatmensch erstaunlicherweise. Es gibt ja auch noch ein Privatleben für Armin Levy.
2: Verrückt. Das sollte also uns das ja abgewöhnt mit dem Privatleben.
1: Wir haben es abtrainiert eigentlich komplett. Ja. Und dein Lieblingsmotiv als Hobbyfotograf ist?
5: Wunderbare Menschen, kann ich sagen. Ich freue mich, Menschen, die ich sehe Menschen als Menschen, und wenn ich positive Eindrücke und Energie der Menschen bekomme, auch wenn auf der Straße, ich werde fragen, darf ich ein Foto von dir machen?
2: Ich habe meiner Frau mal eine Spiegelreflexkamera geschenkt zum Geburtstag mit meiner Schwiegermutter und meiner Mutter zusammen, Und kurz danach wurden die Kameras in den Handys immer besser und besser. Das heißt, diese Kamera wurde vielleicht zweimal noch mitgeschleppt und irgendwann ist es einem dann doch lästig, im Urlaub immer diesen Koffer noch mitzuschleppen, mit dieser Tasche. Und du hast nur noch das Handy und die machen einfach gute Fotos, oder? Das wirst du.
1: Und mittlerweile klingt es ja auch so, ne? Wenn man ein Foto macht.
2: Ne? Toll.
5: Das ist qualitativ, die sind nicht vergleichbar. Ich nehme auch manchmal, wenn ich Urlaub mache, erste, was ich packe, ist so eine Allrounder Sony Kamera mit so ganz kleinen auch Objektiv, dass ich auch damit viel machen kann. Besonders Qualität von professioneller Ausrüstung, genauso wie Studio, was wir hier haben, ist nicht vergleichbar mit so was, ein Handy Allrounder mitzunehmen, aber ich nutze viel mein Handy, das ist einfacher für mich.
2: Also muss deine Familie im Urlaub auch leiden, dass du permanent sagst, stellt euch mal da hin, macht mal das und also Motiv hier, Motiv da, so ist meine Frau nämlich.
1: Stell dich mal vor den Baum
2: da. So ist meine Frau nämlich. Ja, die ist, guck mal, vor der Mauer hatten wir noch kein Foto.
1: Ja. Mein Vater auch immer, er vom Hotel, sie vom Hotel, ja. Ne? Das war immer ganz wichtig so.
5: Nach all diesen Jahren Arbeit, als ich von Ende 23 als Vorsitzender der Jüdischen Union mehrfach vor Kamera von öffentlich-rechtlichen Fernsehsendungen weiter stand oder manchmal haben Porträt von mir gemacht. Ich habe gesagt, endlich, ich habe verstanden, warum so viele Menschen mich hassen.
2: Ja. Siehst du?
1: Ja, großartig. Aber dein Leben besteht ja nicht nur aus dem und dem Fotografieren, sondern wenn du, lieber Armin, deine Gitarre in die Hand nimmst, dann spielst du am liebsten.
5: Am liebsten, ich habe auch Gitarre in ein islamisches Land, wo da dürfte man nicht Gitarre öffentlich auf der Straße sogar zu Musikunterricht schleppen. Ich musste meine Gitarre in einen Karton in Mülltüte mit zu meinem Musikunterricht bringen, weil Polizei dreimal einfach mit dem Stiefel in meine Gitarre das kaputt gemacht und hat gesagt, das darf nicht hier auf.
1: Wo war das bitte schön?
5: In Teheran.
1: In Teheran, da wo du geboren bist, ne?
5: Genau. Ja. Mit 14 habe ich tatsächlich angefangen, Gitarre zu lernen und jetzt, ich bin wieder zurück, alle Lieder, alle persische Lieder, die ich mit 14 gelernt habe, auch wieder spielen. Manchmal vergesse ich auch Text, aber.
1: Also ich verstehe sehr gut, wenn meine Nachbarn in meinen Gitarrenkoffer treten, weil ich auch gerne mal übe und das nicht immer richtig gut klingt.
2: Ja,
1: da kann ich das verstehen. In dem Fall ist das natürlich eine ganz harte Geschichte. Aber ich bin sicher, du hast auch einen absoluten Lieblingsgitarristen. Wir haben uns neulich darüber mal unterhalten. Also ich bin ja absolut Eric Clapton-Fan. Ich finde auch John Five ziemlich gut. Ich weiß nicht, den kennt ihr wahrscheinlich nicht. Googelt den mal und hört das mal rein. Der war unter anderem bei Marilyn Manson in der Band und hat da Gitarre gespielt. Kommt eigentlich von der Country Musik, völlig absurd, und ist für mich einer der besten Gitarristen der Welt. Wenn du jetzt privat Musik hörst, was hörst du denn so am liebsten, Armin?
5: Nur einen Namen?
1: So viel du willst.
5: Ich kann sagen, Menschen, die nach dem islamischen Revolution in Iran wieder Musik lebendig gemacht haben, ja, und sehr gute Gitarrespieler wie Babak Amini, wie Ardeshir Farah, wie Kaveh Yaghmai, die sind für mich Legende und ich höre jeden Tag ihre Musik
1: auf. Ja. Cool. Gute Namen jetzt. Ich finde, das macht sehr neugierig, das sich jetzt auch mal anzuhören an der Stelle.
2: Hast du mitgeschrieben? Weil ich weiß es nicht.
1: Ich hab's im Podcast. Ah. Ich hab's im Podcast. Ich brauch's mir nur anhören.
2: Den hab ich auch, ne? wir stehen kurz vor dem ersten Advent.
1: Ja.
2: Was bei uns natürlich ein Thema ist. Und vor allem ist es ein Thema bei uns, weil ich bin einfach ein Schleckermaul, wenn es um Süßes geht. Dominosteine, Lebkuchen und so weiter und so fort.
1: Sieht man gar nicht.
2: Jetzt bist du zwar nicht christlich, du bist jüdischer Abstammung, lebst aber lange jetzt schon in Deutschland. Beende bitte folgenden Satz. Wenn die Weihnachtszeit ranrückt und die Regale voll sind mit Süßem zur Weihnachtszeit, dann?
5: Ich organisiere eine Weinuka, so eine jüdisch-christliche Begegnung, so eine, wie auch dieses Jahr haben. Und ich verteile alle diese Süßigkeiten zwischen Menschen und bringe dann Christen und Juden zusammen, dass die miteinander Chanukka und Weihnachten feiern.
2: Das finde ich toll, aber dann müssen die auch diese Süßigkeiten teilen.
5: Ich teile das, ich übernehme das.
2: Das ist gut.
5: Wenn man das auch teilweise Dreckarbeit nennt, wie ich am Boden und ich gehe hier
1: zurück. Nur wer sich kennt, kann Barrieren überwinden. Das ist ein ganz wichtiges Motto in deinem Leben. Das finde ich einfach großartig und das finde ich ganz toll. Wir sind schon fast am Ende unseres Podcasts heute. Und deswegen wäre die große Frage und Bitte an dich, vielleicht noch einen Appell an dieser Stelle.
5: Einfach aufeinander zugehen, miteinander sprechen. Und was ich sage, dass ich, sogar wenn ich Fotoausstellungen mache, ich beschrifte meine Fotos nicht. Ich erlaube Menschen schauen und Fragen stellen. Was ist das? Was sieht man hier? Was bedeutet das? Aufeinander umgehen, sich als Mensch betrachten, unabhängig von Nationalität, Sexualität und Religion, miteinander sprechen und verstehen, am Ende, wie in dieser auch Motto in meinem Leben ist, die Fremde ist es wahrscheinlich dein zukünftiger auch Freund, Mensch, den du kennst. Und ich denke, nichts in diesem Leben ersetzt menschliche Kontakt und direkte Dialog miteinander, und hoffentlich Menschen lernen davon, dass niemand ist unerwünscht und niemand ist böse, sondern manche Menschen haben schlechte Erfahrungen gemacht und müssen einfach wieder zurück zur Realität und schönes Leben.
1: Ach, finde ich schön.
2: Das hast du schön gesagt, und trotzdem sage ich, es gibt leider Gottes, gibt es einfach auch von Natur aus böse Menschen. Es gibt einfach Menschen, die sind einfach auf die Welt gekommen, um zu plagen.
1: Ja, und die werden meistens auch noch am ältesten.
2: Ne? Ja, leider Gottes ist das so. Ja, das Böse schläft auch nie, weiß man ja.
1: Armin Levy, unser Gast. Guck doch mal rein, armin-levy.de, das ist deine Seite im Internet unter anderem. Und folgt dir auch natürlich bei dem, was du so bei Social Media alles machst. Du bist ja wirklich, ich weiß gar nicht, du brauchst wahrscheinlich eine 9-Tage-Woche bei dem, was du alles so auf die Beine stellst. Vielen Dank, dass du heute Gast bist in unserem Podcast gewesen bist. Am 28. November, legendär finde ich. Ganz tolle Einblicke von dir. Vielen, vielen Dank dafür.
2: Dankeschön, Armin.
1: Und du bist jetzt dran, Stefan, hau raus.
2: Ich bin jetzt dran. Ich weiß zwar nicht, wie weit ihr es noch habt bis zur Rente, aber ich kann trotzdem sagen, egal wie lang, wieder ein Tag näher an der Rente.
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6: Ich bin Ursula Winkler. Die Innenminister von Bund und Ländern wollen konsequenter gegen bandenmäßigen Sozialmissbrauch vorgehen. Zur Bekämpfung organisierter Täterstrukturen sei es von zentraler Bedeutung, effektive Maßnahmen zur Prävention, Aufdeckung und Strafverfolgung zu ergreifen, heißt es in einem Beschluss der Innenministerkonferenz.
7: Hintergrund sind vor allem Fälle, in denen Banden EU-Bürger aus Südosteuropa nach Deutschland geholt und in Scheinarbeitsverhältnisse gebracht hatten, damit sie als Aufstocker Anspruch auf Sozialleistungen erlangen. Zum Teil wurden diese Menschen in sogenannten Schrottimmobilien untergebracht. Polizei, Familienkassen, Jobcenter und Ausländerbehörden sollen enger zusammenarbeiten, um das zu verhindern. Die Innenminister wollen sich außerdem auf EU-Ebene dafür einsetzen, den Zugang von EU-Ausländern zu Sozialleistungen in Deutschland künftig an eine umfassende Beschäftigung zu knüpfen. Tine Klimach, Nachrichtenredaktion.
6: Bei einem Zusammenstoß zweier Züge nördlich von London ist ein Mensch ums Leben gekommen.

0: Mehrere weitere Menschen wurden verletzt, wie die British Transport Police mitteilte. Rettungskräfte seien im Einsatz. Laut Bahnbetreiber Thameslink wurden alle Strecken zwischen Bedford und Luton gesperrt. Die Verbraucherschutzminister der Länder dringen beim Bund auf einen nationalen Aktionsplan zur leichteren Abschaltung von Fake-Shops. Gefälschte Online-Shops müssten schneller vom Netz genommen werden. Dafür brauche es effektivere Verfahren als bisher, hieß es.
1: Sie sehen aus wie echte Online-Shops, sind aber Fallen. Denn sie verkaufen Online-Waren, die sie nie verschicken, ob Handys, Sneaker oder Fahrräder. Angesichts der Fußball-WM warnen Verbraucherschützer auch vor betrügerischen Angeboten von Fanartikeln und Tickets. Mit Fake-Shops im Internet nehmen Betrüger mitunter Millionen ein. Doch wie kann man sich vor dem Betrug schützen? Verbraucherzentralen raten dazu, über einen Fake-Shop-Finder vor einer Bestellung zu prüfen, ob ein Anbieter seriös ist. Dirk Zeitler, Berlin.
0: Zum Fußball. Bei der WM hat Marokko Schottland mit 1:0 besiegt und führt nun die Gruppe C an. Die Schotten sind Zweiter. Sie verpassten die Chance, den erstmaligen Einzug in die K.O.-Runde vorzeitig perfekt zu machen. Bereits sicher in der K.O.-Runde sind die Gastgeber USA. Die Amerikaner besiegten Australien mit 2:0. Zum Wetter, die aktuelle Vorhersage des Deutschen Wetterdienstes. Vor allem im Nordwesten, Westen und Südwesten bis zur Mitte kann es noch kräftig gewittern. Örtlich drohen Unwetter. Im Osten bleibt es meist trocken. Die Temperaturen sinken auf 23 bis 16 Grad. Tagsüber ist es dann im Norden und der Mitte zunächst wolkig mit Schauern und einzelnen kräftigen Gewittern. Ab Mittag sind in der Osthälfte auch Unwetter möglich. Im Westen ist es oft sonnig, aber auch hier sind Gewitter möglich. Es bleibt verbreitet schwülheiß mit bis zu 38 Grad.
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2: Ja, und das am 17. Oktober. Es ist Freitag. Wir sind wieder für euch da. Mein Name ist John Ment und im Tropical Island ist...
3: Stefan, es ja. ist ein Träumchen hier.
2: Ja, Stefan.
3: Und ich sag euch, mit einem Schirmchen, Mocktail in der Hand und Blick auf die Südsee, wenn auch künstlich, hört sich unser Jingle einfach noch viel, viel schöner an.
2: Ja, also ganz kurz zur Erklärung für unsere Hörerinnen und Hörer, die ja große Fans sind von Er hier und Imsen und uns auch alles verzeihen. Du bist aktuell tatsächlich nicht in irgendeinem Studio in Los Angeles, sondern beschreib doch unseren Hörern mal, wo du dich während der Aufnahme freizeitmäßig gerade aufhältst, lieber Stefan.
3: Also genau in diesem Moment bin ich in einem ruhigen Örtchen, sofern man sowas hier findet, in Tropical Island in der Nähe von Berlin und Brandenburg und bin jetzt live zugeschaltet für unseren Podcast. Und es ist ein riesen Indoor-Regenwald-Erlebnisbad und ich kann euch eins sagen, wenn man hier übernachtet, was wir zweimal getan haben jetzt hintereinander, du vergisst, dass du eigentlich gar nicht in weit weg Ferien bist, sondern quasi vor der Haustür. Und wenn du mal kurz rausgehst mit kurzer Hose, wirst du aber wieder aufs Brutalste daran erinnert, wo du dich in Wirklichkeit befindest. Es ist einfach gigantisch schön. Ein unbedingtes Must-Do für jeden, der es noch nicht gesehen und erlebt hat.
2: Ja, was jetzt sehr bedauerlich ist, dass wir für genau dieses Statement keine Kohle kriegen, weil das ist eigentlich eine super Werbung. Aber es sind offensichtlich ganz viele Familien, die natürlich dorthin gehen. Und du bist ja auch mit deiner Familie gerade dort.
3: Ja, ganz genau. Ich bin mit meinem Sohn Julius und mit meiner Frau Katrin gerade hier zum zweiten Mal bereits. Wir sind schon mal vor etwas mehr als 3 Jahren hier gewesen, an Julius seinem 10. Geburtstag. Und es hat sich auch seitdem wieder eine Menge getan. Also es bleibt innovativ. Es wird immer wieder geschaut, dass es kleine Veränderungen, Neuerungen gibt und einfach alles tipptopp in Schuss bleibt. Und das gelingt ihnen wirklich gut. Und es ist wirklich... Für mich jedenfalls eine einmalige Geschichte. Wir haben viele Erlebnisbäder ausprobieren dürfen und gesehen. Wir waren auch schon in anderen Thermen, wo man Übernachtungsmöglichkeiten hat. Aber das Tropical Island hat eben durch diesen künstlichen Regenwald für uns was ganz, ganz Spezielles. Und du kannst ja auch Goldfasane laufen sehen und Flamingos und Schildkröten. Die leben hier halt frei in diesem künstlich angelegten Regenwald. Und das sucht einfach seinesgleichen.
2: Ja, und das ist natürlich auch das Stichwort, dass du die Tiere ansprichst. Sehr gut, lieber Stefan, denn wir haben eine E-Mail bekommen unter rhierundimsen@gmx.de von Rolf aus Hannover, der uns geschrieben hat, lieber Stefan, lieber John, ich finde das ganz toll, dass ihr auch so unterschiedliche Gäste immer habt in euren Podcasts. Also das ist ja mal ein Olli Dittrich oder auch mal ein Sebastian Fitzek, aber eben auch mal wie neulich jetzt so ein ganz normaler Mensch wie Volker Söhl, dein Klavierlehrer. Das Einzige, was mir wirklich bei euch fehlt, sind Tiere. Und das kann ich sehr gut verstehen. Tiere sind komplizierte Interviewpartner. Aber wir haben uns gedacht, es gibt auf jeden Fall eine Herangehensweise und die passt sehr gut zu dem Ort, wo du gerade bist. Und deswegen gibt es für euch ab sofort eine neue Rubrik hier bei Erhi und Imsen.
4: Tiere, mit denen es der liebe Gott nicht gut gemeint hat. 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
2: Ja, und ich möchte mal ein Beispiel geben, Tiere, mit denen es der liebe Gott nicht gut gemeint hat, unter anderem natürlich die sogenannte Wegschnecke. Die liegt meist hässlich auf dem Weg herum, hat keine Lobby, jeder tritt gerne drauf oder findet sie einfach nur hässlich. Das wäre so ein Tier, also wie gesagt, kein Animal Shaming. Es ist ja einfach so, ich glaube, die Wegschnecken denken genauso. Und das Zweite ist natürlich auch, da gibt's diese Käfer. Das kennt ihr vielleicht, wenn ihr spazieren seid im Wald. Und da ist so ein Käfer, der ist viel zu groß und hat viel zu kleine Beine und wackelt so durch die Gegend und fällt dann auch immer mal permanent um, sodass die Beinchen nach oben gucken und man das Gefühl hat, oh, dem möchte ich gerne wieder aufhelfen, was gar nichts bringt, weil er quasi 3 Sekunden später wieder umkippt. Das sind Tiere, mit denen es der liebe Gott nicht gut gemeint hat. Und lieber Stefan, du hast ja bei dir, du hast es gerade eben schon angesprochen, auch Tiere, mit denen es der liebe Gott offensichtlich auch nicht so gut gemeint hat.
3: Ja, ich würde jetzt mal sagen, das Tier, was ich meine, ist eigentlich rein optisch gesehen overrated. Aber jeder bringt es halt mit Südsee, Palme, Strand, Ferien weit weg in Verbindung. Und das ist der Flamingo. Es ist, wenn du mich fragst, ganz persönlich, eins der hässlichsten Viecher, die es auf diesem Planeten gibt. Aber sie leben hier und es ist Urlaubsfeeling und man findet sie irgendwie schön. Aber wenn man sich mal die Mühe macht, die Dinger so richtig zu beobachten... Da ist an denen eigentlich nichts Schönes dran. Diese Stöcker, die sie als Beine haben, dann schlafen sie auf einem Bein stehend. Mhm. Also ganz, ganz dicht sind die nicht. Die haben echt Matsch am Paddel, wenn du mich fragst.
2: Ja, vor allem hätte ihnen doch auch einer mal sagen können, dass sie zwei Beine haben. Ne? Und nicht auf einem. Ja. Hast du mal versucht, auf einem Bein zu schlafen?
3: Nein, habe ich nicht. Also nicht, dass ich wüsste.
2: Ja, also wenn ihr eine Idee habt, Tiere, mit denen es der liebe Gott nicht gut gemeint hat, dann schickt es uns doch einfach. Wir freuen uns sehr darüber. Unter rhierundimsen@gmx.de. Und Stefan, du hast schon gesagt, du bist mit deiner Family da. Das heißt, dein Sohn Julius ist auch mit im Tropical Island.
3: Absolut, absolut. Und? Der macht gerade die Rutschen unsicher und hat gesagt, ich gebe dir ja Mühe, dass es nicht so lange dauert. Du musst mit auf die Rutsche wiederkommen. Und es macht mir auch einen Mordspaß, aber ich merke auch, weißt du, so wenn man die 40 überschritten hat, ich weiß nicht, ob du das noch weißt, wie das damals war, dann ist halt das auf die Rutsche gehen, man überlegt sich halt jede Rutsche dreimal, soll ich nicht, und ist dann froh, wenn man nicht querschnittsgelähmt unten ankommt.
2: Ja, aber ich bleib dran, ich mach weiter. Ich bin ja der Einzige, der eine Rutsche hochrutschen kann, ne?
3: Ach, du warst das?
2: Ja, ja. Also alte Artistenfamilie, ne? Deswegen.
3: Autisten oder Artisten?
2: Alte Autistenfamilie. Autistenfamilie. Ich wollte einfach nur mal zur Sprache bringen, dass du natürlich ein sehr familienfreundlicher Mensch bist. Du bist mit deinem Sohn, mit deiner Frau unterwegs. Und mir ist aufgefallen, dass es immer noch diese Sprüche von Eltern gibt, die niemals aussterben. Und wir haben für euch mal eine Top 2 zusammengestellt. Hier zum Beispiel.
5: Ja, moin moin, ich bin der Matthias und ich komme hier aus Hamburg-Altona. Und mein Lieblingselternspruch war, solange meine Füße noch unter dem Tisch der Eltern sind, habe ich zu tun, was sie mir sagen.
2: Ja, das kennen wir natürlich. Oder auch die Top 1, haben wir einfach so festgelegt.
6: Moin, mein Name ist Benjamin und mein Top-Elternspruch, an den ich mich erinnere, ist, Mama, warum muss ich das machen? Weil ich es sage.
2: Ja.
3: Oh yes, weiß ich auch noch.
2: Ja.
3: Und heutzutage darf man aber sowas ja kaum noch anwenden, da wird man ja gleich wieder gemaßregelt. Du musst dich mit dem Kind auf Augenhöhe stellen, du musst mit ihm diskutieren darüber. Kann man darüber streiten? Sicherlich sind die ein oder anderen Sprüche und Erziehungsmethoden von früher aus der Mode gekommen. Aber einfach mal ganz knallhart oder glasklar sagen, bis hier und nicht weiter, mein Lieber, wie auch immer. Ich hatte zum Beispiel immer früher das Bedürfnis meiner Mutter zu sagen, das ist meins oder das ist meins. Und meine Mutter hat immer knallhart und ganz trocken geantwortet, mein liebes Kind, schließe mal deine Augen, jetzt siehst du, was deins ist. Schachmatt.
2: Ja, das absolut ist Schachmatt. Genau. Du hast ja eine großartige Mutter. Wahrscheinlich hätten die Coaches bei The Voice of Germany kurz gebuzzert bei deiner Mutter. Ja, alle. Die nehmen wir. Ja, ich habe auch noch einen beizusteuern. Den kannte ich auch sehr gut von meinen Eltern und überlegt jetzt wahrscheinlich auch in diesem Augenblick unsere Hörer von Erhi und Imsen, was es bei euch war. Es war der berühmte Satz, ich zähle bis 3.
3: Ja.
2: Also manchmal auch bis 3:30. Aber ich zähle bis 3 war auch klar, dass danach eigentlich gar nichts passiert. Es hat überhaupt keine Konsequenzen.
3: Ja. Nein, null. Und ich habe auch mal einen schönen Spruch gelesen. Wenn meine Kinder wüssten, dass gar nichts Schlimmes passiert, wenn ich bedrohlich bis 3 gezählt habe, bin ich echt am Arsch.
2: Ihr seid bei Erhi und Imsen. Stefan ist immer noch zugeschaltet aus dem Schwimmbad. Das hat es, glaube ich, auch in dieser Form in einem Podcast noch nie gegeben. Und, und wir freuen uns auf unseren Gast in 2 Wochen. Das wollte ich auch schon mal vorwegnehmen. Denn am 31. Oktober ist ja die nächste Ausgabe von Erhi und Imsen. Dann haben wir auch wieder einen Gast, und zwar einen sehr prominenten Gast. Ein Schauspieler, ein Synchronsprecher. Und es wird um KI gehen. Stefan, hattest du schon mit KI zu tun?
3: Na, tatsächlich immer mehr, ob ich will oder nicht. Ich habe mich immer gegen gewehrt oder als Blödsinn. Wer braucht schon ChatGPT? Habe jetzt aber doch hier und da mal gemerkt, werde ich nicht dagegen, nimm einfach mal die Unterstützung an in gewissen Sachen. Und einfaches Beispiel ist, gib mal bei ChatGPT ein, zeige mir in dem und dem Zeitraum eine günstige Urlaubsalternative mit Flügen und Verbindungen.
2: Ja.
3: Das dauert keine Minute und du kriegst verschiedene Vergleichsmöglichkeiten und das nimmt dir echt eine ganze Menge Arbeit ab. Ich weiß ja nicht, ich hasse es, Urlaube vorher schon tausendfach zu vergleichen und in dem Portal schauen, dann habe ich schon immer gar keine Lust mehr. Bei Katrin ist das anders, sie macht das gerne stundenlang, aber Dafür zum Beispiel nutze ich das sehr, sehr gerne.
2: Vielleicht ist es bei euch im Job ja genauso, dass ihr mit KI zu tun habt. Ich durfte für Luzern, für die Stadt Luzern, für die Official Audio Tour Luzern, findet ihr auch jetzt bei euch im App Store, wenn ihr mal in Luzern seid, dann ist die ganz hilfreich, durfte ich etwas einsprechen für die Musikstadt Luzern. Und wir hören uns einfach mal zusammen an, wie das normal in Deutsch klingt. Wir stehen auf dem Theaterplatz. Hier erkennen Sie besonders gut, wie wichtig das Luzerner Bürgertum zu Beginn des 19. Jahrhunderts für die Musik wurde. Ja, das ist also die ganz normale deutsche Variante. Und dann wurde ich gefragt, ob meine Stimme als KI benutzt werden darf, um auch die anderen Sprachen abzudecken. Und dann habe ich einen großen Schock bekommen, weil plötzlich sprach ich dank KI perfekt Spanisch.
7: Estamos en la Plaza del Teatro. Aquí se ve claramente la importancia que adquirió la burguesía de Lucerna para la música a principios del siglo XIX.
2: Ja, ich habe natürlich keine Ahnung, Stefan, ob das richtig ist. Aber es war der gleiche.
3: Ich habe nochmal drüber gehört, es klang gut.
2: Ja, aber jetzt bitte haltet euch fest, weil gerade in der Schweiz sind ja auch viele Gäste von ganz weit weg. Und jetzt spreche ich auch dank KI plötzlich fließend Koreanisch.
7: 우리는 극장 광장에 서 있다. 19세기 초 루체른의 부르주아지가 음악에 얼마나 중요한 역할을 했는지 여기서 분명히 알 수 있다.
2: Hast du ein Wort verstanden?
3: Ja, alles.
2: Ja, du weißt noch nicht, was es bedeutet.
3: Nein, aber das ist, soll ich dir mal sagen, ich finde, das ist zum Beispiel wieder etwas, was ich echt erschreckend finde und fast schon gruselig. Die vertraute Stimme meines Freundes John plötzlich in einer Sprache, wo ich einen Arzt rufen möchte, wenn ich dich so reden hören würde. Aber einfach, weil ich es nicht kenne. Ja. Ich kenne dich so nicht so sprechen. Das klang gerade echt gruselig und man muss dir doch helfen, hatte ich immer im Kopf gerade.
2: Ja. Und das hat etwas mit unserem Gast in 2 Wochen zu tun. Wir freuen uns auf einen Schauspieler, den ihr vielleicht im Tatort gesehen habt und dessen Stimme ihr garantiert kennt. Sein Name ist Michael Lott. Er hat zum Beispiel sehr erfolgreich bei einem der witzigsten Filme aller Zeiten, bei Willkommen bei den Stieß, die Hauptrolle synchronisiert. Das klingt so.
8: Oh la la, ich hätte sie umbringen können. Ich habe ihnen Scheißen gemacht. Ja, aber was soll's? Ich hab nichts, keine Sorge. Ja,
9: es tut ihnen weh, wenn sie sprechen, oder? Husch, mit ihrem Kiefer, alles in Ordnung? Sollten wir nicht doch vielleicht besser zu einem Arzt gehen?
2: Ja, das ist die Stimme von Michael Lott und den habt ihr vielleicht auch gerade gehört, wenn ihr Fans von Yellowstone seid. Da gibt's ja noch ein paar Ableger, die Serie 1923 und 1883. Und da hat Michi Lott sogar die Hauptrolle synchronisiert. Tim McGraw als Dutton.
10: Junge, das heißt, ihr dürft reden und ausreiten und reden.
2: Ja, und Michael Lott wird in 2 Wochen am 31. Oktober Gast sein in unserem Podcast und euch mal erzählen, wie er mit KI klarkommt, ob Synchronsprecher vielleicht sogar demnächst komplett wegrationalisiert werden durch KI oder ob es da vielleicht sogar einen versöhnlichen Ansatz gibt. Denn ich kann mir kaum vorstellen, meine Lieblingsserie ohne meine Lieblingsstimme. Wie ist es bei dir, Stefan?
3: Schwierig. Es gibt ja ab und zu mal so ein paar Beispiele, lange her, aber ich weiß noch, der Film Stadt der Engel, da hat man Nicolas Cage plötzlich so eine sanft hauchende Männerstimme übergeholfen, die stand ihm einfach nicht. Der Film ist toll, wer Liebesschnulze mag. Ich fand ihn toll damals, aber Nicolas Cage mit der Stimme, die man nicht kennt, das ist wirklich schwierig.
2: Ja, das finde ich nämlich auch. Und wenn dann plötzlich KI-Stimmen reinkommen, die können ja auch gar nicht, also aktuell Stand jetzt wahrscheinlich, noch gar nicht diese ganze Emotion damit reinpacken. Mit Weinen, mit Freude, mit Schreien, mit Laufen, mit der Geschichte in der Stimme selbst. Aber da wird Michael Lott euch in 2 Wochen noch ein paar Tricks erzählen. Da gibt es nämlich ganz, ganz merkwürdige Ansätze, wo Stimmen einfach auch übereinander gelegt werden und dadurch eine völlig neue Stimme ergeben. Also es wird der absolute Stimmen-Podcast in 2 Wochen. Er hier und Imsen, dann werden wir natürlich auch unserem Konzept frönen, werden ihm Sätze vorgeben, die er dann beendet. Und Stefan, es ist der große Moment gekommen, wo du jetzt live aus dem Schwimmbad die berühmten letzten Worte unseres Podcasts sprichst.
3: Genau, das lasse ich mir nicht nehmen, ihr Lieben. Wieder ein Tag näher an der Rente.
1: Er hier und Imsen. Ment mit Mund.
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7: Ich bin Ursula Winkler. Die Sparpläne der Bundesregierung treffen die Empfänger von Wohngeld besonders hart. Viele müssen mit Einbußen rechnen, einige könnten sogar leer ausgehen. Die Kürzungen beim Wohngeld würden leider alle bisherigen Empfänger betreffen, so Bauministerin Huberts in der Rheinischen Post.
8: In bestehende Bescheide soll nicht eingegriffen werden, aber Wohngeld wird in der Regel für 12 Monate bewilligt. Danach muss es neu beantragt werden. Ein Drittel der Empfänger werde dann nach den Worten von Huberts sogar komplett rausfallen. Bund und Länder müssten beim Wohngeld jeweils 1 Milliarde Euro einsparen. Die meisten Wohngeldbezieher sind Rentner und Familien. Anfang 2023 war mit dem Wohngeld-Plus-Gesetz der Kreis der Berechtigten noch deutlich ausgeweitet worden. Babit Büchner, Berlin.
7: Die Innenminister von Bund und Ländern wollen bis spätestens 2029 Maßnahmen umsetzen, um den Schutz der Zivilbevölkerung zu verbessern. Darauf haben sie sich bei ihrer Konferenz in Hamburg geeinigt. Unter anderem sollen demnach eine widerstandsfähige IT-Architektur und bessere Möglichkeiten für eine abgesicherte Kommunikation geschaffen werden. Die Selbstschutzkompetenz der Bevölkerung soll durch Zivilschutzkurse und die Vermittlung notwendiger Kenntnisse an Schulen verbessert werden. Das Abkommen zwischen den USA und dem Iran sieht vor, dass die Straße von Hormuz geöffnet wird. Soll die deutsche Marine dabei helfen, dass das dauerhaft so bleibt? Im ZDF-Politbarometer sind 57% der Befragten dafür.
9: Das Ergebnis ist schon ein bisschen überraschend, denn wir reden hier im schlimmsten Fall über eine handfeste militärische Konfrontation mit dem Iran, der die Kontrolle über die Meerenge hat. 38% wollen dieses Risiko nicht eingehen und finden, Deutschland soll sich da raushalten. Aktuell sind allerdings schon 2 Schiffe der deutschen Marine auf dem Weg in die Region. An Bord sind 140 Soldaten. Die könnten helfen, die Meerenge von Minen zu befreien. Ob die deutschen Kräfte wirklich zum Einsatz kommen, ist noch völlig offen. Wir sind jedenfalls ready, sagt Verteidigungsminister Pistorius. Uli Reitinger, Berlin.
7: Zum Fußball. Brasilien hat seinen ersten Sieg bei dieser WM gefeiert. Mit dem 3:0 gegen Außenseiter Haiti steuern die Brasilianer auf die K.O.-Runde zu. Für Haiti ist das Turnier nach der Gruppenphase vorbei. Zuvor hatte Marokko Schottland mit 1:0 besiegt und Gastgeber USA steht vorzeitig in der K.O.-Runde. Die Amerikaner besiegten Australien mit 2:0. Zum Wetter, die aktuelle Vorhersage des Deutschen Wetterdienstes. Vor allem im Nordwesten, Westen und Südwesten bis zur Mitte kann es noch kräftig gewittern. Örtlich drohen Unwetter. Im Osten bleibt es meist trocken. Die Temperaturen sinken auf 23 bis 16 Grad. Tagsüber ist es dann im Norden und der Mitte zunächst wolkig mit Schauern und einzelnen kräftigen Gewittern. Ab Mittag sind in der Osthälfte auch Unwetter möglich. Im Westen ist es oft sonnig, aber auch hier sind Gewitter möglich. Es bleibt verbreitet schwül heiß mit bis zu 38 Grad.
10: Schönen guten Morgen, wir haben es kurz nach 5.
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10: Jawohl, schönen guten Morgen und schönen Start in den Tag, wenn der Wecker heute euer Endgegner war. Ja, Glückwunsch, ihr habt gewonnen. Jetzt gibt's die Belohnung. Hier ist mehr gute Musik. 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
8: Ich bin Ursula Winkler. Die Sparpläne der Bundesregierung treffen die Empfänger von Wohngeld besonders hart. Viele müssen mit Einbußen rechnen, einige könnten sogar leer ausgehen. Die Kürzungen beim Wohngeld würden leider alle bisherigen Empfänger betreffen, so Bauministerin Huberts in der Rheinischen Post.
9: In bestehende Bescheide soll nicht eingegriffen werden, aber Wohngeld wird in der Regel für 12 Monate bewilligt. Danach muss es neu beantragt werden. Ein Drittel der Empfänger werde dann nach den Worten von Huberts sogar komplett rausfallen. Bund und Länder müssten beim Wohngeld jeweils 1 Milliarde Euro einsparen. Die meisten Wohngeldbezieher sind Rentner und Familien. Anfang 2023 war mit dem Wohngeld-Plus-Gesetz der Kreis der Berechtigten noch deutlich ausgeweitet worden. Babit Büchner, Berlin.
8: Die Innenminister von Bund und Ländern wollen bis spätestens 2029 Maßnahmen umsetzen, um den Schutz der Zivilbevölkerung zu verbessern. Darauf haben sie sich bei ihrer Konferenz in Hamburg geeinigt. Unter anderem sollen demnach eine widerstandsfähige IT-Architektur und bessere Möglichkeiten für eine abgesicherte Kommunikation geschaffen werden. Die Selbstschutzkompetenz der Bevölkerung soll durch Zivilschutzkurse und die Vermittlung notwendiger Kenntnisse an Schulen verbessert werden. Das Abkommen zwischen den USA und dem Iran sieht vor, dass die Straße von Hormuz geöffnet wird. Soll die deutsche Marine dabei helfen, dass das dauerhaft so bleibt? Im ZDF-Politbarometer sind 57% der Befragten dafür.
10: Das Ergebnis ist schon ein bisschen überraschend, denn wir reden hier im schlimmsten Fall über eine handfeste militärische Konfrontation mit dem Iran, der die Kontrolle über die Meerenge hat. 38% wollen dieses Risiko nicht eingehen und finden, Deutschland soll sich da raushalten. Aktuell sind allerdings schon 2 Schiffe der deutschen Marine auf dem Weg in die Region. An Bord sind 140 Soldaten.

0: Zum Wetter, die aktuelle Vorhersage des Deutschen Wetterdienstes. Vor allem im Nordwesten, Westen und Südwesten bis zur Mitte kann es noch kräftig gewittern. Örtlich drohen Unwetter. Im Osten bleibt es meist trocken. Die Temperaturen sinken auf 23 bis 16 Grad. Tagsüber ist es dann im Norden und der Mitte zunächst wolkig mit Schauern und einzelnen kräftigen Gewittern. Ab Mittag sind in der Osthälfte auch Unwetter möglich. Im Westen ist es oft sonnig, aber auch hier sind Gewitter möglich. Es bleibt verbreitet schwül heiß mit bis zu 38 Grad.
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4: Ja, schönen guten Morgen. Ela Live ist hier. Augen so halb offen. Ja, Laune noch im Aufbau. Ja, perfekt. Wir kümmern uns um den Rest. Mehr gute Musik gibt's jetzt bei Buddy am Morgen. Hier ist Ela Live. Einen schönen Start in den Tag.

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1: Ich bin Katrin Müller. Zum Monatsende läuft der Tankrabatt aus. Laut einer YouGov-Umfrage halten 7 von 10 Deutschen weitere Erleichterungen, was die hohen Preise angeht, schon für nötig. Dabei würden sich die meisten dafür aussprechen, die Spritsteuersenkung einfach zu verlängern.
2: Zwar ist ein Großteil der Befragten dafür, den Tankrabatt über den 30. Juni hinaus zu verlängern, aber die Maßnahme ist umstritten. Studien zufolge reichen die Mineralölfirmen die Spritsteuersenkung nämlich nicht zu 100% an die Verbraucher weiter. Gleichzeitig finden nur die wenigsten, dass der Tankrabatt wirklich etwas gebracht hat. Besser kommen andere Entlastungen an. Einen Spritpreisdeckel halten 3/4 der Befragten für sinnvoll. 8 von 10 wären dafür, die Stromsteuer zu senken. Und sogar 9 von 10 halten geringere Mehrwertsteuern auf Lebensmittel für die größte Entlastung. Tanja Wagner, Nachrichtenredaktion.
1: Zu einem stärkeren Hochwasser könnte es bei einem Unwetter in Rheinland-Pfalz gekommen sein. Besonders betroffen war der Rhein-Lahn-Kreis. Hier stiegen die Pegel der Flüsse Dörsbach, Mühlbach und Ahr binnen kürzester Zeit stark an, wie eine Sprecherin des Kreises mitteilte. Erste Daten legen demnach ein 50-jähriges Hochwasser nahe. Bei einem Zusammenstoß von 2 Zügen nördlich von London ist ein Mensch ums Leben gekommen. Insgesamt 89 Menschen wurden verletzt, 33 davon schwer bis sehr schwer, wie die Rettungsdienste mitteilten. In München hat es in der Nacht auch ein Zugunglück gegeben. 2 Waggons eines Güterzugs stürzten von einer Brücke etwa 5 Meter in die Tiefe. Dabei wurde eine Person lebensgefährlich verletzt, hieß es von der Polizei. Zum Fußball. Die deutsche Nationalmannschaft bestreitet heute ihr 2. Gruppenspiel bei dieser WM. Gegner in Toronto ist die Elfenbeinküste. Anstoß ist um 22 Uhr unserer Zeit.
3: Mit einem Sieg kann Deutschland vorzeitig das Ticket lösen für die K.O.-Runde. Es wäre das erste Mal seit dem WM-Sieg 2014. Doch die Elfenbeinküste ist ein harter Brocken. Vor allem die Offensive um Leipzig-Superstar Jan Diomande dürfte die deutsche Abwehr vor Probleme stellen. Bundestrainer Nagelsmann dürfte dieselbe Startelf bringen wie gegen Curaçao. Es gäbe keinen Grund, etwas zu ändern. Aus Toronto, Thomas Bremser.
1: Und die USA sind nach Mexiko als 2. Gastgeber vorzeitig in die K.O.-Runde der WM eingezogen. Die Amerikaner besiegten Australien mit 2:0. Marokko hat 1:0 gegen Schottland gewonnen und Brasilien besiegte Außenseiter Haiti mit 3:0. Zum Wetter, die aktuelle Vorhersage des Deutschen Wetterdienstes. Im Norden und in der Mitte ist es zunächst wolkig mit Schauern und einzelnen kräftigen Gewittern. Ab dem Mittag sind in der Osthälfte auch Unwetter möglich. Im Westen ist es oft sonnig, aber auch hier kann es Hitzegewitter geben. Es bleibt verbreitet spülheiß mit bis zu 38 Grad. Morgen wird es oft sonnig, bei Werten bis 39 Grad. Nur im Westen kann es schon vormittags gewittern, ansonsten erst im Lauf des Tages.
4: Wir haben es kurz nach 6 Uhr.
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4: Tja, bei euch läuft Illalive. Schönen guten Morgen. Falls der Kaffee heute noch nicht ganz so wirkt, keine Sorge, wir übernehmen das. Buddy am Morgen hier mit mehr guter Musik. Euer neuer Musiksender aus dem Süden. Einen schönen Start in den Tag mit Illalive.

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2: Ich bin Katrin Müller. Zum Monatsende läuft der Tankrabatt aus. Laut einer YouGov-Umfrage halten 7 von 10 Deutschen weitere Erleichterungen, was die hohen Preise angeht, schon für nötig. Dabei würden sich die meisten dafür aussprechen, die Spritsteuersenkung einfach zu verlängern.
3: Zwar ist ein Großteil der Befragten dafür, den Tankrabatt über den 30. Juni hinaus zu verlängern, aber die Maßnahme ist umstritten. Studien zufolge reichen die Mineralölfirmen die Spritsteuersenkung nämlich nicht zu 100% an die Verbraucher weiter. Gleichzeitig finden nur die wenigsten, dass der Tankrabatt wirklich etwas gebracht hat. Besser kommen andere Entlastungen an. Einen Spritpreisdeckel halten 3/4 der Befragten für sinnvoll, 8 von 10 wären dafür, die Stromsteuer zu senken und sogar 9 von 10 halten geringere Mehrwertsteuern auf Lebensmittel für die größte Entlastung. Tanja Wagner, Nachrichtenredaktion.
2: Zu einem stärkeren Hochwasser könnte es bei einem Unwetter in Rheinland-Pfalz gekommen sein. Besonders betroffen war der Rhein-Lahn-Kreis. Hier stiegen die Pegel der Flüsse Dörsbach, Mühlbach und Ahr binnen kürzester Zeit stark an, wie eine Sprecherin des Kreises mitteilte. Erste Daten legen demnach ein 50-jähriges Hochwasser nahe. Bei einem Zusammenstoß von 2 Zügen nördlich von London ist ein Mensch ums Leben gekommen. Insgesamt 89 Menschen wurden verletzt, 33 davon schwer bis sehr schwer, wie die Rettungsdienste mitteilten. In München hat es in der Nacht auch ein Zugunglück gegeben. 2 Waggons eines Güterzugs stürzten von einer Brücke etwa 5 Meter in die Tiefe. Dabei wurde eine Person lebensgefährlich verletzt, hieß es von der Polizei. Zum Fußball. Die deutsche Nationalmannschaft bestreitet heute ihr 2. Gruppenspiel bei dieser WM. Gegner in Toronto ist die Elfenbeinküste. Anstoß ist um 22 Uhr unserer Zeit.
4: Mit einem Sieg kann Deutschland vorzeitig das Ticket lösen für die K.O.-Runde. Es wäre das erste Mal seit dem WM-Sieg 2014. Doch die Elfenbeinküste ist ein harter Brocken. Vor allem die Offensive um Leipzig-Superstar Jan Diomande dürfte die deutsche Abwehr vor Probleme stellen. Bundestrainer Nagelsmann dürfte dieselbe Startelf bringen wie gegen Curaçao. Es gäbe keinen Grund, etwas zu ändern. Aus Toronto, Thomas Bremser.
2: Und die USA sind nach Mexiko als 2. Gastgeber vorzeitig in die K.O.-Runde der WM eingezogen. Die Amerikaner besiegten Australien mit 2:0. Marokko hat 1:0 gegen Schottland gewonnen und Brasilien besiegte Außenseiter Haiti mit 3:0. Zum Wetter, die aktuelle Vorhersage des Deutschen Wetterdienstes. Im Norden und in der Mitte ist es zunächst wolkig mit Schauern und einzelnen kräftigen Gewittern. Ab dem Mittag sind in der Osthälfte auch Unwetter möglich. Im Westen ist es oft sonnig, aber auch hier kann es Hitzegewitter geben. Es bleibt verbreitet spülheiß mit bis zu 38 Grad. Morgen wird es oft sonnig, bei Werten bis 39 Grad. Nur im Westen kann es schon vormittags gewittern, ansonsten erst im Lauf des Tages.
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7: Schönen Start in den Tag. Guten Morgen zusammen. Ja, erst wach werden und dann durchstarten. Und wir liefern den Sound dazu. Buddy am Morgen hier. Mehr gute Musik. 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
5: Ich bin Katrin Müller. Bald endet der Tankrabatt. Danach sollte es neue Entlastungsmaßnahmen geben, finden rund 70% der Befragten in einer YouGov-Umfrage im Auftrag der Deutschen Presseagentur. Der seit Anfang Mai geltende Tankrabatt soll nach dem Willen der schwarz-roten Koalition im Juli nicht fortgesetzt werden. Mehr als 60% der Befragten wären aber für eine Verlängerung. Die Sparpläne der Bundesregierung treffen die Empfänger von Wohngeld besonders hart. Viele müssen mit Einbußen rechnen, einige könnten sogar leer ausgehen. Die Kürzungen beim Wohngeld würden leider alle bisherigen Empfänger betreffen, sagte Bauministerin Verena Huberts der Rheinischen Post.
6: In bestehende Bescheide soll nicht eingegriffen werden, aber Wohngeld wird in der Regel für 12 Monate bewilligt. Danach muss es neu beantragt werden. Ein Drittel der Empfänger werde dann nach den Worten von Hubert sogar komplett rausfallen. Bund und Länder müssten beim Wohngeld jeweils 1 Milliarde Euro einsparen. Die meisten Wohngeldbezieher sind Rentner und Familien. Anfang 2023 war mit dem Wohngeld-Plus-Gesetz der Kreis der Berechtigten noch deutlich ausgeweitet worden. Aus Berlin, Babette Büchner.
5: Bei einem Zusammenstoß von 2 Zügen nördlich von London ist ein Mensch ums Leben gekommen. Insgesamt 89 Menschen wurden verletzt, einige von ihnen schwer, wie die Rettungsdienste mitteilten. In München hat es in der Nacht auch ein Zugunglück gegeben. 2 Waggons eines Güterzugs stürzten von einer Brücke etwa 5 Meter in die Tiefe. Dabei wurde eine Person lebensgefährlich verletzt, hieß es von der Polizei. Zum Fußball. Die deutsche Mannschaft bestreitet heute ihr 2. Gruppenspiel bei der WM. Gegner in Toronto ist die Elfenbeinküste. Anstoß ist um 22 Uhr unserer Zeit. Und das Ziel der DFB-Auswahl ist natürlich ein klarer Sieg, sagt Bundestrainer Julian Nagelsmann.
7: Ja, Spiel zu gewinnen wäre sehr wichtig und würde uns sehr freuen. Klar, wir gehen auch so ein Spiel, dass wir es gewinnen wollen. Und ja, ob wir jetzt was in der Startelf ändern, das habe ich ja schon oft gesagt, ich will jetzt nicht mal alles verraten, aber es gibt jetzt keinen offensichtlichen Grund für uns, für mich, das zu tun.
5: Und bei der WM ziehen die USA nach Mexiko als 2. Gastgeber vorzeitig in die K.O.-Runde ein. Die Amerikaner besiegten Australien mit 2:0. Marokko hat 1:0 gegen Schottland gewonnen und Brasilien besiegte Außenseiter Haiti mit 3:0. Zum Wetter, die aktuelle Vorhersage des Deutschen Wetterdienstes. Im Norden und in der Mitte ist es zunächst wolkig mit Schauern und einzelnen kräftigen Gewittern. Ab dem Mittag sind in der Osthälfte auch Unwetter möglich. Im Westen ist es oft sonnig, aber auch hier kann es Hitzegewitter geben. Es bleibt verbreitet spülheiß mit bis zu 38 Grad. Morgen wird es oft sonnig, bei Werten bis 39 Grad. Nur im Westen kann es schon vormittags gewittern, ansonsten erst im Lauf des Tages.
8: Guten Morgen, Andela. Kurz nach 7 ist es.
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8: So, jetzt aber. Schönen guten Morgen. Der Tag kann kommen und wir haben schon mal die Playlist klar gemacht. Buddy am Morgen, hier euer neuer Musiksender aus dem Süden, heißt Iller Live.

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1: Oh ja, immer wieder schön. Ja. Und ich sehe da schon ein Fläschchen mit einem ganz bunten Etikett stehen. Simon, was hast du für ein Bier heute dabei?
2: Ja, in dem bunten Fläschchen, da steckt das Europia, ein ganz, ganz neues Bier von der Brauerei Meißels in Bayreuth. Und das Besondere hier ist, das ist quasi ein Gesellenstück. Ah. Denn einmal im Jahr dürfen sich die Azubis, die im letzten Lehrjahr sind, zusammentun und ein eigenes Bier brauen. Und zwar nicht nur die Brauer, die dort Brauer lernen, sondern auch alle anderen Azubis aus der Verwaltung, aus der Logistik, aus dem Personal. Einfach alle, das sind 12 Stück. Und die machen dieses Bier von vorne bis hinten. Die denken sich aus, was sie brauen wollen. Die machen das Marketing, die machen das Etikett, das hier so schön bunt ist. Und die brauen dann eben auch dieses Bier. Und das würde ich heute gern mit dir probieren.
1: Jawohl, sehr gerne. Du hast ja schon eingeschenkt. Und ich sehe, wenn ich es mal genau anschaue, so, ja, so ein goldgelbes, leicht trübes Bier. Auf jeden Fall mit ordentlich Schaumkrone.
2: Sieht richtig gut aus, oder? Aber wie so oft, die Magie, die kommt hier auch in der Nase. Und wenn wir jetzt mal reinriechen, dann haben wir sowas richtig schön blumig-fruchtiges, so ein richtig sommerlicher Garten kommt da ja, angefangen. Ich finde sogar ein bisschen Lavendel, andere Blumen und sowas Minziges, was übergeht in so eine Fruchtigkeit, Zitronenmelisse in die Richtung. Also wirklich kein Obstkorb, sondern heute mal die Blumenwiese neben dem Kräuterbeet riecht richtig gut. Und da will man jetzt natürlich auch einen großen Schluck direkt nehmen. Das mache ich mal. Ja, relativ schlank kommt es im Mund an für doch erstaunliche 6,3% Alkohol. Und die Kräuter setzen sich jetzt eher so auf einer herberen Ebene fort. Also wir sind jetzt schon bei bisschen Bitternoten, bisschen harzig, bisschen holzig und aber immer noch unterstrichen eben von bisschen Blumen, von bisschen Kräutern, von bisschen Minze. Sehr ausgeglichene Sache, im Abgang dann nochmal ein bisschen herber, aber echt ein rundes Bier.
1: Da ist ein Riesengarten ist da in der Bierflasche drin. Jetzt heißt das Bier ja Europia. Was hat's denn mit dem Namen auf sich?
2: Die Azubis, die wollten offensichtlich ein europäisches Bier brauen, drum Europia. Und gut, die Brauerei Meißels, die liegt eigentlich mitten in Europa da in Franken. Getreide wird sowieso aus dem Fränkischen kommen. Und spannend wird es eben bei den Hopfensorten. Die aromatischen Hopfensorten, die kommen ja gern dann doch aus den USA oder aus Australien, Neuseeland. Und hier haben wir aber verschiedene Hopfen eben aus Europa. Klar, wir haben deutschen Hopfen, aber auch aus anderen Hopfenanbaugebieten in Europa, aus Polen, aus Frankreich, aus Tschechien und aus Slowenien. Also wirklich so ein Ritt durch Europa, was den Hopfen angeht.
1: Die Hopfen
2: und dieser Hopfen führt eben zu diesem blumigen, minzigen, leicht fruchtigen Aroma, das dieses wirklich sehr schöne Bier aus dem Hause Meißels, das Europia, das Gesellenstück der aktuellen Azubis mit sich bringt.
1: Jawohl, eine richtige Hopfen-Europameisterschaft. Dank dir, Simon. 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Das alles schön digital. Und dann auf eine gute Zeit und zum Wohle.
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1: Ich bin Katrin Müller. Bald endet der Tankrabatt. Danach sollte es neue Entlastungsmaßnahmen geben, finden rund 70% der Befragten in einer YouGov-Umfrage im Auftrag der Deutschen Presseagentur. Der seit Anfang Mai geltende Tankrabatt soll nach dem Willen der schwarz-roten Koalition im Juli nicht fortgesetzt werden. Mehr als 60% der Befragten wären aber für eine Verlängerung. Die Sparpläne der Bundesregierung treffen die Empfänger von Wohngeld besonders hart. Viele müssen mit Einbußen rechnen, einige könnten sogar leer ausgehen. Die Kürzungen beim Wohngeld würden leider alle bisherigen Empfänger betreffen, sagte Bauministerin Verena Huberts der Rheinischen Post.
2: In bestehende Bescheide soll nicht eingegriffen werden, aber Wohngeld wird in der Regel für 12 Monate bewilligt. Danach muss es neu beantragt werden. Ein Drittel der Empfänger werde dann nach den Worten von Hubert sogar komplett rausfallen. Bund und Länder müssten beim Wohngeld jeweils 1 Milliarde Euro einsparen. Die meisten Wohngeldbezieher sind Rentner und Familien. Anfang 2023 war mit dem Wohngeld-Plus-Gesetz der Kreis der Berechtigten noch deutlich ausgeweitet worden. Aus Berlin, Babette Büchner.
1: Bei einem Zusammenstoß von 2 Zügen nördlich von London ist ein Mensch ums Leben gekommen. Insgesamt 89 Menschen wurden verletzt, einige von ihnen schwer, wie die Rettungsdienste mitteilten. In München hat es in der Nacht auch ein Zugunglück gegeben. 2 Waggons eines Güterzugs stürzten von einer Brücke etwa 5 Meter in die Tiefe. Dabei wurde eine Person lebensgefährlich verletzt, hieß es von der Polizei. Zum Fußball. Die deutsche Mannschaft bestreitet heute ihr 2. Gruppenspiel bei der WM. Gegner in Toronto ist die Elfenbeinküste. Anstoß ist um 22 Uhr unserer Zeit. Und das Ziel der DFB-Auswahl ist natürlich ein klarer Sieg, sagt Bundestrainer Julian Nagelsmann.
3: Ja, Spiel zu gewinnen wäre sehr wichtig und würde uns sehr freuen. Klar, wir gehen auch so ein Spiel, dass wir es gewinnen wollen. Und ja, ob wir jetzt was in der Startelf ändern, das habe ich ja schon oft gesagt, ich will jetzt nicht mal alles verraten, aber es gibt jetzt keinen offensichtlichen Grund für uns, für mich, das zu tun.
1: Und bei der WM ziehen die USA nach Mexiko als 2. Gastgeber vorzeitig in die K.O.-Runde ein. Die Amerikaner besiegten Australien mit 2:0. Marokko hat 1:0 gegen Schottland gewonnen und Brasilien besiegte Außenseiter Haiti mit 3:0. Zum Wetter, die aktuelle Vorhersage des Deutschen Wetterdienstes. Im Norden und in der Mitte ist es zunächst wolkig mit Schauern und einzelnen kräftigen Gewittern. Ab dem Mittag sind in der Osthälfte auch Unwetter möglich. Im Westen ist es oft sonnig, aber auch hier kann es Hitzegewitter geben. Es bleibt verbreitet spülheiß mit bis zu 38 Grad. Morgen wird es oft sonnig, bei Werten bis 39 Grad. Nur im Westen kann es schon vormittags gewittern, ansonsten erst im Lauf des Tages.
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6: So, jetzt aber. Schönen Start in den Tag. Ela Live ist hier. Buddy am Morgen. Der Tag, ja, läuft vielleicht noch so im Energiesparmodus an. Und wir drehen jetzt aber ein bisschen auf. Ein bisschen Tempo kommt rein. Hier ist mehr gute Musik aus dem Süden. Euer neuer Sender Ela Live. Buddy am Morgen hier.
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2: Ich bin Katrin Müller. Die USA und der Iran wollen Gespräche über ein Ende des Iran-Kriegs in Gang bringen. Wie mehrere US-Medien berichten, ist der US-Unterhändler Witkoff auf dem Weg in die Schweiz, wo die erste Gesprächsrunde über ein mögliches Atomabkommen stattfinden soll. Diese war eigentlich schon gestern angedacht gewesen, fand aber wegen erneuter gegenseitiger Angriffe zwischen der israelischen Armee und der pro-iranischen Hisbollah-Miliz im Libanon dann doch nicht statt. Zum Monatsende läuft der Tankrabatt aus. Laut einer YouGov-Umfrage halten 7 von 10 Deutschen weitere Erleichterungen, was die hohen Preise angeht, schon für nötig. Dabei würden sich die meisten dafür aussprechen, die Spritsteuersenkung einfach zu verlängern.
3: Zwar ist ein Großteil der Befragten dafür, den Tankrabatt über den 30. Juni hinaus zu verlängern, aber die Maßnahme ist umstritten. Studien zufolge reichen die Mineralölfirmen die Spritsteuersenkung nämlich nicht zu 100% an die Verbraucher weiter. Besser kommen andere Entlastungen an. Einen Spritpreisdeckel halten 3/4 der Befragten für sinnvoll, 8 von 10 wären dafür, die Stromsteuer zu senken und sogar 9 von 10 halten geringere Mehrwertsteuern auf Lebensmittel für die größte Entlastung. Tanja Wagner, Nachrichtenredaktion.
2: Zu einem stärkeren Hochwasser könnte es bei einem Unwetter in Rheinland-Pfalz gekommen sein. Besonders betroffen war der Rhein-Landkreis. Hier stiegen die Pegel der Flüsse Dörsbach, Mühlbach und Ahr binnen kürzester Zeit stark an, wie eine Sprecherin des Kreises mitteilte. Erste Daten legen demnach ein 50-jähriges Hochwasser nahe. Zum Fußball. Die deutsche Nationalmannschaft bestreitet heute ihr zweites Gruppenspiel bei dieser WM. Gegner in Toronto ist die Elfenbeinküste. Anstoß ist um 22 Uhr unserer Zeit.
4: Mit einem Sieg kann Deutschland vorzeitig das Ticket lösen für die K.O.-Runde. Es wäre das erste Mal seit dem WM-Sieg 2014. Doch die Elfenbeinküste ist ein harter Brocken. Vor allem die Offensive um Leipzig-Superstar Jan Diomande dürfte die deutsche Abwehr vor Probleme stellen. Bundestrainer Nagelsmann dürfte dieselbe Startelf bringen wie gegen Curaçao. Es gäbe keinen Grund, etwas zu ändern. Aus Toronto, Thomas Bremser.
2: Und die USA ziehen nach Mexiko als zweiter Gastgeber vorzeitig in die K.O.-Runde der Fußball-WM ein. Die Amerikaner besiegten Australien mit 2:0. Marokko hat 1:0 gegen Schottland gewonnen. Brasilien besiegte Außenseiter Haiti mit 3:0. Und die Türkei hat gegen Paraguay 0:1 verloren und scheidet nach der WM-Vorrunde aus. Zum Wetter, die aktuelle Vorhersage des Deutschen Wetterdienstes. Von Westen und Süden her viel Sonne und meist trocken, von der Landesmitte bis zu den Küsten Schauer und Gewitter. Die ziehen auch zunehmend in den Osten und am späten Nachmittag und Abend in den Westen und Süden. Es bleibt schwülheiß mit Höchstwerten zwischen 30 und 38 Grad. Ähnlich sieht es am Sonntag aus, weiterhin sehr heiß, es bleibt verbreitet sonnig, Schauer und teils kräftige Gewitter dann vor allem im Westen und über der Mitte.
5: Tja, schönen Start in den Tag, es ist kurz nach 8 Uhr.
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5: Ja, schönen Start in den Tag. Guten Morgen. Erst wach werden, dann durchstarten und wir liefern den Sound dazu. Buddy am Morgen hier, die Iller Live Morning Show. Und das ist mehr gute Musik.

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10: Ich bin Katrin Müller. Die USA und der Iran wollen Gespräche über ein Ende des Iran-Kriegs in Gang bringen. Wie mehrere US-Medien berichten, ist der US-Unterhändler Witkoff auf dem Weg in die Schweiz, wo die erste Gesprächsrunde über ein mögliches Atomabkommen stattfinden soll. Diese war eigentlich schon

0: Besser kommen andere Entlastungen an. Einen Spritpreisdeckel halten 3/4 der Befragten für sinnvoll. 8 von 10 wären dafür, die Stromsteuer zu senken. Und sogar 9 von 10 halten geringere Mehrwertsteuern auf Lebensmittel für die größte Entlastung. Tanja Wagner, Nachrichtenredaktion.
1: Zu einem stärkeren Hochwasser könnte es bei einem Unwetter in Rheinland-Pfalz gekommen sein. Besonders betroffen war der Rhein-Landkreis. Hier stiegen die Pegel der Flüsse Dörsbach, Mühlbach und Aar binnen kürzester Zeit stark an, wie eine Sprecherin des Kreises mitteilte. Erste Daten legen demnach ein 50-jähriges Hochwasser nahe. Zum Fußball. Die deutsche Nationalmannschaft bestreitet heute ihr 2. Gruppenspiel bei dieser WM. Gegner in Toronto ist die Elfenbeinküste. Anstoß ist um 22 Uhr unserer Zeit.
2: Mit einem Sieg kann Deutschland vorzeitig das Ticket lösen für die K.O.-Runde. Es wäre das erste Mal seit dem WM-Sieg 2014. Doch die Elfenbeinküste ist ein harter Brocken. Vor allem die Offensive um Leipzig-Superstar Jan Diomande dürfte die deutsche Abwehr vor Probleme stellen. Bundestrainer Nagelsmann dürfte dieselbe Startelf bringen wie gegen Curaçao. Es gäbe keinen Grund, etwas zu ändern. Aus Toronto, Thomas Bremser.
1: Und die USA ziehen nach Mexiko als 2. Gastgeber vorzeitig in die K.O.-Runde der Fußball-WM ein. Die Amerikaner besiegten Australien mit 2:0. Marokko hat 1:0 gegen Schottland gewonnen. Brasilien besiegte Außenseiter Haiti mit 3:0. Und die Türkei hat gegen Paraguay 0:1 verloren und scheidet nach der WM-Vorrunde aus. Zum Wetter, die aktuelle Vorhersage des Deutschen Wetterdienstes. Von Westen und Süden her viel Sonne und meist trocken, von der Landesmitte bis zu den Küsten Schauer und Gewitter. Die ziehen auch zunehmend in den Osten und am späten Nachmittag und Abend in den Westen und Süden. Es bleibt schwülheiß mit Höchstwerten zwischen 30 und 38 Grad. Ähnlich sieht es am Sonntag aus, weiterhin sehr heiß, es bleibt verbreitet sonnig, Schauer und teils kräftige Gewitter dann vor allem im Westen und über der Mitte.
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6: Ja, schönen Start in den Tag. Guten Morgen. Egal, ob Frühaufsteher heute in der Früh oder Snooze-Weltmeister. Ja, immer schön den Wecker nochmal. Ah, geht nochmal. Ich kenne das. Ihr seid hier genau richtig. Buddy am Morgen hier, euer neuer Musiksender aus dem Süden. 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
2: Ich bin Katrin Müller. Bei einem Blitzeinschlag während eines Sportfests in Rastatt südlich von Karlsruhe sind 9 Menschen verletzt worden. 6 von ihnen kamen in ein Krankenhaus, wie ein Polizeisprecher sagte. In Lebensgefahr schwebt demnach jedoch niemand. Auch in Münsingen im Kreis Reutlingen gab es einen Blitzeinschlag auf einem Sportplatz. Eine Frau wurde leicht verletzt. Wohngeldempfänger müssen damit rechnen, dass ihnen die Leistung gekürzt wird oder sie bald keine Berechtigung mehr darauf haben. Das kündigte Bundesbauministerin Verena Huberts in der Rheinischen Post an. Die Kürzungen beim Wohngeld würden leider alle bisherigen Empfänger betreffen, sagte Huberts.
3: Ein Drittel der bisherigen Haushalte mit Wohngeld werde rausfallen, sagt Huberts. Als Grund nennt die Bundesbauministerin, der Bund müsse beim Wohngeld 1 Milliarde Euro sparen, eine weitere Milliarde die Länder. Bestehende Bescheide sind nicht betroffen. Die Bewilligungen gelten in der Regel jeweils für 12 Monate. Mit einem neuen Antrag könnte sich die Lage also für die Einzelnen ändern. Dem Statistischen Bundesamt zufolge beziehen vor allem Rentner und Familien Wohngeld. Lea Matschulat, Nachrichtenredaktion.
2: Die USA und der Iran wollen Gespräche über ein Ende des Iran-Kriegs in Gang bringen. Wie mehrere US-Medien berichten, ist der US-Unterhändler Witkoff auf dem Weg in die Schweiz, wo die erste Gesprächsrunde über ein mögliches Atomabkommen stattfinden soll. Die war eigentlich schon gestern angedacht gewesen, fand aber wegen erneuter gegenseitiger Angriffe zwischen der israelischen Armee und der pro-iranischen Hisbollah-Miliz im Libanon dann doch nicht statt. Auch Irans Außenminister Araghchi plane heute in die Schweiz zu reisen, heißt es. Zum Fußball. Die deutsche Mannschaft bestreitet heute ihr 2. Gruppenspiel bei der WM. Gegner in Toronto ist die Elfenbeinküste. Anstoß ist um 22 Uhr unserer Zeit. Und das Ziel der DFB-Auswahl ist natürlich ein klarer Sieg, sagt Bundestrainer Julian Nagelsmann.
4: Ja, Spiel zu gewinnen wäre sehr wichtig und würde uns sehr freuen. Klar, wir gehen auch so ins Spiel, dass wir es gewinnen wollen. Und ob wir jetzt was in der Startelf ändern, das habe ich ja schon oft gesagt, ich will jetzt nicht immer alles verraten. Aber es gibt jetzt keinen offensichtlichen Grund für uns, für mich, das zu tun.
2: Und bei der WM ziehen die USA nach Mexiko als 2. Gastgeber vorzeitig in die K.O.-Runde ein. Die Amerikaner besiegten Australien mit 2:0. Marokko hat 1:0 gegen Schottland gewonnen. Brasilien besiegte Außenseiter Haiti mit 3:0. Und die Türkei hat gegen Paraguay 0:1 verloren und scheidet nach der WM-Vorrunde aus. Zum Wetter, die aktuelle Vorhersage des Deutschen Wetterdienstes. Von Westen und Süden her viel Sonne und meist trocken, von der Landesmitte bis zu den Küsten Schauer und Gewitter. Die ziehen auch zunehmend in den Osten und am späten Nachmittag und Abend in den Westen und Süden. Es bleibt schwülheiß mit Höchstwerten zwischen 30 und 38 Grad. Ähnlich sieht es am Sonntag aus, weiterhin sehr heiß, es bleibt verbreitet sonnig, Schauer und teils kräftige Gewitter dann vor allem im Westen und über der Mitte.
5: Kurz nach 9 haben wir's.
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5: So, jetzt aber auf geht's in den neuen Tag. Danke, dass ihr uns mitnehmt. Euer neuer Musiksender 24/7. Ja, und das zu jeder Zeit. Iller Live ist hier. Mehr gute Musik. Packen wir's an. Schönen guten Morgen.

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1: Oh ja, immer wieder schön. Ja. Und ich sehe da schon ein Fläschchen mit einem ganz bunten Etikett stehen. Simon, was hast du für ein Bier heute dabei?
2: Ja, in dem bunten Fläschchen, da steckt das Europia, ein ganz, ganz neues Bier von der Brauerei Meißels in Bayreuth. Und das Besondere hier ist, das ist quasi ein Gesellenstück. Denn einmal im Jahr dürfen sich die Azubis, die im letzten Lehrjahr sind, zusammentun und ein eigenes Bier brauen. Und zwar nicht nur die Brauer, die dort Brauer lernen, sondern auch alle anderen Azubis aus der Verwaltung, aus der Logistik, aus dem Personal. Einfach alle, das sind 12 Stück. Und die machen dieses Bier von vorne bis hinten. Die denken sich aus, was sie brauen wollen. Die machen das Marketing, die machen das Etikett, das hier so schön bunt ist. Und die brauen dann eben auch dieses Bier. Und das würde ich heute gern mit dir probieren.
1: Jawohl, sehr gerne. Du hast ja schon eingeschenkt. Und ich sehe, wenn ich das mal genau anschaue, so, ja, so ein goldgelbes, leicht trübes Bier. Auf jeden Fall mit ordentlich Schaumkrone.
2: Sieht richtig gut aus, oder? Aber wie so oft, die Magie, die kommt hier auch in der Nase. Und wenn wir jetzt mal reinriechen, dann haben wir sowas richtig schön blumig-fruchtiges, so ein richtig sommerlicher Garten kommt da ja angefangen. Ich finde sogar ein bisschen Lavendel, andere Blumen und sowas Minziges, was übergeht in so eine Fruchtigkeit, Zitronenmelisse in die Richtung. Also wirklich kein Obstkorb, sondern heute mal die Blumenwiese neben dem Kräuterbeet riecht richtig gut. Und da will man jetzt natürlich auch einen großen Schluck direkt nehmen. Das mache ich mal. Ja, relativ schlank kommt es im Mund an, für doch erstaunliche 6,3% Alkohol. Und die Kräuter setzen sich jetzt eher so auf einer herberen Ebene fort. Also wir sind jetzt schon bei bisschen Bitternoten, bisschen harzig, bisschen holzig und aber immer noch unterstrichen eben von bisschen Blumen, von bisschen Kräutern, von bisschen Minze. Sehr ausgeglichene Sache, im Abgang dann nochmal ein bisschen herber. Aber echt ein rundes Bier.
1: Da ist ein Riesengarten ist da in der Bierflasche drin. Jetzt heißt das Bier ja Europia. Was hat es denn mit dem Namen auf sich?
2: Die Azubis, die wollten offensichtlich ein europäisches Bier brauen, drum Europia. Und gut, die Brauerei Meißels, die liegt eigentlich mitten in Europa da in Franken. Getreide wird sowieso aus dem Fränkischen kommen. Und spannend wird es eben bei den Hopfensorten. Die aromatischen Hopfensorten, die kommen ja gern dann doch aus den USA oder aus Australien, Neuseeland. Und hier haben wir aber verschiedene Hopfen eben aus Europa. Klar, wir haben deutschen Hopfen, aber auch aus anderen Hopfenanbaugebieten in Europa, aus Polen, aus Frankreich, aus Tschechien und aus Slowenien. Also wirklich so ein Ritt durch Europa, was den Hopfen angeht.
1: Wie Hopfen
2: eben? Dieser Hopfen führt eben zu diesem blumigen, minzigen, leicht fruchtigen Aroma, das dieses wirklich sehr schöne Bier aus dem Hause Meißels, das Europia, das Gesellenstück der aktuellen Azubis mit sich bringt.
1: Jawohl, eine richtige Hopfen-Europameisterschaft. Dank dir, Simon. 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Das alles schön digital. Und dann auf eine gute Zeit und zum Wohle.
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6: Ich bin Katrin Müller. Bei einem Blitzeinschlag während eines Sportfests in Rastatt südlich von Karlsruhe sind 9 Menschen verletzt worden. 6 von ihnen kamen in ein Krankenhaus, wie ein Polizeisprecher sagte. In Lebensgefahr schwebt demnach jedoch niemand. Auch in Münsingen im Kreis Reutlingen gab es einen Blitzeinschlag auf einem Sportplatz. Eine Frau wurde leicht verletzt. Wohngeldempfänger müssen damit rechnen, dass ihnen die Leistung gekürzt wird oder sie bald keine Berechtigung mehr darauf haben. Das kündigte Bundesbauministerin Verena Huberts in der Rheinischen Post an. Die Kürzungen beim Wohngeld würden leider alle bisherigen Empfänger betreffen, sagt Huberts.
7: Ein Drittel der bisherigen Haushalte mit Wohngeld werde rausfallen, sagt Huberts. Als Grund nennt die Bundesbauministerin, der Bund müsse beim Wohngeld 1 Milliarde Euro sparen, eine weitere Milliarde die Länder. Bestehende Bescheide sind nicht betroffen. Die Bewilligungen gelten in der Regel jeweils für 12 Monate. Mit einem neuen Antrag könnte sich die Lage also für die Einzelnen ändern. Dem Statistischen Bundesamt zufolge beziehen vor allem Rentner und Familien Wohngeld. Lea Matschulat, Nachrichtenredaktion.
6: Die USA und der Iran wollen Gespräche über ein Ende des Iran-Kriegs in Gang bringen. Wie mehrere US-Medien berichten, ist der US-Unterhändler Witkoff auf dem Weg in die Schweiz, wo die erste Gesprächsrunde über ein mögliches Atomabkommen stattfinden soll. Die war eigentlich schon gestern angedacht gewesen, fand aber wegen erneuter gegenseitiger Angriffe zwischen der israelischen Armee und der pro-iranischen Hisbollah-Miliz im Libanon dann doch nicht statt. Auch Irans Außenminister Araghchi plane heute in die Schweiz zu reisen, heißt es. Zum Fußball. Die deutsche Mannschaft bestreitet heute ihr 2. Gruppenspiel bei der WM. Gegner in Toronto ist die Elfenbeinküste. Anstoß ist um 22 Uhr unserer Zeit. Und das Ziel der DFB-Auswahl ist natürlich ein klarer Sieg, sagt Bundestrainer Julian Nagelsmann.
8: Ja, Spiel zu gewinnen wäre sehr wichtig und würde uns sehr freuen. Klar, wir gehen auch so ein Spiel, dass wir es gewinnen wollen. Und ja, ob wir jetzt was in der Startelf ändern, das habe ich ja schon oft gesagt, ich will jetzt nicht mal alles verraten. Aber es gibt jetzt keinen offensichtlichen Grund für uns, für mich, das zu tun.
6: Und bei der WM ziehen die USA nach Mexiko als 2. Gastgeber vorzeitig in die K.O.-Runde ein. Die Amerikaner besiegten Australien mit 2:0. Marokko hat 1:0 gegen Schottland gewonnen. Brasilien besiegte Außenseiter Haiti mit 3:0. Und die Türkei hat gegen Paraguay 0:1 verloren und scheidet nach der WM-Vorrunde aus. Zum Wetter, die aktuelle Vorhersage des Deutschen Wetterdienstes. Von Westen und Süden her viel Sonne und meist trocken, von der Landesmitte bis zu den Küsten Schauer und Gewitter. Die ziehen auch zunehmend in den Osten und am späten Nachmittag und Abend in den Westen und Süden. Es bleibt schwülheiß mit Höchstwerten zwischen 30 und 38 Grad. Ähnlich sieht es am Sonntag aus, weiterhin sehr heiß, es bleibt verbreitet sonnig, Schauer und teils kräftige Gewitter dann vor allem im Westen und über der Mitte.
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11: Ja, schönen guten Morgen. Iller Live ist hier. Augen so halb offen. Ja, Laune noch im Aufbau. Ja, perfekt. Wir kümmern uns um den Rest. Mehr gute Musik gibt's jetzt bei Buddy am Morgen. Hier ist Iller Live. Einen schönen Start in den Tag.

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9: Ich bin Katrin Müller. Schwere Unwetter sind über weite Teile Deutschlands hinweggezogen. In Baden-Württemberg wurden 9 Menschen durch einen Blitzeinschlag bei einem Sportfest in Rastatt verletzt. In Rheinland-Pfalz kam es teils zu schweren Überschwemmungen. Besonders betroffen war der Rhein-Lahn-Kreis. Die Rede ist von einem Hochwasser, wie es statistisch nur alle 50 Jahre vorkommt. Die Feuerwehr wurde dutzende Male gerufen, größere Schäden blieben aber aus. Und in Schleswig-Holstein wurde in der Nacht südlich von Flensburg ein Festival wegen eines Sturms vorübergehend geräumt. 13 Menschen wurden leicht verletzt. Wie funktioniert Regieren? Beim Tag der offenen Tür der Bundesregierung haben Besucher dieses Wochenende wieder die Chance, Einblicke in den Arbeitsalltag von Politikern zu gewinnen. Das diesjährige Motto lautet: Das kann Deutschland.
10: Bundeskanzleramt und Ministerien, überall können die Besucher rein. Teils gibt es sogar Rundgänge mit Ministerbegleitung, zum Beispiel im Entwicklungs- oder Landwirtschaftsministerium. Einer der Höhepunkte auch die Gesprächsrunde mit Friedrich Merz morgen im Bundeskanzleramt. Viele Minister nutzen die Gelegenheit für Talkrunden oder Bürgerdialoge, wie zum Beispiel Finanzminister Klingbeil oder Bauministerin Huberts. Thonfeld Nachrichtenredaktion.
9: Bald endet der Tankrabatt. Danach sollte es neue Entlastungsmaßnahmen geben, finden rund 70% der Befragten in einer YouGov-Umfrage. Der seit Anfang Mai geltende Tankrabatt soll nach dem Willen der schwarz-roten Regierung im Juli nicht fortgesetzt werden. Mehr als 60% wären aber für eine Verlängerung. Zum Fußball. Die deutsche Mannschaft bestreitet heute ihr zweites Gruppenspiel bei dieser WM. Gegner in Toronto ist die Elfenbeinküste. Anstoß ist um 22 Uhr unserer Zeit.
11: Mit einem Sieg kann Deutschland vorzeitig das Ticket lösen für die K.O.-Runde. Es wäre das erste Mal seit dem WM-Sieg 2014. Doch die Elfenbeinküste ist ein harter Brocken. Vor allem die Offensive um Leipzig-Superstar Jan Diomande dürfte die deutsche Abwehr vor Probleme stellen. Bundestrainer Nagelsmann dürfte dieselbe Startelf bringen wie gegen Curaçao. Es gäbe keinen Grund, etwas zu ändern. Aus Toronto, Thomas Bremser.
9: Und die USA ziehen nach Mexiko als zweiter Gastgeber vorzeitig in die K.O.-Runde der WM ein. Die Amerikaner besiegten Australien mit 2:0. Marokko hat 1:0 gegen Schottland gewonnen. Brasilien besiegte Außenseiter Haiti mit 3:0. Und die Türkei hat gegen Paraguay 0:1 verloren und scheidet nach der WM-Vorrunde aus. Zum Wetter, die aktuelle Vorhersage des Deutschen Wetterdienstes. Von Westen und Süden her viel Sonne und meist trocken, von der Landesmitte bis zu den Küsten Schauer und Gewitter. Die ziehen auch zunehmend in den Osten und am späten Nachmittag und Abend in den Westen und Süden. Es bleibt schwülheiß mit Höchstwerten zwischen 30 und 38 Grad. Ähnlich sieht es am Sonntag aus, weiterhin sehr heiß, es bleibt verbreitet sonnig, Schauer und teils kräftige Gewitter dann vor allem im Westen und über der Mitte.
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4: Ich bin Katrin Müller. Schwere Unwetter sind über weite Teile Deutschlands hinweggezogen. In Baden-Württemberg wurden 9 Menschen durch einen Blitzeinschlag bei einem Sportfest in Rastatt verletzt. In Rheinland-Pfalz kam es teils zu schweren Überschwemmungen. Besonders betroffen war der Rhein-Lahn-Kreis. Die Rede ist von einem Hochwasser, wie es statistisch nur alle 50 Jahre vorkommt. Die Feuerwehr wurde dutzende Male gerufen, größere Schäden blieben aber aus. Und in Schleswig-Holstein wurde in der Nacht südlich von Flensburg ein Festival wegen eines Sturms vorübergehend geräumt. 13 Menschen wurden leicht verletzt. Wie funktioniert Regieren? Beim Tag der offenen Tür der Bundesregierung haben Besucher dieses Wochenende wieder die Chance, Einblicke in den Arbeitsalltag von Politikern zu gewinnen. Das diesjährige Motto lautet: Das kann Deutschland.
5: Bundeskanzleramt und Ministerien, überall können die Besucher rein. Teils gibt es sogar Rundgänge mit Ministerbegleitung, zum Beispiel im Entwicklungs- oder Landwirtschaftsministerium. Einer der Höhepunkte auch die Gesprächsrunde mit Friedrich Merz morgen im Bundeskanzleramt. Viele Minister nutzen die Gelegenheit für Talkrunden oder Bürgerdialoge, wie zum Beispiel Finanzminister Klingbeil oder Bauministerin Huberts. Thonfeld Nachrichtenredaktion.
4: Bald endet der Tankrabatt. Danach sollte es neue Entlastungsmaßnahmen geben, finden rund 70% der Befragten in einer YouGov-Umfrage. Der seit Anfang Mai geltende Tankrabatt soll nach dem Willen der schwarz-roten Regierung im Juli nicht fortgesetzt werden. Mehr als 60% wären aber für eine Verlängerung. Zum Fußball. Die deutsche Mannschaft bestreitet heute ihr zweites Gruppenspiel bei dieser WM. Gegner in Toronto ist die Elfenbeinküste. Anstoß ist um 22 Uhr unserer Zeit.
6: Mit einem Sieg kann Deutschland vorzeitig das Ticket lösen für die K.O.-Runde. Es wäre das erste Mal seit dem WM-Sieg 2014. Doch die Elfenbeinküste ist ein harter Brocken. Vor allem die Offensive um Leipzig-Superstar Jan Diomande dürfte die deutsche Abwehr vor Probleme stellen.

0: und Gewittern. Die ziehen auch zunehmend in den Osten und am späten Nachmittag und Abend in den Westen und Süden. Es bleibt schwülheiß mit Höchstwerten zwischen 30 und 38 Grad. Ähnlich sieht es am Sonntag aus, weiterhin sehr heiß, es bleibt verbreitet sonnig, Schauer und teils kräftige Gewitter dann vor allem im Westen und über der Mitte.
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2: Ich bin Katrin Müller. Die deutsche Mannschaft bestreitet heute ihr zweites Gruppenspiel bei der Fußball-WM. Gegner in Toronto ist die Elfenbeinküste. Und das Ziel der DFB-Auswahl ist natürlich ein klarer Sieg, sagt Bundestrainer Julian Nagelsmann.
3: Ja, Spiel zu gewinnen wäre sehr wichtig und würde uns sehr freuen. Klar, wir gehen auch so ein Spiel, dass wir es gewinnen wollen. Und ob wir jetzt was in der Startelf ändern, das habe ich ja schon oft gesagt, ich will jetzt nicht immer alles verraten. Aber es gibt jetzt keinen offensichtlichen Grund für uns, für mich, das zu tun.
2: Anstoß ist heute Abend um 22 Uhr unserer Zeit. Schwere Unwetter sind über weite Teile Deutschlands hinweggezogen. In Baden-Württemberg wurden 9 Menschen durch einen Blitzeinschlag bei einem Sportfest in Rastatt verletzt. In Rheinland-Pfalz kam es teils zu schweren Überschwemmungen. Besonders betroffen war der Rhein-Lahn-Kreis. Die Rede ist von einem Hochwasser, wie es statistisch nur alle 50 Jahre vorkommt. In Schleswig-Holstein wurde in der Nacht südlich von Flensburg ein Festival wegen eines Sturms vorübergehend geräumt. 13 Menschen wurden leicht verletzt. Um über ein Ende des Iran-Kriegs zu sprechen, ist der US-Unterhändler Steve Witkoff Medienberichten zufolge auf dem Weg in die Schweiz. Dort soll eine erste Gesprächsrunde über ein mögliches Atomabkommen stattfinden, heißt es. Die USA und der Iran hatten vor wenigen Tagen ein Rahmenabkommen für ein Ende des Kriegs unterzeichnet.
4: Das Rahmenabkommen gibt 60 Tage vor, in denen eine endgültige Vereinbarung für einen Frieden im Iran-Krieg gefunden werden soll. Die Zeit läuft seit Mittwochabend. Kämpfe zwischen Israel und der pro-iranischen Hezbollah im Libanon hatten einen ersten Gesprächstermin in der Schweiz verzögert. Nun könnte es US-Medienberichten nach an diesem Wochenende dazu kommen. US-Unterhändler Kushner sei bereits in der Schweiz, heißt es. Irans Außenminister Araghchi plane, heute anzureisen. Lea Matschullat, Nachrichtenredaktion.
2: Dramatische Bilder aus der Nacht. 2 Waggons eines Güterzugs sind in München von einer Brücke etwa 5 Meter in die Tiefe gestürzt. Dabei wurde eine Person lebensgefährlich verletzt, teilte die Polizei mit. Demnach stießen 2 Güterzüge beim Rangieren auf der Eisenbahnbrücke zusammen. Durch die Kollision entgleiste einer der Züge, woraufhin 2 Waggons von der Brücke stürzten. Das Unglück ereignete sich auf einer Strecke, die ausschließlich von Güterzügen genutzt wird. Einschränkungen im Regional- oder Fernverkehr der Bahn gibt es deshalb nicht. Zum Wetter, die aktuelle Vorhersage des Deutschen Wetterdienstes. Im Norden und in der Mitte zunächst wolkig mit Schauern und einzelnen kräftigen Gewittern, ab dem Mittag in der Osthälfte auch Unwetter. Im Westen ist es oft sonnig, aber auch hier kann es Hitzegewitter geben. Es bleibt verbreitet schwül, heiß mit bis zu 38 Grad. Morgen wird es oft sonnig, bei Werten bis 39 Grad. Nur im Westen kann es schon vormittags gewittern, ansonsten erst im Lauf des Tages. Die Hitze bleibt auch am Montag, teils mit Werten bis 40 Grad. Es ist verbreitet sonnig, aber vor allem im Süden immer mal wieder Gewitter.
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0: Ja, und herzlich willkommen bei Er hier und Imsen, eurem Lieblingspodcast an eurem Freitag. Ihr hört den Maybach unter den Podcasts, die Goldmedaille unter den Podcasts, das Ganzkörpertattoo unter den Podcasts. Wahnsinn.
2: Der Hammer. Wann fallen dir diese Metaphern immer ein?
0: Ja, gerade eben, während ich es ausgesprochen habe.
2: Ach, das ist so sexy.
0: Ja, oder?
2: Ach, Wahnsinn. Einfach Wahnsinn.
0: Ich bin aber schon verheiratet, Stefan.
2: Du ja, ich ja auch. Aber das bleibt ja unter uns. es ist ja nicht nur Freitag. Es ist der Lieblingsfreitag, der Lieblingspodcast, weil es gibt nur zwei gute Freitage im Monat. Das ist immer alle 14 Tage, wenn Er hier und Imsen erscheint. Auch natürlich, von mir ein freundliches Hallo an unsere lieben Hörerinnen und Hörer.
0: Unser Hörer Dennis aus Hamburg hat uns eine E-Mail geschrieben unter Er hier und Imsen. @gmx.de. Er schreibt, ey, vielen Dank für euren Podcast. Es macht so einen Spaß. Meine Lieblingsfolge ist die mit Steven Gätjen, der Typ auf der Schulter von dem anderen Typ. Das ist, vielleicht habt ihr es auch gehört, Folge 27 tatsächlich vom 18. Dezember, wo Steven Gätjen dabei ist. Ganz toller Podcast, hat richtig Spaß gemacht. Vielen Dank an dieser Stelle. Nochmal liebe Grüße, Steven. Wo er Filme errät, die wir einfach nur umschreiben. Gerne mehr davon, schreibt Dennis. Das machen wir sofort und zwar genau jetzt mit unserem heutigen Gast, Robert Gold, Tätowierer von Tattoo Nouveau hier in Hamburg. Robert, erstmal herzlich willkommen.
3: Hallo Robert. Hallo John, hallo Stefan, vielen Dank, dass ich hier sein darf.
2: Ja, schön, dass du da bist, dass du dir die Zeit genommen hast.
0: Und ich habe jetzt, du bist jetzt schon eine Minute im Studio und ich habe noch kein neues Tattoo. Das ist
3: ungewöhnlich, ausgesprochen ungewöhnlich.
2: Ihr sucht dies.
0: Robert, bevor
3: er sucht die, nicht
2: er sucht die.
0: Nee, er macht ja, ne? Er
3: ich mache nur, ja. Ist selber Dealer kriegen finde ich doof.
2: Aber ja, sieht man, du hast doch quasi kaum Farbe auf der Haut.
3: Ja, es war jedes Mal ein Kampf, mich dahin zu quälen. Ja,
0: du hast wahrscheinlich so drei Tattoos übereinander zum Teil, so Schichten über Schichten dann, ne? Ach. Robert, wir wollen zurückkommen auf die E-Mail von Dennis, ne, mit diesem Filme umschreiben und so weiter. Ich würde, bevor wir über deine Kunst sprechen, 1999 hast du ja in Hamburg dein erstes Tattoo-Studio gegründet und seitdem wirklich viele Menschen, unter anderem auch mich, schöner und glücklicher gemacht. Rate doch bitte mal mit, ihr jetzt unsere Hörer und du natürlich auch, welchen Film umschreibe ich hier? Und ich bin sicher, ihr kennt ihn alle. Also, um welchen Film geht es? Ein Typ, der nicht weiß, dass sein Vater ein ziemlicher Arsch ist und der auch noch eine Schwester hat, die Prinzessin ist, fliegt in ein großes Gebilde und ballert es kaputt.
2: Da kam er wie aus der Pistole.
0: Was sagst du?
3: Star Wars, sagte ich.
0: Natürlich!
2: Halleluja!
0: So ist es! Ja, ein Typ, der nicht weiß, dass sein Vater
2: ein Arsch ist.
0: Natürlich.
2: Ne? Ja. Und ich bin mir aber sicher, es gibt sicherlich Filme, wo noch mehr Ärsche rumrennen, die Väter sind.
0: Ja, wahrscheinlich.
2: Ja, Star Wars lieber.
3: Aber da wissen die Typen es vielleicht.
2: Ist denn Star Wars so dein Filmgenre, was du gern schaust?
3: Schaue ich gerne, ja.
2: Ja.
3: Also so Science Fiction, Fantasy, durchaus gerne.
2: Ja, da bin ich auch immer da. Immer für zu haben. Darf gerne ein bisschen abgespaced sein, alles.
0: Was war dein letzter Kinobesuch?
3: Avatar, der dritte.
0: Ja, aber das ist doch wirklich mal wirklich eine schöne Fürsprache jetzt fürs ins Kino gehen, ne? Auch Nachos, Popcorn, salzig oder süß, wie auch immer, aber beides. Diese riesen Leinwand und der Sound, du sitzt mitten im Raumschiff, wenn es da durch die Gegend fliegt.
2: Das ja, ist Sound, ja. Du sprichst es an, aber ich weiß nicht, Robert, wie geht's dir oder John? Ich kriege manchmal, im Januar war ich im Kino, Greenland 2, okay. Zweiten Teil,
3: mega geil,
2: Gerald Butler. Ah, hey, tatsächlich zufällig, okay. Ich bin so empfindlich geworden, glaube ich, inzwischen. Diese Lautstärke im Kino teilweise, das tut so weh in den Ohren. Und ich frage mich, wer sitzt da bitteschön und entscheidet, wann der Sound gut ist? Für die Effekte, du brauchst einen schönen, tiefen, satten Sound. Aber das brüllt dich teilweise so dermaßen an im Ohr, das tut so weh. Geht euch das also nicht so?
0: Ich will an deiner Stelle nur mit Helm ins Kino gehen.
2: Ja,
0: wahrscheinlich. Also zwar bescheuert aus, aber...
3: Bei Blade Runner 2 war es auch wirklich, ich bin dann halb taub aus dem Kino.
2: Das macht dann auch keinen Spaß, oder?
0: Also ich kann nur sagen, der Film, den ich am meisten in meinem Leben gesehen habe, nach Herr der Ringe, war Terminator 2, als der damals rauskam. Ich glaube, den glaube ich 11-mal im Kino gesehen, weil ich so begeistert war. Und ich hab's dann geschnallt am Anfang, wenn ihr den Film jetzt vielleicht auch nochmal seht oder schon kennt oder nochmal sehen wollt, ist ja mal sehenswert, ist auch gut gealtert, ist am Anfang die Szene, wo ein Roboter Fuß auf einen Schädel, auf einen Menschenknochenschädel tritt. Und der Mann, der den Ton gemacht hat im Kino ganz hinten, den man nicht sieht, aber den man hört, der hat genau an der Stelle nur den Ton einmal richtig laut gemacht, damit alle im Kino einmal so, hopp, dass ich so erschrecken kann. Ja. Ihr, unsere Hörerinnen und Hörer, ihr habt auch so tolle Tattoos und verbindet auch so viel damit.
4: Ich bin Tamara aus Hamburg. Mein Tattoo ist eine Lilie und bedeutet für mich Neuanfang.
5: Ich bin Fabian und ich habe ein Tattoo vom Jakobsweg, als ich in Santiago angekommen bin. Und freue ich mich jedes Mal, wenn ich das sehe.
6: Ich bin der Paul und ich habe das Geburtsdatum meiner Freundin tätowiert. Und das bedeutet für mich die Verbindung zu meiner Freundin.
2: Oh. Da wünschen wir ihm mal, dass die Verbindung hält.
0: Ja. Das stimmt.
2: Ansonsten musst du dir eine suchen, die das gleiche Datum hat.
0: Ja, das stimmt natürlich. Da sind wir auch gleich mittendrin in unserem Konzept, Robert. Das Tattoo, das dich selber am meisten berührt hat, als du es gestochen hast, ist?
3: Ich tätowiere jetzt über 30 Jahre. Es ist sehr schwer zu sagen. Es gab viele Sachen, die vom Motiv her einen bewegen in dem Content. Spannend fand ich's, als ich meine älteste Kundin tätowiert habe.
0: Okay, die war
3: wie ihr alt? Sohn war Stammkunde von mir.
0: Ja.
3: Und er hat sie zu ihrem 92. Geburtstag mitgebracht und ihr ein Tattoo geschenkt. Und es war ihr erstes.
2: Das ist ja der Hammer.
3: Und das war schon wirklich sehr besonders.
0: Und was war das für ein Tattoo?
3: Das war von Christian Wahrlich. Dolch mit Anker.
0: Mhm, okay.
3: Dolch mit Rose. Dolch mit Rose. Dolch mit Rose. So, jetzt haben wir's.
0: Okay. Und wie hat sie das verkraftet? Also wie ist sie da rangegangen? War wahrscheinlich tierisch aufgeregt, oder?
3: Also sie hat es höchstwahrscheinlich wirklich nur ihrem Sohn zuliebe getan, der schon sehr
2: auf, der hat Tätowier, selber keinen
3: auf
2: Platz
3: sehr
2: mehr.
3: Auf Tätowieren fixiert war. Und ich glaube, das Ganze war ihr schon so ein bisschen fremd. Mhm. Und ich war ja sehr, sehr vorsichtig. Also. Mhm. Die Haut wird im Alter definitiv nicht besser.
0: Okay.
3: Man hat gesehen, es tut, hat ihr schon sehr weh getan.
0: Aber es war ja nicht der ganze Rücken.
3: Das war ein kleines Tattoo, vielleicht so 10 Zentimeter groß auf dem Unterarm. Aber bei einer 90-Jährigen ist die Haut auf dem Unterarm schon sehr delikat.
0: Wenn überhaupt noch vorhanden. Also das ist ja wirklich Wahnsinn, mit 90 so, sich so eine Herausforderung zu stellen. Ist aber auch großartig. Worüber habt ihr denn gesprochen, während du sie tätowiert hast? Weil das ist ja auch nochmal spannend.
3: Kann ich dir nicht mehr sagen, weil das jetzt inzwischen auch schon bestimmt 15, 20 Jahre her ist.
0: Okay, aber das ist ja mal ganz wichtig, ne? Wenn man mit dem Tätowierer, ich habe ja viele Tattoos auch von dir bekommen. Vielen Dank nochmal dafür. Es sind wirkliche Kunstwerke, es ist einfach fantastisch. Und das Wichtige ist ja, dass man sich zwischendurch mal unterhält, dann spricht man über Serien und plötzlich zack ist man fertig. Das ist ja auch die große Kunst eigentlich, ne? Sich auf den, der tätowiert wird, einzustellen.
3: Ja. Na, also wir sind so eine Mischung aus Therapeut, Friseur. Man ist sehr schnell mit dem Kunden sehr nah und intim.
0: Ja.
3: Der Kunde gibt einem einen sehr großen Vertrauensbeweis vorab. Er lässt einen an die Haut.
0: Ja.
3: Und das für ein Leben lang.
0: Richtig, ja.
3: Und das heißt, ja, man hat von vornherein einfach schon so einen Vertrauensvorschuss, dass man auch schnell auf einer relativ innigen, intimen Ebene miteinander kommunizieren kann.
2: Das kann ich mir gut vorstellen. Würdest du sagen, dass sich euer Berufsstand in den letzten 30 Jahren oder wie lange du jetzt tätowierst, verändert hat oder das Ansehen in der Gesellschaft für, weil es ist ja inzwischen, musst du ja fast schon suchen, wer kein Tattoo hat.
3: Das ist richtig.
2: Ne? Und ich bin...
0: Was gut für dich ist.
2: ganz sicher sogar. Ich bin ein wenig tätowiert. Das ist von Missraten bis irgendwie war das vor 15 Jahren war der Plan, da weiterzumachen. Ja, und man hat's
0: so,
2: dann...
0: Musst du mal sagen, das sind so Sterne.
2: Ja genau, das sind einmal der Name meines Sohnes, den haben meine Frau und ich beide am Handgelenk.
0: Okay.
2: Und ich habe dann noch den Arm hoch Sterne gemacht, das sollte dann noch weitergehen. Aber dann war es zu der Zeit finanziell oder es war eine andere Sachen waren wichtiger und irgendwann gewöhnst du dich ja auch an einen gewissen Zustand von einem Tattoo und das ist dann halt so.
0: Hast du denn mal so ein Gruppentattoo gemacht, also dass Menschen zu dir kommen und sagen, wir sind alle ein Team, wir sind ein Chor oder wie man es auch oft hört nach Dreharbeiten, Herr der Ringe zum Beispiel, die Crew, die haben ja alle ein Tattoo, das gleiche, ich glaube sogar der Ring, ich bin nicht ganz sicher. Kommt das öfter mal vor?
3: Es kommt vor, ja.
0: Und das sind dann so, was für Gruppen sind das für Menschen?
3: Es sind häufig jüngere Menschen, die in einer Art Clique sich bewegen und denken, wir müssen mal, ich weiß, also in meinen Anfangsjahren, das muss dann ja so Ende der 90er gewesen sein, also ich habe 94 begonnen,
0: ja.
3: Hatte ich ja so eine kleine Gang und habe dann 6-mal hintereinander in verschiedenen Größen Sick Boy tätowiert. Einmal als Stomachrocker, so mit 30 Zentimeter und einmal kleinen Nacken und da war ich dann den ganzen Samstag mit beschäftigt.
0: Ja, das glaube ich.
2: Ja.
0: Jetzt haben wir gehört, die wohl älteste Frau oder der älteste Mensch, den du tätowiert hast mit 90.
3: 93.
0: 93 sogar.
3: Erste Mal mit 92 und dann mit 93 noch.
2: So auf den Geschmack gekommen.
0: Ja, ist richtig cool. Also richtig cool. Wie alt war denn der oder die Jüngste?
3: Da ich als Volljährigkeit erst tätowiere.
0: Okay.
3: In Deutschland ist die Rechtslage nicht so ganz klar definiert. Darf mit Einverständniserklärung der Eltern oder nicht, bin ich ab 18 sicher.
0: Ach so, okay. Also keine Experimente da, was das angeht, sondern auch keine. Nicht das Erlaubnisschreiben der Eltern. Wir erlauben meiner 6-jährigen Tochter.
3: Nein, da verzichte ich drauf. Okay. Man muss halt auch sagen, ich glaube, ich habe mich das erste Mal selber mit Anfang 20 tätowieren lassen. So würde ich es auch nicht unbedingt nochmal machen. Ich bereue es nicht. Es entsteht was, es ist meine Geschichte. Aber so würde ich es trotzdem nicht nochmal machen lassen.
0: Ja.
3: Man entwickelt sich weiter und was viele Menschen einfach vergessen, Mode, gerade was in ist, ist nicht unbedingt das beste Kriterium, um sich sein Tattoo auszusuchen. Denn Moden ändern sich und das Tattoo nicht.
2: Wenn du ein Tattoo ungeschehen machen könntest, dann wäre das?
3: An mir oder generell?
0: Gerne beides.
3: An mir tatsächlich keins. Weil sie alle irgendwann in dem Moment die Berechtigung hatte.
2: Ja.
3: Und wenn sich der Grund zwar ändert, ist es ja trotzdem Teil meiner Vergangenheit.
2: Das finde ich eine tolle Einstellung.
3: Und ich habe auch überhaupt kein Problem damit, wenn Menschen sich Namen oder Daten tätowieren lassen. Wenn man in dem Moment fühlt, dass es das Richtige ist. Es kann natürlich sein, dass es irgendwann eine Person ist, die man gar nicht mehr schätzt. Aber zu dem Zeitpunkt war sie es.
0: Ja.
3: Und es ist einfach eine Erinnerung. Sollte man mit leben.
0: Nun ist ja der Robert, ihr hört übrigens immer noch Erhi und Imsen, euren Podcast hier im Studio bei uns als Gast. Robert Gold, Tätowierer aus Hamburg, Tattoo Nouveau. Unbedingt mal reinklicken im Internet, auch vor allen Dingen bei Insta. Du bist ja sehr regelmäßig auch mit Insta unterwegs. Da sehen wir ganz tolle Bilder von dir und Tattoos, die du gemacht hast. Ja. Aber du bist ja wahrscheinlich als Kind irgendwann so da gewesen, hast gesagt, Image, ich möchte Tätowierer werden. Als Kind wolltest du eigentlich was ganz anderes werden und zwar?
3: Biologe.
0: Was?
3: Als erstes Biologe.
0: Okay, wie kommt's?
3: Mein Spitzname in frühen Kindertagen war der Professor, weil ich so ein furchtbarer Klugscheißer war. Und ich kann mich selber nicht mehr dran erinnern, aber es wurde mir dann immer wieder erzählt, dass ich alle lateinischen Namen jegliches Dinosauriers wusste mit 6.
0: Geil.
3: Und ja, Biologie. Ich kann mich nicht dran erinnern, wird mir nachgesagt, war mein erster Berufswunsch.
0: Aber wenn du tatsächlich diese ganzen Dinos und so kanntest und vielleicht auch immer noch parat hast, dann wärst du doch genau der richtige erste Kandidat für Wetten, dass mit Bill und Tom Kaulitz im Dezember 2026.
3: Hallo. Wie gesagt, kann ich nicht mehr. Wenn mich das schützt, danke.
0: Robert, Serien und Filme werden ja immer dann besonders spannend, wenn die eine Frage kommt. Wer sind Sie wirklich? Und Robert Gold ist im wirklichen Leben
3: Tätowierer.
0: Mit Leib und Seele.
3: Mit Leib und Seele.
0: Großartig.
2: Geht einem da nicht so richtig die Muffe, wenn man das erste Mal ohne Netz und doppelten Boden, ohne Radiergummi, der alles nochmal einen von vorne anfangen lässt, an einem Kunden dran ist und sagt, so jetzt geht das los? Oder?
3: Also ich habe im Endeffekt eine klassische Tätowierausbildung. Das ist nichts Offizielles, aber ich habe in einem Studio gelernt. Und in der ersten Zeit habe ich gelernt, wie man die wichtigen Dinge macht. Kaffee kochen, sauber, Müll rausbringen. Ja, ja. Und ich habe meinem Chef halt immer über die Schulter geguckt. Und der hat Sachen gemacht. Und ich habe mich gefragt, wie geht das? Also auf dem Papier, ja, konnte ich. Mhm. Aber wie geht das auf der Haut? Und als ich dann das erste Mal dran war, man ist unglaublich nervös. Ja,
2: glaube ich.
3: Im Nachgang betrachtet ist das Pipifax, aber der natürliche Respekt vor der Haut sollte auf jeden Fall da sein. Und ja, es geht einem ganz, ganz furchtbar.
2: Das glaube ich, weil, wie du ja schon selber sagst, der Mensch geht raus, der muss damit leben. Heutzutage, ich weiß nicht, wie gut die Möglichkeiten heutzutage sind, sich Tattoos entfernen zu lassen. Ich habe das Gefühl, es wird immer sichtbar sein, oder?
3: Wird es. Also auch mit Laser. Man kann sehr, sehr, sehr viel Geld in die Hand nehmen und sehr viel Zeit mitbringen. Dann kriegt man ein ziemlich gutes Ergebnis hin.
0: Ja.
3: Aber man sollte sich trotzdem seine Tätowierung schon genau überlegen, weil sie einen doch begleiten wird, den Rest des Lebens. Wenn man sie loswerden will, braucht man viel Geld, viel Geduld.
0: Ja.
2: Das ist ja auch dämlich. Erst nimmst du viel Geld in die Hand, um es für dich verewigen zu lassen, und dann nimmst du noch mehr Geld in die Hand, um es dann vielleicht doch wieder wegzubekommen.
0: Ja. Ja. Die längste Arbeit an einem Menschen bei einem Tattoo dauerte bei dir?
3: 11,5 Stunden.
0: Oh.
3: Auch ein John.
0: Ja, aber das war nicht. Ich wollte gerade sagen, ich bin zu lapoid für das. Ich war zu lappig. Also ich habe ja den Joker von dir auf den linken Unterarm bekommen und in Gestalt von Joaquin Phoenix. Und das ist der gesamte, komplette linke Unterarm. Da hatten wir, glaube ich, 3 oder 4 Sessions.
2: Das tut weh, oder?
0: Ich glaube, für dich hätten 2 gereicht, aber ich war zu weich.
3: Das ist gut möglich.
0: Dankeschön,
2: sehr diplomatisch ausgedrückt. So nett. Jeder von uns kennt es, auch unsere Hörerinnen und Hörer zu Hause. Es gibt Tausende von Dingen, wo man sagt, das kommt für mich nicht in Frage. Das ist für mich ein absolutes No-Go. Robert, du würdest niemals...
3: Das Wort nie finde ich ganz, ganz schwierig. Ich möchte eigentlich fast nichts ausschließen, was ich niemals tun würde.
2: Oh, also ich könnte sofort sagen, Fallschirmspringen.
0: Würdest du ausschließen?
2: Was ist bei dir nicht?
3: Ja, ich habe Höhenangst. Es gibt am Rappbodetal, an der Rappbodetalsperre, eine Hängebrücke. Längste Deutschlands, war mal, glaube ich, auch sogar längste der Welt. Es ist grausam, darüber zu gehen.
2: Na, dann mach's doch nicht.
3: Aber wenn ich da bin, gehe ich rüber.
2: Also du bist dann schon so...
3: Also ich versuche schon, an meine Grenzen zu gehen. Ich glaube, ich würde ins Flugzeug steigen. Ob ich dann tatsächlich springe, weiß ich nicht. Aber ich möchte es nicht ausschließen.
2: Wie ist das eigentlich? Ist das richtig, dass man in Deutschland nicht mehr mit Farbe tätowieren darf? Habe ich das mal richtig mitbekommen?
3: Jein.
2: Okay.
3: Also es gab vor ein paar Jahren eine neue REACH-Verordnung der EU. Da wurden uns eigentlich alle unsere Farben weggenommen. Bis auf Schwarz und Weiß. Die erfüllten die Anforderungen dieser REACH-Verordnung. Das ist das Schöne am Kapitalismus. Es gibt natürlich Hersteller. Es gibt einen großen Markt. Die Hersteller haben sich hingesetzt, haben sich die Verordnung angeguckt und haben dann Farben entwickelt, die dieser Verordnung genügen.
2: Aha.
3: Wir haben jetzt eigentlich alle Farben wieder. Ob sie besser geworden sind, lasse ich mal im Raum stehen.
0: Okay. Gut, da kann man wieder zwischen den Zeilen lesen natürlich, ne? Du, ja. Sag mal, wie ist es eigentlich jetzt mit Menschen, die zu dir kommen, aber die keine Ahnung haben, was sie für ein Tattoo haben wollen? Gibt's das auch?
3: Das gibt es auch, finde ich schwierig.
0: Hm.
3: Wenn ich langjährige Kunden habe, dann nehme ich mir durchaus das Recht raus, zu sagen, was gut für sie ist, weil ich den Menschen kenne.
0: Ja.
3: Ich kenne seinen Geschmack. Ich habe mich lange mit ihm auseinandergesetzt und dafür bin ich halt Profi. Ich würde einem Herzchirurgen auch nicht erzählen, wie er meinen Bypass legen soll.
0: Gibt es ja solche Leute, ne?
3: Es gibt solche Leute.
0: Kann ich wach bleiben während der OP?
2: Würde gern zugucken. Ja.
0: Wenn du Handwerker im Haus hast, also jetzt sind wir auch mal an einem Tattoo-Studio. Bist du so jemand, ihr kennt das vielleicht auch, unsere Hörerinnen und Hörer, bist du jemand, der während der Arbeit dazu schaut, oder bist du jemand, der dann in einen anderen Raum geht und sagt, ja, pf, der kann das schon, ich muss da nicht dabei stehen?
3: Also erstmal bringe ich Ihnen einen Kaffee und dann gucke ich gerne zu.
2: Das hast du ja in der Ausbildung gelernt.
3: Das habe ich in der Ausbildung gelernt.
0: Ja.
3: Da ich handwerklich nicht unbegabt bin, schaue ich gerne zu. Man kann sich häufig mal was abgucken. Bei der Elektrik, da halte ich mich ganz weit fern.
0: Ja, das kann ich gut verstehen. Robert Gold, Tätowierer aus Hamburg, Tattoo Nouveau, folgt ihm mal unbedingt bei Insta. Es lohnt sich auf jeden Fall sehr, auch wenn ihr gerade in der Entscheidungsfindung seid, ein Tattoo ja oder nein. Auf jeden Fall ein dickes Ja. Und du hast ja bei mir mal gesagt, und das trifft auch komplett zu und ist auch das, was du gesagt hast, so total sympathisch. Jedes Tattoo hat zu der Zeit seine Bewandtnis, seine Bedeutung und auch seine Berechtigung. Und bei mir ist es so, dass ich seit vielen Jahren ja auch jetzt bei dir Kunde bin und jedes Tattoo immer wieder mit Freude angucke und immer wieder stolz drauf bin. Und was machst du denn mit Menschen, die keinen Platz mehr haben? Da kommt einer so und sagt, ja, ich habe eigentlich gar keinen Platz mehr. Was macht man denn da?
2: Fußsohlen vielleicht oder so.
3: Also, wenn sie nicht mehr zufrieden sind, hat man immer noch die Möglichkeit, den Arm einmal schwarz zu machen.
0: Mhm.
3: Und dann, da bin ich jetzt gerade bei einem langjährigen Kunden bei, mit Weiß wieder rüber zu arbeiten.
2: Ach, cool. Auch geil bestimmt, oder?
3: Sehr aufwendig, sehr langwierig mit, ja, Es ist schon schwierig. Na, man kann Farben nicht einfach so austauschen. Und wenn man es versucht, dauert's. Also da sind dann jetzt mehrfach Gänge mit Weiß über diese Schwarz, damit dann irgendeine sichtbare Geschichte entsteht.
2: Ich stelle mir das schon so heftig vor, einen Arm in komplett Schwarz. Ich meine, wie oft musst du mit der Nadel da in diese Pigmente rein oder in die Haut rein, dass das wirklich alles auch schwarz ist und nicht...
3: Einmal.
2: Ja, ja, aber eben, schon klar, aber so dicht beieinander, dass es als Fläche aussieht oder gibt es da auch andere...
3: Naja, es ist ja egal, also wenn ich mir Johns Unterarm jetzt gerade mal so betrachte, wo er den Heisenberg tätowiert hat.
0: Ja, aus Breaking Bad natürlich.
3: Das ist ja auch eine große Schwarzfläche. Und die erweitert man einfach nur. Aber von der Art und Weise.
2: Aber es dauert ewig und 3 Jahre, oder?
3: Es geht.
2: Das okay.
3: Geht. Und ich muss ja auf nichts achten. Ich muss ja nur darauf achten, dass die Fläche gefüllt ist. Ich nehme eine relativ breite Nadel. Das geht recht zügig.
0: Wie so ein Edding eigentlich, ne? Wenn man sich das so vorstellt.
3: Wie so ein breiten Edding.
0: So einen breiten Edding,
2: genau. Okay.
0: Das teuerste Tattoo, das du jemals tätowiert hast, hat deinen Kunden wie viel gekostet?
3: Da viele meiner Kunden mich über Jahre bis Jahrzehnte begleiten, um dann schlussendlich mit einem Tattoo rauszugehen, also einem Anzug, einem Ganzkörper-Tattoo. Mhm. Ich kann das nicht sagen. Ich arbeite bei großen Sachen dann auf einer Sitzungsbasis. Und wenn jemand 10 Jahre bei mir ist, ist die jetzt auch nicht mehr sonderlich hoch.
0: Okay.
3: Man sollte beim Tattoo generell einfach erstmal nicht unbedingt aufs Geld gucken, sondern gucken, dass man den Tätowierer findet, den man haben möchte.
0: Ja.
3: Nicht jeder Tätowierer macht alles gleich gut.
0: Ja.
3: Und wenn man jetzt eine realistische Sache haben will, muss man nicht zu einem Traditional Artist gehen und andersrum. Und heutzutage kann man sich ja wirklich im Netz sehr gut schlau machen, gucken, was möchte ich. Mhm. Das ist schon mal wichtig, überhaupt zu wissen, was man möchte. Sich dann dementsprechend einen Künstler suchen, dessen Bilder einen ansprechen und ihn dann fragen.
2: Ich könnte mir auch vorstellen, dass die wenigsten eigentlich wirklich nach dem Preis gehen, wenn sie eine Vision haben, sondern eher die Chemie. Die muss zwischenmenschlich sicherlich, das könnte ich mir noch vorstellen, das ist das, was Leuten bestimmt am meisten bedeutet. Wie ist die Chemie zwischen mir und dem Tätowierer? Denn der kann ja noch so gut sein, Profi sein oder der günstigste am Markt gerade sein, keine Ahnung, aber ich könnte mir dann vorstellen, dass man sagt, nee, der günstigste, warum ist denn der günstigste? Das passt mir jetzt irgendwie nicht so richtig, oder?
3: Naja, also das mit dem günstigsten hast du recht. Mhm. Warum sollte sich jemand unter Wert verkaufen?
2: Genau.
3: Wir leben in einer kapitalistischen Gesellschaft und wenn du eine Nachfrage hast und etwas Besonderes machst, kannst du dementsprechend deinen Preis ausrufen und die Leute sind bereit, ihn zu zahlen.
0: Robert Gold, ich habe dich ja kennengelernt als Künstler, weil du bist ein wahrer Künstler mit dem, was du machst. Ich glaube, manchmal bist du auch ein Dienstleister, wenn jemand kommt und ein Motiv hat, wo du sagst, ja okay, mache ich. Fühlst du gar nicht, aber derjenige möchte das halt und dann ist es vielleicht doch noch irgendein Schriftzug AEG oder keine Ahnung, MFG, wo du sagst, ja gut, er will, er möchte es, aber es gibt doch auch bestimmt diese Momente, wo du sagst, hier hast du mir ein Motiv gegeben, ich kann da noch ein bisschen mehr draus machen.
3: Versuche ich, aber auf der anderen Seite, wie du schon sagtest, auch ich bin auch Dienstleister,
0: ja.
3: Und man muss ganz klar trennen, wenn jemand reinkommt, präzise Vorstellungen hat von dem, was er will. Ob es mir gefällt oder nicht, das ist jetzt erstmal nebensächlich.
0: Ja, was ich meine ist, dass du eigentlich wirklich, das ist wie ein Van Gogh und da kommt einer rein und sagt, mal ein Haus. So, weißt du? Also diese Spanne zwischen deiner künstlerischen Arbeit und der Herausforderung auf minimalster Basis, das ist doch manchmal wirklich so groß, dass ich denke, als Künstler müsste ich eigentlich sagen, okay, und das soll ich jetzt machen?
3: Nee, das ist nicht ganz so. Okay. Also ich sehe mich tatsächlich in erster Linie mal als Tätowierer.
0: Okay.
3: Ich bin ein Dienstleister und Handwerker.
0: Okay.
3: Kunsthandwerker, ja. Mhm. Und es macht mir natürlich schon Spaß, Dinge zu machen, die mehr herausfordernd sind. Auf der anderen Seite, wer bin ich denn, dass ich, also ich habe schon so einen Anteil an jemand anderes Leben, weil ich ihn fürs Leben zeichne.
0: Ja, klar.
3: Aber wer bin ich, dass ich ihn bemutter? Ich kann ihn beratschlagen und beraten. Ich kann jetzt sagen, pass mal auf, hier, das Infinity-Zeichen, das ist langsam out. Ich weiß nicht, wie viel Hunderte ich von denen gemacht habe. Tätowieren In meinen Augen kann etwas und sollte etwas sehr Individuelles sein. Warum willst du dich dem Mainstream hingeben? Du kannst so viel anderes und Schönes bekommen. Mhm. Aber wenn du sagst, ja, aber ich möchte jetzt, das hat für mich eine Bewandtnis. Wer bin ich denn, dass ich sage, nee, hat es nicht?
0: Okay. Mhm. Super sympathisch und mega cool und eigentlich auch genau richtig.
7: Ja. Ich glaube, wenn man Frauen fragen würde, welches Tattoo sie ungeschehen machen möchten, bin ich mir sicher, dass die, die eins ungeschehen machen möchten, ist es das Arschgeweih. Ja. Ich kenne ganz viele, meine Generation 40 plus, die sich mit 18, 19 dann irgendwann mal haben das Arschgeweih stechen lassen, Anfang der 2000er, Ende der 90er. Und ich glaube, da gibt's einige, die sagen, mein Gott, ey, dass du doch gerade so ein Riesenhirsch sein musstest.
3: Das Problem bei diesem klassischen Arschgeweih war damals tatsächlich, die Stelle finde ich immer noch schön.
0: Ja.
3: Das, was draufgekommen ist, war halt das, was sie gesehen haben. Die erste, die ich damals mit dem Arschgeweih wahrgenommen habe, war Anastasia. Und das Ding sah furchtbar aus. Mhm. Aber das war das, was Menschen gesehen haben. Der normale Mensch, der jetzt halt nicht in meinem Beruf tätig ist und nicht geübt ist, hat häufig ein eingeschränktes Vorstellungsvermögen. Und er sieht was, findet das toll, natürlich auch in Kombination mit Anastasia oder dann mit anderen Damen. Mhm. Und möchte das dann auch. Und wenn da die Tätowierer gekommen sind und haben versucht, irgendwie was Schöneres, was Feineres zu machen, nee, das kann ich mir nicht vorstellen. Ich möchte lieber das, was ich sehe, was ich mir vorstellen kann. Hätte man damals schon mal ein bisschen mehr auf Tätowierer gehört, wäre die Stelle, glaube ich, auch nicht so verpönt gewesen. Und viele wären auch zufriedener mit dem, was sie da immer noch hinten haben. Okay.
7: Vor allem, es muss ja auch, die müssen es ja selber gar nicht sehen, die anderen müssen es ja sehen.
0: Ja, natürlich.
7: Das kommt ja noch dazu.
3: Ja, aber es ist ja schon eine Stigmatisierung.
7: Absolut.
3: Und da haben wir Tätowierer natürlich auch wirklich Schuld dran. Arschgeweih war so in der Zeit, in der ich meine ersten Stiche getan habe, wirklich das Motiv. Es gab Wochen.
7: Ach, so lange ist das tatsächlich schon? Ging das schon so?
3: Das ging Anfang, Mitte der 90er
7: aus. Ah, okay. Siehst du, habe ich
3: es ja. Es gab Wochen, das weiß ich noch, da hat mein Chef sich hingesetzt, hat schnell Linien raufgeklatscht. Ich habe dann die breitere Nadel gekriegt und durfte dann ausfüllen.
7: Also Arschgeweih am laufenden Band.
3: Und ich habe Wochen gehabt, da habe ich nichts anderes als Rücken von Damen gesehen.
7: Ja, gibt ja Schlimmeres.
0: Na gut, hängt, ja.
7: Also richtig. Deutlich
0: Schlimmeres. Ja. Ja gut, aber das ist doch gut. Dann überlegt ihr doch mal, ob das vielleicht ein Geweih wird, was vielleicht noch an anderer Stelle vielleicht noch einen Platz finden kann. Der Tätowierer steht auf jeden Fall schon fest. Das wird Robert Gold von Tattoo Nouveau. Robert, vielen Dank, dass du unseren Podcast bereichert hast.
3: Sehr gerne.
0: Sehr spannend. Ja, wir lassen uns beide jetzt R hier und Imsen tätowieren.
7: Auf die Stirn aber.
0: Genau, auf die Stirn. Da passt es hinter. Habe ich aber mehr Platz als du.
7: Ja, du kannst es untereinander schreiben.
3: Robert, aber dein schönes Gesicht braucht einfach Platz, John.
0: Natürlich. Vielen
7: Unbedingt.
0: Dank. Und ich kann Robert nur aus persönlichen

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2: Ich bin Katrin Müller. Die deutsche Mannschaft bestreitet heute ihr zweites Gruppenspiel bei der Fußball-WM. Gegner in Toronto ist die Elfenbeinküste. Und das Ziel der DFB-Auswahl ist natürlich ein klarer Sieg, sagt Bundestrainer Julian Nagelsmann.
3: Ja, Spiel zu gewinnen wäre sehr wichtig und würde uns sehr freuen. Klar, wir gehen auch so ein Spiel, dass wir es gewinnen wollen. Und ja, ob wir jetzt was in der Startelf ändern, das habe ich ja schon oft gesagt, ich will jetzt nicht immer alles verraten. Aber es gibt jetzt keinen offensichtlichen Grund für uns, für mich, das zu tun.
2: Anstoß ist heute Abend um 22 Uhr unserer Zeit. Schwere Unwetter sind über weite Teile Deutschlands hinweggezogen. In Baden-Württemberg wurden 9 Menschen durch einen Blitzeinschlag bei einem Sportfest in Rastatt verletzt. In Rheinland-Pfalz kam es teils zu schweren Überschwemmungen. Besonders betroffen war der Rhein-Lahn-Kreis. Die Rede ist von einem Hochwasser, wie es statistisch nur alle 50 Jahre vorkommt. In Schleswig-Holstein wurde in der Nacht südlich von Flensburg ein Festival wegen eines Sturms vorübergehend geräumt. 13 Menschen wurden leicht verletzt. Um über ein Ende des Iran-Kriegs zu sprechen, ist der US-Unterhändler Steve Witkoff Medienberichten zufolge auf dem Weg in die Schweiz. Dort soll eine erste Gesprächsrunde über ein mögliches Atomabkommen stattfinden, heißt es. Die USA und der Iran hatten vor wenigen Tagen ein Rahmenabkommen für ein Ende des Kriegs unterzeichnet.
4: Das Rahmenabkommen gibt 60 Tage vor, in denen eine endgültige Vereinbarung für einen Frieden im Iran-Krieg gefunden werden soll. Die Zeit läuft seit Mittwochabend. Kämpfe zwischen Israel und der pro-iranischen Hisbollah im Libanon hatten einen ersten Gesprächstermin in der Schweiz verzögert. Nun könnte es US-Medienberichten nach an diesem Wochenende dazu kommen. US-Unterhändler Kushner sei bereits in der Schweiz, heißt es. Irans Außenminister Araghchi plane, heute anzureisen. Lea Matschulat, Nachrichtenredaktion.
2: Dramatische Bilder aus der Nacht. Zwei Waggons eines Güterzugs sind in München von einer Brücke etwa 5 Meter in die Tiefe gestürzt. Dabei wurde eine Person lebensgefährlich verletzt, teilte die Polizei mit. Demnach stießen zwei Güterzüge beim Rangieren auf der Eisenbahnbrücke zusammen. Durch die Kollision entgleiste einer der Züge, woraufhin zwei Waggons von der Brücke stürzten. Das Unglück ereignete sich auf einer Strecke, die ausschließlich von Güterzügen genutzt wird. Einschränkungen im Regional- oder Fernverkehr der Bahn gibt es deshalb nicht. Zum Wetter, die aktuelle Vorhersage des Deutschen Wetterdienstes. Im Norden und in der Mitte zunächst wolkig mit Schauern und einzelnen kräftigen Gewittern, ab dem Mittag in der Osthälfte auch Unwetter. Im Westen ist es oft sonnig, aber auch hier kann es Hitzegewitter geben. Es bleibt verbreitet schwül heiß mit bis zu 38 Grad. Morgen wird es oft sonnig bei Werten bis 39 Grad. Nur im Westen kann es schon vormittags gewittern, ansonsten erst im Lauf des Tages. Die Hitze bleibt auch am Montag, teils mit Werten bis 40 Grad. Es ist verbreitet sonnig, aber vor allem im Süden immer mal wieder Gewitter.
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6: Ich bin Katrin Müller. Schwere Unwetter sind über weite Teile Deutschlands hinweggezogen. In Baden-Württemberg wurden 9 Menschen durch einen Blitzeinschlag bei einem Sportfest in Rastatt verletzt. In Rheinland-Pfalz kam es teils zu schweren Überschwemmungen. Besonders betroffen war der Rhein-Lahn-Kreis.
7: Das Unwetter überrascht mehrere Sportler, während sie in ihren Zelten sitzen. Auf dem Sportplatz findet an diesem Wochenende ein Handballturnier statt. 6 der Verletzten in Baden-Württemberg werden im Krankenhaus behandelt. Lebensgefahr bestehe bei keinem, heißt es von der Polizei. Mindestens 13 Menschen werden nahe Flensburg verletzt, als ein Sturm über ein Festivalgelände fegt. Und im Rhein-Lahn-Kreis und Umgebung gibt es heftige Überschwemmungen, wie sie statistisch gesehen nur alle 50 Jahre vorkommen. Lea Matschulat, Nachrichtenredaktion.
6: Wie funktioniert Regieren? Beim Tag der offenen Tür der Bundesregierung haben Besucher dieses Wochenende wieder die Chance, Einblicke in den Arbeitsalltag von Politikern zu gewinnen. Das diesjährige Motto lautet: Das kann Deutschland.
8: Bundeskanzleramt und Ministerien, überall können die Besucher rein. Teils gibt es sogar Rundgänge mit Ministerbegleitung, zum Beispiel im Entwicklungs- oder Landwirtschaftsministerium. Einer der Höhepunkte auch die Gesprächsrunde mit Friedrich Merz morgen im Bundeskanzleramt. Viele Minister nutzen die Gelegenheit für Talkrunden oder Bürgerdialoge, wie zum Beispiel Finanzminister Klingbeil oder Bauministerin Huberts. Forschungsministerin Beer hat sich noch Gäste eingeladen, die Astronauten Alexander Gerst und Matthias Maurer und Ex-Profi-Fußballer und Podcaster Felix Groß. Aus Berlin, Thomas Thonfeld.
6: Dramatische Bilder aus der Nacht. 2 Waggons eines Güterzugs sind in München von einer Brücke etwa 5 Meter in die Tiefe gestürzt. Dabei wurde eine Person lebensgefährlich verletzt, teilte die Polizei mit. Demnach stießen 2 Güterzüge beim Rangieren auf der Eisenbahnbrücke zusammen. Durch die Kollision entgleiste einer der Züge, woraufhin 2 Waggons von der Brücke stürzten. Das Unglück ereignete sich auf einer Strecke, die ausschließlich von Güterzügen genutzt wird. Einschränkungen im Regional- oder Fernverkehr der Bahn gibt es deshalb nicht. Zum Fußball. Die deutsche Mannschaft bestreitet heute ihr 2. Gruppenspiel bei dieser WM. Gegner in Toronto ist die Elfenbeinküste. Anstoß ist um 22 Uhr unserer Zeit. Zum Wetter. Die aktuelle Vorhersage des Deutschen Wetterdienstes. Im Norden und in der Mitte zunächst wolkig mit Schauern und einzelnen kräftigen Gewittern. Ab dem Mittag in der Osthälfte auch Unwetter. Im Westen ist es oft sonnig, aber auch hier kann es Hitzegewitter geben. Es bleibt verbreitet schwül, heiß mit bis zu 38 Grad. Morgen wird es oft sonnig, bei Werten bis 39 Grad. Nur im Westen kann es schon vormittags gewittern, ansonsten erst im Lauf des Tages. Die Hitze bleibt auch am Montag, teils mit Werten bis 40 Grad. Es ist verbreitet sonnig, aber vor allem im Süden immer mal wieder Gewitter.
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1: Oh ja, immer wieder schön. Ja. Und ich sehe da schon ein Fläschchen mit einem ganz bunten Etikett stehen. Simon, was hast du für ein Bier heute dabei?
2: Ja, in dem bunten Fläschchen, da steckt das Europia, ein ganz, ganz neues Bier von der Brauerei Meißels in Bayreuth. Und das Besondere hier ist, das ist quasi ein Gesellenstück. Denn einmal im Jahr dürfen sich die Azubis, die im letzten Lehrjahr sind, zusammentun und ein eigenes Bier brauen. Und zwar nicht nur die Brauer, die dort Brauer lernen, sondern auch alle anderen Azubis aus der Verwaltung, aus der Logistik, aus dem Personal. Einfach alle, das sind 12 Stück. Und die machen dieses Bier von vorne bis hinten. Die denken sich aus, was sie brauen wollen. Die machen das Marketing, die machen das Etikett, das hier so schön bunt ist. Und die brauen dann eben auch dieses Bier. Und das würde ich heute gern mit dir probieren.
1: Jawohl, sehr gerne. Du hast ja schon eingeschenkt. Und ich sehe, wenn ich das mal genau anschaue, so, ja, so ein goldgelbes, leicht trübes Bier. Auf jeden Fall mit ordentlich Schaumkrone.
2: Sieht richtig gut aus, oder? Aber wie so oft, die Magie, die kommt hier auch in der Nase. Und wenn wir jetzt mal reinriechen, dann haben wir sowas richtig schön blumig-fruchtiges, so ein richtig sommerlicher Garten kommt da ja, angefangen. Ich finde sogar ein bisschen Lavendel, andere Blumen und sowas Minziges, was übergeht in so eine Fruchtigkeit, Zitronenmelisse in die Richtung. Also wirklich kein Obstkorb, sondern heute mal die Blumenwiese neben dem Kräuterbeet riecht richtig gut. Und da will man jetzt natürlich auch einen großen Schluck direkt nehmen. Das mache ich mal. Ja, relativ schlank kommt es im Mund an, für doch erstaunliche 6,3% Alkohol. Und die Kräuter setzen sich jetzt eher so auf einer herberen Ebene fort. Also wir sind jetzt schon bei bisschen Bitternoten, bisschen harzig, bisschen holzig und aber immer noch unterstrichen eben von bisschen Blumen, von bisschen Kräutern, von bisschen Minze. Sehr ausgeglichene Sache, im Abgang dann nochmal ein bisschen herber, aber echt ein rundes Bier.
1: Da ist ein Riesengarten ist da in der Bierflasche drin. Jetzt heißt das Bier ja Europia. Was hat es denn mit dem Namen auf sich?
2: Die Azubis, die wollten offensichtlich ein europäisches Bier brauen, drum Europia. Und gut, die Brauerei Meißels, die liegt eigentlich mitten in Europa da in Franken. Getreide wird sowieso aus dem Fränkischen kommen. Und spannend wird es eben bei den Hopfensorten. Die aromatischen Hopfensorten, die kommen ja gern dann doch aus den USA oder aus Australien, Neuseeland. Und hier haben wir aber verschiedene Hopfen eben aus Europa. Klar, wir haben deutschen Hopfen, aber auch aus anderen Hopfenanbaugebieten in Europa, aus Polen, aus Frankreich, aus Tschechien und aus Slowenien. Also wirklich so ein Ritt durch Europa, was den Hopfen angeht.
1: Wie Hopfen?
2: Und dieser Hopfen führt eben zu diesem blumigen, minzigen, leicht fruchtigen Aroma, das dieses wirklich sehr schöne Bier aus dem Hause Meißels, das Europia, das Gesellenstück der aktuellen Azubis mit sich bringt.
1: Jawohl, eine richtige Hopfen-Europameisterschaft. Dank dir, Simon. 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Das alles schön digital. Und dann auf eine gute Zeit und zum Wohle.
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9: Ich bin Katrin Müller. Schwere Unwetter sind über weite Teile Deutschlands hinweggezogen. In Baden-Württemberg wurden 9 Menschen durch einen Blitzeinschlag bei einem Sportfest in Rastatt verletzt. In Rheinland-Pfalz kam es teils zu schweren Überschwemmungen. Besonders betroffen war der Rhein-Lahn-Kreis.
10: Das Unwetter überrascht mehrere Sportler, während sie in ihren Zelten sitzen. Auf dem Sportplatz findet an diesem Wochenende ein Handballturnier statt. 6 der Verletzten in Baden-Württemberg werden im Krankenhaus behandelt. Lebensgefahr bestehe bei keinem, heißt es von der Polizei. Mindestens 13 Menschen werden nahe Flensburg verletzt, als ein Sturm über ein Festivalgelände fegt. Und im Rhein-Lahn-Kreis und Umgebung gibt es heftige Überschwemmungen, wie sie statistisch gesehen nur alle 50 Jahre vorkommen. Lea Matschulat, Nachrichtenredaktion.
9: Wie funktioniert Regieren? Beim Tag der offenen Tür der Bundesregierung haben Besucher dieses Wochenende wieder die Chance, Einblicke in den Arbeitsalltag von Politikern zu gewinnen. Das diesjährige Motto lautet: Das kann Deutschland.
11: Bundeskanzleramt und Ministerien, überall können die Besucher rein. Teils gibt es sogar Rundgänge mit Ministerbegleitung, zum Beispiel im Entwicklungs- oder Landwirtschaftsministerium. Einer der Höhepunkte auch die Gesprächsrunde mit Friedrich Merz morgen im Bundeskanzleramt. Viele Minister nutzen die Gelegenheit für Talkrunden oder Bürgerdialoge, wie zum Beispiel Finanzminister Klingbeil oder Bauministerin Huberts. Forschungsministerin Beer hat sich noch Gäste eingeladen, die Astronauten Alexander Gerst und Matthias Maurer und Ex-Profi-Fußballer und Podcaster Felix Groß. Aus Berlin, Thomas Thonfeld.
9: Dramatische Bilder aus der Nacht. 2 Waggons eines Güterzugs sind in München von einer Brücke etwa 5 Meter in die Tiefe gestürzt. Dabei wurde eine Person lebensgefährlich verletzt, teilte die Polizei mit. Demnach stießen 2 Güterzüge beim Rangieren auf der Eisenbahnbrücke zusammen. Durch die Kollision entgleiste einer der Züge, woraufhin 2 Waggons von der Brücke stürzten. Das Unglück ereignete sich auf einer Strecke, die ausschließlich von Güterzügen genutzt wird. Einschränkungen im Regional- oder Fernverkehr der Bahn gibt es deshalb nicht. Zum Fußball. Die deutsche Mannschaft bestreitet heute ihr 2. Gruppenspiel bei dieser WM. Gegner in Toronto ist die Elfenbeinküste. Anstoß ist um 22 Uhr unserer Zeit. Zum Wetter. Die aktuelle Vorhersage des Deutschen Wetterdienstes. Im Norden und in der Mitte zunächst wolkig mit Schauern und einzelnen kräftigen Gewittern. Ab dem Mittag in der Osthälfte auch Unwetter. Im Westen ist es oft sonnig, aber auch hier kann es Hitzegewitter geben. Es bleibt verbreitet schwül, heiß mit bis zu 38 Grad. Morgen wird es oft sonnig bei Werten bis 39 Grad. Nur im Westen kann es schon vormittags gewittern, ansonsten erst im Lauf des Tages. Die Hitze bleibt auch am Montag, teils mit Werten bis 40 Grad. Es ist verbreitet sonnig, aber vor allem im Süden immer mal wieder Gewitter.
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2: Ich bin Katrin Müller. Die deutsche Mannschaft bestreitet heute ihr zweites Gruppenspiel bei der Fußball-WM. Gegner in Toronto ist die Elfenbeinküste. Und das Ziel der DFB-Auswahl ist natürlich ein klarer Sieg, sagt Bundestrainer Julian Nagelsmann.
3: Ja, Spiel zu gewinnen wäre sehr wichtig und würde uns sehr freuen. Klar, wir gehen auch so ein Spiel, dass wir es gewinnen wollen. Und ob wir jetzt was in der Startelf ändern, das habe ich ja schon oft gesagt, ich will jetzt nicht immer alles verraten. Aber es gibt jetzt keinen offensichtlichen Grund für uns, für mich, das zu tun.
2: Anstoß ist heute Abend um 22 Uhr unserer Zeit. Schwere Unwetter sind über weite Teile Deutschlands hinweggezogen. In Baden-Württemberg wurden 9 Menschen durch einen Blitzeinschlag bei einem Sportfest in Rastatt verletzt. In Rheinland-Pfalz kam es teils zu schweren Überschwemmungen. Besonders betroffen war der Rhein-Lahn-Kreis. Die Rede ist von einem Hochwasser, wie es statistisch nur alle 50 Jahre vorkommt. In Schleswig-Holstein wurde in der Nacht südlich von Flensburg ein Festival wegen eines Sturms vorübergehend geräumt. 13 Menschen wurden leicht verletzt. Bald endet der Tankrabatt. Danach sollte es neue Entlastungsmaßnahmen geben, finden rund 70% der Befragten in einer YouGov-Umfrage. Der seit Anfang Mai geltende Tankrabatt soll nach dem Willen der schwarz-roten Regierung im Juli nicht fortgesetzt werden. Mehr als 60% wären aber für eine Verlängerung.
4: Zwar ist ein Großteil der Befragten dafür, den Tankrabatt über den 30. Juni hinaus zu verlängern, aber die Maßnahme ist umstritten. Studien zufolge reichen die Mineralölfirmen die Spritsteuersenkung nämlich nicht zu 100% an die Verbraucher weiter. Gleichzeitig finden nur die wenigsten, dass der Tankrabatt wirklich etwas gebracht hat. Besser kommen andere Entlastungen an. Einen Spritpreisdeckel halten 3/4 der Befragten für sinnvoll. 8 von 10 wären dafür, die Stromsteuer zu senken. Und sogar 9 von 10 halten geringere Mehrwertsteuern auf Lebensmittel für die größte Entlastung. Tanja Wagner, Nachrichtenredaktion.
2: Dramatische Bilder aus der Nacht. 2 Waggons eines Güterzugs sind in München von einer Brücke etwa 5 Meter in die Tiefe gestürzt. Dabei wurde eine Person lebensgefährlich verletzt, teilte die Polizei mit. Demnach stießen 2 Güterzüge beim Rangieren auf der Eisenbahnbrücke zusammen. Durch die Kollision entgleiste einer der Züge, woraufhin 2 Waggons von der Brücke stürzten. Das Unglück ereignete sich auf einer Strecke, die ausschließlich von Güterzügen genutzt wird. Einschränkungen im Regional- oder Fernverkehr der Bahn gibt es deshalb nicht. Zum Wetter, die aktuelle Vorhersage des Deutschen Wetterdienstes. Von Westen und Süden her viel Sonne und meist trocken, von der Landesmitte bis zu den Küsten Schauer und Gewittern. Die ziehen auch zunehmend in den Osten und am späten Nachmittag und Abend in den Westen und Süden. Es bleibt schwülheiß mit Höchstwerten zwischen 30 und 38 Grad. Ähnlich sieht es am Sonntag aus, weiterhin sehr heiß, es bleibt verbreitet sonnig, Schauer und teils kräftige Gewitter dann vor allem im Westen und über der Mitte.
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7: Ich bin Katrin Müller. Die deutsche Mannschaft bestreitet heute ihr zweites Gruppenspiel bei der Fußball-WM. Gegner in Toronto ist die Elfenbeinküste. Und das Ziel der DFB-Auswahl ist natürlich ein klarer Sieg, sagt Bundestrainer Julian Nagelsmann.
8: Ja, Spiel zu gewinnen wäre sehr wichtig und würde uns sehr freuen. Klar, wir gehen auch so ein Spiel, dass wir es gewinnen wollen. Und ja, ob wir jetzt was in der Startelf ändern, das habe ich ja schon oft gesagt, ich will jetzt nicht mal alles verraten. Aber es gibt jetzt keinen offensichtlichen Grund für uns, für mich, das zu tun.
7: Anstoß ist heute Abend um 22 Uhr unserer Zeit. Schwere Unwetter sind über weite Teile Deutschlands hinweggezogen. In Baden-Württemberg wurden 9 Menschen durch einen Blitzeinschlag bei einem Sportfest in Rastatt verletzt. In Rheinland-Pfalz kam es teils zu schweren Überschwemmungen. Besonders betroffen war der Rhein-Lahn-Kreis. Die Rede ist von einem Hochwasser, wie es statistisch nur alle 50 Jahre vorkommt. In Schleswig-Holstein wurde in der Nacht südlich von Flensburg ein Festival wegen eines Sturms vorübergehend geräumt. 13 Menschen wurden leicht verletzt. Bald endet der Tankrabatt. Danach sollte es neue Entlastungsmaßnahmen geben, finden rund 70% der Befragten in einer YouGov-Umfrage. Der seit Anfang Mai geltende Tankrabatt soll nach dem Willen der schwarz-roten Regierung im Juli nicht fortgesetzt werden. Mehr als 60% wären aber für eine Verlängerung.
9: Zwar ist ein Großteil der Befragten dafür, den Tankrabatt über den 30. Juni hinaus zu verlängern, aber die Maßnahme ist umstritten. Studien zufolge reichen die Mineralölfirmen die Spritsteuersenkung nämlich nicht zu 100% an die Verbraucher weiter. Gleichzeitig finden nur die wenigsten, dass der Tankrabatt wirklich etwas gebracht hat. Besser kommen andere Entlastungen an. Einen Spritpreisdeckel halten 3/4 der Befragten für sinnvoll. 8 von 10 wären dafür, die Stromsteuer zu senken. Und sogar 9 von 10 halten geringere Mehrwertsteuern auf Lebensmittel für die größte Entlastung. Tanja Wagner, Nachrichtenredaktion.
7: Dramatische Bilder aus der Nacht. 2 Waggons eines Güterzugs sind in München von einer Brücke etwa 5 Meter in die Tiefe gestürzt. Dabei wurde eine Person lebensgefährlich verletzt, teilte die Polizei mit. Demnach stießen 2 Güterzüge beim Rangieren auf der Eisenbahnbrücke zusammen. Durch die Kollision entgleiste einer der Züge, woraufhin 2 Waggons von der Brücke stürzten. Das Unglück ereignete sich auf einer Strecke, die ausschließlich von Güterzügen genutzt wird. Einschränkungen im Regional- oder Fernverkehr der Bahn gibt es deshalb nicht. Zum Wetter, die aktuelle Vorhersage des Deutschen Wetterdienstes. Von Westen und Süden her viel Sonne und meist trocken, von der Landesmitte bis zu den Küsten Schauer und Gewitter. Die ziehen auch zunehmend in den Osten und am späten Nachmittag und Abend in den Westen und Süden. Es bleibt schwülheiß mit Höchstwerten zwischen 30 und 38 Grad. Ähnlich sieht es am Sonntag aus, weiterhin sehr heiß, es bleibt verbreitet sonnig, Schauer und teils kräftige Gewitter dann vor allem im Westen und über der Mitte.
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2: Ich bin Babit Büchner. Das Fußballfieber steigt. In wenigen Stunden spielt die deutsche Nationalmannschaft ihr zweites Gruppenspiel gegen die Elfenbeinküste. Mit einem Sieg würde sie dabei die Titelambitionen untermauern.
3: Es könnte ein wildes Spiel werden hier in Toronto, denn beide Teams sind offensiv stark, haben in der Abwehr aber ihre Probleme. Bundestrainer Nagelsmann warnt vor den schnellen Stürmern von der Elfenbeinküste. Die könnte mit einem Erfolg den Gruppensieg perfekt machen. Wenn Deutschland gewinnt, wäre man sicher in der K.O.-Runde. Die Stimmung hier in Toronto feierlich und friedlich. Die deutschen Fans wollen nachher mit einem gemeinsamen Fanmarsch zum Stadion gehen. Das ist WM-untypisch ein echtes Fußballstadion. Keine Halle, keine Arena. Aus Toronto, Thomas Bremser.
2: Die Hitze verursacht schon Straßenschäden. Auf der Autobahn 13 von Dresden Richtung Schönefelder Kreuz bläht sich laut ADAC der Asphalt auf. Zwischen der Anschlussstelle Duben und Freiwalde darf nur noch 30 km/h gefahren werden, heißt es von der Polizei. Schäden gibt es auch auf der A1 in Richtung Lübeck zwischen Bagdeheide und Bad Oldesloe. Hier wurde der beschädigte Fahrstreifen gesperrt. Um über ein Ende des Irankriegs zu sprechen, ist der US-Unterhändler Steve Witkoff Medienberichten zufolge auf dem Weg in die Schweiz. Dort solle eine erste Gesprächsrunde über ein mögliches Atomabkommen stattfinden, heißt es. Die USA und der Iran hatten vor wenigen Tagen ein Rahmenabkommen für ein Ende des Krieges unterzeichnet.
4: Das Rahmenabkommen gibt 60 Tage vor, in denen eine endgültige Vereinbarung für einen Frieden im Irankrieg gefunden werden soll. Die Zeit läuft seit Mittwochabend. Kämpfe zwischen Israel und der pro-iranischen Hisbollah im Libanon hatten einen ersten Gesprächstermin in der Schweiz verzögert. Nun könnte es US-Medienberichten nach an diesem Wochenende dazu kommen. US-Unterhändler Kushner sei bereits in der Schweiz, heißt es. Irans Außenminister Araghchi plane, heute anzureisen. Lea Matschulat, Nachrichtenredaktion.
2: In München sind in der Nacht zwei Waggons eines Güterzugs von einer Brücke etwa 5 Meter in die Tiefe gestürzt. Dabei kam nach Angaben der Polizei ein Mensch ums Leben. Aus noch ungeklärten Gründen waren zwei Güterzüge beim Rangieren auf der Eisenbahnbrücke zusammengestoßen. Durch die Kollision entgleiste einer der Züge, woraufhin die beiden Waggons von der Brücke fielen. Das Wetter, die aktuelle Vorhersage des Deutschen Wetterdienstes. Schwülheiße 32 bis 38 Grad werden es heute Nachmittag noch. Nur an den Küsten bleibt es kühler. Dabei ziehen vor allem im Osten Schauer und Gewitter durch. Später wird es auch in anderen Regionen ungemütlich. Morgen Vormittag gibt es dann in NRW schwere Gewitter. Später auch in der Mitte und im Süden. Die Temperaturen erreichen morgen ähnliche Werte wie heute.
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1: Oh ja, immer wieder schön. Ja. Und ich sehe da schon ein Fläschchen mit einem ganz bunten Etikett stehen. Simon, was hast du für ein Bier heute dabei?
2: Ja, in dem bunten Fläschchen, da steckt das Europia, ein ganz, ganz neues Bier von der Brauerei Meißels in Bayreuth. Und das Besondere hier ist, das ist quasi ein Gesellenstück. Ah. Denn einmal im Jahr dürfen sich die Azubis, die im letzten Lehrjahr sind, zusammentun und ein eigenes Bier brauen. Und zwar nicht nur die Brauer, die dort Brauer lernen, sondern auch alle anderen Azubis aus der Verwaltung, aus der Logistik, aus dem Personal. Einfach alle, das sind 12 Stück. Und die machen dieses Bier von vorne bis hinten. Die denken sich aus, was sie brauen wollen. Die machen das Marketing, die machen das Etikett, das hier so schön bunt ist. Und die brauen dann eben auch dieses Bier. Und das würde ich heute gern mit dir probieren.
1: Jawohl, sehr gerne. Du hast ja schon eingeschenkt. Und ich sehe, wenn ich es mal genau anschaue, so, ja, so ein goldgelbes, leicht trübes Bier. Auf jeden Fall mit ordentlich Schaumkrone.
2: Sieht richtig gut aus, oder? Aber wie so oft, die Magie, die kommt hier auch in der Nase. Und wenn wir jetzt mal reinriechen, dann haben wir sowas richtig schön blumig-fruchtiges, so ein richtig sommerlicher Garten kommt da ja angefangen. Ich finde sogar ein bisschen Lavendel, andere Blumen und sowas Minziges, was übergeht in so eine Fruchtigkeit, Zitronenmelisse in die Richtung. Also wirklich kein Obstkorb, sondern heute mal die Blumenwiese neben dem Kräuterbeet riecht richtig gut. Und da will man jetzt natürlich auch einen großen Schluck direkt nehmen. Das mache ich mal. Ja, relativ schlank kommt es im Mund an für doch erstaunliche 6,3% Alkohol. Und die Kräuter setzen sich jetzt eher so auf einer herberen Ebene fort. Also wir sind jetzt schon bei bisschen Bitternoten, bisschen harzig, bisschen holzig und aber immer noch unterstrichen eben von bisschen Blumen, von bisschen Kräutern, von bisschen Minze. Sehr ausgeglichene Sache, im Abgang dann nochmal ein bisschen herber, aber echt ein rundes Bier.
1: Da ist ein Riesengarten ist da in der Bierflasche drin. Jetzt heißt das Bier ja Europia. Was hat's denn mit dem Namen auf sich?
2: Die Azubis, die wollten offensichtlich ein europäisches Bier brauen, drum Europia. Und gut, die Brauerei Meißels, die liegt eigentlich mitten in Europa da in Franken. Getreide wird sowieso aus dem Fränkischen kommen. Und spannend wird es eben bei den Hopfensorten. Die aromatischen Hopfensorten, die kommen ja gern dann doch aus den USA oder aus Australien, Neuseeland. Und hier haben wir aber verschiedene Hopfen eben aus Europa. Klar, wir haben deutschen Hopfen, aber auch aus anderen Hopfenanbaugebieten in Europa, aus Polen, aus Frankreich, aus Tschechien und aus Slowenien. Also wirklich so ein Ritt durch Europa, was den Hopfen angeht.
1: Die Hopfen,
2: und dieser Hopfen führt eben zu diesem blumigen, minzigen, leicht fruchtigen Aroma, das dieses wirklich sehr schöne Bier aus dem Hause Meißels, das Europia, das Gesellenstück der aktuellen Azubis mit sich bringt.
1: Jawohl, eine richtige Hopfen-Europameisterschaft. Dank dir, Simon. 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Das alles schön digital. Und dann auf eine gute Zeit und zum Wohle.
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7: Ich bin Babit Büchner. Das Fußballfieber steigt. In wenigen Stunden spielt die deutsche Nationalmannschaft ihr zweites Gruppenspiel gegen die Elfenbeinküste. Mit einem Sieg würde sie dabei die Titelambitionen untermauern.
8: Es könnte ein wildes Spiel werden hier in Toronto, denn beide Teams sind offensiv stark, haben in der Abwehr aber ihre Probleme. Bundestrainer Nagelsmann warnt vor den schnellen Stürmern von der Elfenbeinküste. Die könnte mit einem Erfolg den Gruppensieg perfekt machen. Wenn Deutschland gewinnt, wäre man sicher in der K.O.-Runde. Die Stimmung hier in Toronto feierlich und friedlich. Die deutschen Fans wollen nachher mit einem gemeinsamen Fanmarsch zum Stadion gehen. Das ist WM-untypisch ein echtes Fußballstadion. Keine Halle, keine Arena. Aus Toronto, Thomas Bremser.
7: Die Hitze verursacht schon Straßenschäden. Auf der Autobahn 13 von Dresden Richtung Schönefelder Kreuz bläht sich laut ADAC der Asphalt auf. Zwischen der Anschlussstelle Duben und Freiwalde darf nur noch 30 km/h gefahren werden, heißt es von der Polizei. Schäden gibt es auch auf der A1 in Richtung Lübeck zwischen Bad Heide und Bad Oldesloe. Hier wurde der beschädigte Fahrstreifen gesperrt. Um über ein Ende des Irankriegs zu sprechen, ist der US-Unterhändler Steve Witkoff Medienberichten zufolge auf dem Weg in die Schweiz. Dort solle eine erste Gesprächsrunde über ein mögliches Atomabkommen stattfinden, heißt es. Die USA und der Iran hatten vor wenigen Tagen ein Rahmenabkommen für ein Ende des Krieges unterzeichnet.
9: Das Rahmenabkommen gibt 60 Tage vor, in denen eine endgültige Vereinbarung für einen Frieden im Irankrieg gefunden werden soll. Die Zeit läuft seit Mittwochabend. Kämpfe zwischen Israel und der pro-iranischen Hisbollah im Libanon hatten einen ersten Gesprächstermin in der Schweiz verzögert. Nun könnte es US-Medienberichten nach an diesem Wochenende dazu kommen. US-Unterhändler Kushner sei bereits in der Schweiz, heißt es. Irans Außenminister Araghchi plane, heute anzureisen. Lea Matschullat, Nachrichtenredaktion.
7: In München sind in der Nacht zwei Waggons eines Güterzugs von einer Brücke etwa 5 Meter in die Tiefe gestürzt. Dabei kam nach Angaben der Polizei ein Mensch ums Leben. Aus noch ungeklärten Gründen waren zwei Güterzüge beim Rangieren auf der Eisenbahnbrücke zusammengestoßen. Durch die Kollision entgleiste einer der Züge, woraufhin die beiden Waggons von der Brücke fielen. Das Wetter. Die aktuelle Vorhersage des Deutschen Wetterdienstes. Schwülheiße 32 bis 38 Grad werden es heute Nachmittag noch. Nur an den Küsten bleibt es kühler. Dabei ziehen vor allem im Osten Schauer und Gewitter durch. Später wird es auch in anderen Regionen ungemütlich. Morgen Vormittag gibt es dann in NRW schwere Gewitter. Später auch in der Mitte und im Süden. Die Temperaturen erreichen morgen ähnliche Werte wie heute.
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2: Ich bin Babit Büchner. In vielen Regionen in Deutschland hat es schwere Unwetter gegeben. In Rheinland-Pfalz kam es teils zu schweren Überschwemmungen. Besonders betroffen war der Rhein-Lahn-Kreis. Eine Sprecherin sprach nach vorläufigen Daten von einem Hochwasser, wie es statistisch nur alle 50 Jahre vorkommt.
3: Die Pegelstände mehrerer Flüsse stiegen innerhalb kürzester Zeit stark an. Die Feuerwehr wurde etliche Male gerufen, größere Schäden blieben glücklicherweise aus. Betroffen war auch der Norden. Ein Festival mit rund 5000 Besuchern in Fjöl südlich von Flensburg ist in der Nacht wegen eines Sturms geräumt worden. Es gab mehrere Leichtverletzte. Und im baden-württembergischen Rastatt sind bei einem Blitzeinschlag während eines Sportfests 9 Personen verletzt worden. Dort zelteten mehrere Menschen auf einem Sportplatz, als ein starkes Unwetter über die Region zog. David Riemer, Nachrichtenredaktion.
2: Auf dem Bundesparteitag der Linken wollen die Delegierten am Nachmittag eine neue Doppelspitze wählen. Die Co-Vorsitzende Ines Schwertner will sich im Amt bestätigen lassen. Jan van Aken hatte aus gesundheitlichen Gründen seinen Rückzug vom Parteivorsitz angekündigt. Der Bundestagsabgeordnete Luigi Pantisano kandidiert für seine Nachfolge. Wann wird weiter zwischen den USA und dem Iran verhandelt? Der pakistanische Innenminister ist in den Iran gereist, um das mit der dortigen Führung zu besprechen. Pakistan fungiert seit April offiziell als Vermittler zwischen den Kriegsgegnern. Die Kämpfe im Libanon belasten unterdessen weitere Verhandlungen. Trotz einer geltenden Waffenruhe berichten libanesische Medien von neuen israelischen Luftangriffen. Und zum Sport. Das Fußballfieber steigt. Die deutsche Mannschaft bestreitet in wenigen Stunden ihr zweites Gruppenspiel bei der Fußball-WM. Gegner in Toronto ist die Elfenbeinküste. Und das Ziel der DFB-Auswahl ist natürlich ein klarer Sieg, sagt Bundestrainer Julian Nagelsmann.
4: Ja, Spiel zu gewinnen wäre sehr wichtig und würde uns sehr freuen. Wir gehen auch so ein Spiel, dass wir es gewinnen wollen. Und ob wir jetzt was in der Startelf ändern, das habe ich ja schon oft gesagt, ich will jetzt nicht immer alles verraten. Aber es gibt jetzt keinen offensichtlichen Grund für uns, für mich, das zu tun.
2: Anstoß ist heute Abend um 22 Uhr unserer Zeit. Das Wetter, die aktuelle Vorhersage des Deutschen Wetterdienstes. Schwülheiße 32 bis 38 Grad werden es heute Nachmittag noch. Nur an den Küsten bleibt es kühler. Dabei ziehen vor allem im Osten Schauer und Gewitter durch. Später wird es auch in anderen Regionen ungemütlich. Morgen Vormittag gibt es dann in NRW schwere Gewitter. Später auch in der Mitte und im Süden. Die Temperaturen erreichen morgen ähnliche Werte wie heute.
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6: Ich bin Babit Büchner. In vielen Regionen in Deutschland hat es schwere Unwetter gegeben. In Rheinland-Pfalz kam es teils zu schweren Überschwemmungen. Besonders betroffen war der Rhein-Lahn-Kreis. Eine Sprecherin sprach nach vorläufigen Daten von einem Hochwasser, wie es statistisch nur alle 50 Jahre vorkommt.
7: Die Pegelstände mehrerer Flüsse stiegen innerhalb kürzester Zeit stark an. Die Feuerwehr wurde etliche Male gerufen, größere Schäden blieben glücklicherweise aus. Betroffen war auch der Norden. Ein Festival mit rund 5000 Besuchern in Fjöl südlich von Flensburg ist in der Nacht wegen eines Sturms geräumt worden. Es gab mehrere Leichtverletzte. Und im baden-württembergischen Rastatt sind bei einem Blitzeinschlag während eines Sportfests 9 Personen verletzt worden. Dort zelteten mehrere Menschen auf einem Sportplatz, als ein starkes Unwetter über die Region zog. David Riemer, Nachrichtenredaktion.
6: Auf dem Bundesparteitag der Linken wollen die Delegierten am Nachmittag eine neue Doppelspitze wählen. Die Co-Vorsitzende Ines Schwertner will sich im Amt bestätigen lassen. Jan van Aken hatte aus gesundheitlichen Gründen seinen Rückzug vom Parteivorsitz angekündigt. Der Bundestagsabgeordnete Luigi Pantisano kandidiert für seine Nachfolge. Wann wird weiter zwischen den USA und dem Iran verhandelt? Der pakistanische Innenminister ist in den Iran gereist, um das mit der dortigen Führung zu besprechen. Pakistan fungiert seit April offiziell als Vermittler zwischen den Kriegsgegnern. Die Kämpfe im Libanon belasten unterdessen weitere Verhandlungen. Trotz einer geltenden Waffenruhe berichten libanesische Medien von neuen israelischen Luftangriffen. Und zum Sport. Das Fußballfieber steigt. Die deutsche Mannschaft bestreitet in wenigen Stunden ihr zweites Gruppenspiel bei der Fußball-WM. Gegner in Toronto ist die Elfenbeinküste. Und das Ziel der DFB-Auswahl ist natürlich ein klarer Sieg, sagt Bundestrainer Julian Nagelsmann.
8: Ja, Spiel zu gewinnen wäre sehr wichtig und würde uns sehr freuen. Wir gehen auch so ein Spiel, dass wir es gewinnen wollen. Und ob wir jetzt was in der Startelf ändern, das habe ich ja schon oft gesagt, ich will jetzt nicht immer alles verraten. Aber es gibt jetzt keinen offensichtlichen Grund für uns, für mich, das zu tun.
6: Anstoß ist heute Abend um 22 Uhr unserer Zeit. Das Wetter, die aktuelle Vorhersage des Deutschen Wetterdienstes. Schwülheiße 32 bis 38 Grad werden es heute Nachmittag noch. Nur an den Küsten bleibt es kühler. Dabei ziehen vor allem im Osten Schauer und Gewitter durch. Später wird es auch in anderen Regionen ungemütlich. Morgen Vormittag gibt es dann in NRW schwere Gewitter, später auch in der Mitte und im Süden. Die Temperaturen erreichen morgen ähnliche Werte wie heute.
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7: Ich bin Babit Büchner. Die Linke hat eine neue Doppelspitze. Neben der bisherigen Co-Vorsitzenden Ina Schwertner wurde beim Bundesparteitag in Potsdam der Bundestagsabgeordnete Luigi Pantisano gewählt. Er erhielt allerdings nur knapp 53% der Stimmen. Pantisano wird Nachfolger von Jan van Aken, der seiner Partei zum Abschied ein ehrgeiziges Ziel setzte. Sie soll Volkspartei werden und 20% der Wählerstimmen erzielen. Schwere Unwetter sind über weite Teile Deutschlands hinweggezogen. In Baden-Württemberg wurden 9 Menschen durch einen Blitzschlag bei einem Sportfest verletzt. In Rheinland-Pfalz kam es teils zu schweren Überschwemmungen. Besonders betroffen war der Rhein-Lahn-Kreis. Die Rede ist von einem Hochwasser, wie es statistisch nur alle 50 Jahre vorkommt. In Schleswig-Holstein wurde südlich von Flensburg ein Festival wegen eines Sturms vorübergehend geräumt. 13 Menschen wurden leicht verletzt. 2 Waggons eines Güterzugs sind in München von einer Brücke etwa 5 Meter in die Tiefe gestürzt. Bei dem Unglück in der vergangenen Nacht kam ein Mensch ums Leben.
8: 2 Güterzüge waren laut Polizei beim Rangieren auf der Eisenbahnbrücke aus bislang ungeklärten Gründen zusammengestoßen. Durch die Kollision entgleiste einer der Züge, 2 Waggons stürzten von der Brücke. Die Bergungsarbeiten sind aufwendig. Einer der Waggons wurde bereits mit einem Schwerlastkran auf die Straße unter der Brücke gehoben. Der zweite soll zurück auf die Brücke gehievt werden. Einschränkungen im Regional- oder Fernverkehr gibt es laut Deutscher Bahn durch den Unfall nicht. David Riemer, Nachrichtenredaktion.
7: Und zum Sport. Deutschland könnte heute vorzeitig den Einzug in die K.O.-Phase bei der Fußball-WM klarmachen. Im 2. Gruppenspiel geht es gegen die Elfenbeinküste.
9: Es könnte ein wildes Spiel werden hier in Toronto, denn beide Teams sind offensiv stark, haben in der Abwehr aber ihre Probleme. Bundestrainer Nagelsmann warnt vor den schnellen Stürmern von der Elfenbeinküste. Die könnte mit einem Erfolg den Gruppensieg perfekt machen. Wenn Deutschland gewinnt, wäre man sicher in der K.O.-Runde. Die Stimmung hier in Toronto feierlich und friedlich. Die deutschen Fans wollen nachher mit einem gemeinsamen Fanmarsch zum Stadion gehen. Das ist WM-untypisch ein echtes Fußballstadion. Keine Halle, keine Arena. Aus Toronto, Thomas Bremser.
7: Anstoß ist heute Abend um 22 Uhr unserer Zeit. Das Wetter, die aktuelle Vorhersage des Deutschen Wetterdienstes. Im Osten werden schwere Gewitter erwartet, später wird es auch in den anderen Regionen ungemütlich. Die Temperaturen klettern heute noch auf 32 bis 38 Grad maximal, nur an den Küsten bleibt es kühler. Morgen Vormittag gibt es dann in Nordrhein-Westfalen schwere Gewitter, im Laufe des Tages dann auch in der Mitte und im Süden bei ähnlichen Temperaturen wie heute.
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1: Oh ja, immer wieder schön. Ja. Und ich sehe da schon ein Fläschchen mit einem ganz bunten Etikett stehen. Simon, was hast du für ein Bier heute dabei?
2: Ja, in dem bunten Fläschchen, da steckt das Europia, ein ganz, ganz neues Bier von der Brauerei Meisels in Bayreuth. Und das Besondere hier ist, das ist quasi ein Gesellenstück. Ah. Denn einmal im Jahr dürfen sich die Azubis, die im letzten Lehrjahr sind, zusammentun und ein eigenes Bier brauen. Und zwar nicht nur die Brauer, die dort Brauer lernen, sondern auch alle anderen Azubis aus der Verwaltung, aus der Logistik, aus dem Personal. Einfach alle, das sind 12 Stück. Und die machen dieses Bier von vorne bis hinten. Die denken sich aus, was sie brauen wollen. Die machen das Marketing, die machen das Etikett, das hier so schön bunt ist. Und die brauen dann eben auch dieses Bier. Und das würde ich heute gern mit dir probieren.
1: Jawohl, sehr gerne. Du hast ja schon eingeschenkt. Und ich sehe, wenn ich es mal genau anschaue, so, ja, so ein goldgelbes, leicht trübes Bier. Auf jeden Fall mit ordentlich Schaumkrone.
2: Sieht richtig gut aus, oder? Aber wie so oft, die Magie, die kommt hier auch in der Nase. Und wenn wir jetzt mal reinriechen, dann haben wir sowas richtig schön blumig-fruchtiges, so ein richtig sommerlicher Garten kommt da ja angefangen. Ich finde sogar ein bisschen Lavendel, andere Blumen und sowas Minziges, was übergeht in so eine Fruchtigkeit, Zitronenmelisse in die Richtung. Also wirklich kein Obstkorb, sondern heute mal die Blumenwiese neben dem Kräuterbeet riecht richtig gut. Und da will man jetzt natürlich auch einen großen Schluck direkt nehmen. Das mache ich mal. Ja, relativ schlank kommt es im Mund an für doch erstaunliche 6,3% Alkohol. Und die Kräuter setzen sich jetzt eher so auf einer herberen Ebene fort. Also wir sind jetzt schon bei bisschen Bitternoten, bisschen harzig, bisschen holzig und aber immer noch unterstrichen eben von bisschen Blumen, von bisschen Kräutern, von bisschen Minze. Sehr ausgeglichene Sache, im Abgang dann nochmal ein bisschen herber, aber echt ein rundes Bier.
1: Da ist ein Riesengarten ist da in der Bierflasche drin. Jetzt heißt das Bier ja Europia. Was hat's denn mit dem Namen auf sich?
2: Die Azubis, die wollten offensichtlich ein europäisches Bier brauen, drum Europia. Und gut, die Brauerei Meisels, die liegt eigentlich mitten in Europa da in Franken. Getreide wird sowieso aus dem Fränkischen kommen. Und spannend wird es eben bei den Hopfensorten. Die aromatischen Hopfensorten, die kommen ja gern dann doch aus den USA oder aus Australien, Neuseeland. Und hier haben wir aber verschiedene Hopfen eben aus Europa. Klar, wir haben deutschen Hopfen, aber auch aus anderen Hopfenanbaugebieten in Europa, aus Polen, aus Frankreich, aus Tschechien und aus Slowenien. Also wirklich so ein Ritt durch Europa, was den Hopfen angeht.
1: Die Hopfen,
2: und dieser Hopfen führt eben zu diesem blumigen, minzigen, leicht fruchtigen Aroma, das dieses wirklich sehr schöne Bier aus dem Hause Meisels, das Europia, das Gesellenstück der aktuellen Azubis, mit sich bringt.
1: Jawohl, eine richtige Hopfen-Europameisterschaft. Dank dir, Simon. 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
10: Ich bin Babit Büchner. Die Linke hat eine neue Doppelspitze. Neben der bisherigen Co-Vorsitzenden Ina Schwertner wurde beim Bundesparteitag in Potsdam der Bundestagsabgeordnete Luigi Pantisano gewählt. Er erhielt allerdings nur knapp 53% der Stimmen. Pantisano wird Nachfolger von Jan van Aken, der seiner Partei zum Abschied ein ehrgeiziges Ziel setzte. Sie soll Volkspartei werden und 20% der Wählerstimmen erzielen. Schwere Unwetter sind über weite Teile Deutschlands hinweggezogen. In Baden-Württemberg wurden 9 Menschen durch einen Blitzschlag bei einem Sportfest verletzt. In Rheinland-Pfalz kam es teils zu schweren Überschwemmungen. Besonders betroffen war der Rhein-Lahn-Kreis. Die Rede ist von einem Hochwasser, wie es statistisch nur alle 50 Jahre vorkommt. In Schleswig-Holstein wurde südlich von Flensburg ein Festival wegen eines Sturms vorübergehend geräumt. 13 Menschen wurden leicht verletzt. 2 Waggons eines Güterzugs sind in München von einer Brücke etwa 5 Meter in die Tiefe gestürzt. Bei dem Unglück in der vergangenen Nacht kam ein Mensch ums Leben.
11: 2 Güterzüge waren laut Polizei beim Rangieren auf der Eisenbahnbrücke aus bislang ungeklärten Gründen zusammengestoßen. Durch die Kollision entgleiste einer der Züge, 2 Waggons stürzten von der Brücke. Die Bergungsarbeiten sind aufwendig. Einer der Waggons wurde bereits mit einem Schwerlastkran auf die Straße unter der Brücke gehoben. Der zweite soll zurück auf die Brücke gehievt werden. Einschränkungen im Regional- oder Fernverkehr gibt es laut Deutscher Bahn durch den Unfall nicht. David Riemer, Nachrichtenredaktion.
10: Und zum Sport. Deutschland könnte heute vorzeitig den Einzug in die K.O.-Phase bei der Fußball-WM klarmachen. Im 2. Gruppenspiel geht es gegen die Elfenbeinküste.
12: Es könnte ein wildes Spiel werden hier in Toronto, denn beide Teams sind offensiv stark, haben in der Abwehr aber ihre Probleme. Bundestrainer Nagelsmann warnt vor den schnellen Stürmern von der Elfenbeinküste. Die könnte mit einem Erfolg den Gruppensieg perfekt machen. Wenn Deutschland gewinnt, wäre man sicher in der K.O.-Runde. Die Stimmung hier in Toronto feierlich und friedlich. Die deutschen Fans wollen nachher mit einem gemeinsamen Fanmarsch zum Stadion gehen. Das ist WM-untypisch ein echtes Fußballstadion. Keine Halle, keine Arena. Aus Toronto, Thomas Bremser.
10: Anstoß ist heute Abend um 22 Uhr unserer Zeit. Das Wetter, die aktuelle Vorhersage des Deutschen Wetterdienstes. Im Osten werden schwere Gewitter erwartet, später wird es auch in den anderen Regionen ungemütlich. Die Temperaturen klettern heute noch auf 32 bis 38 Grad maximal, nur an den Küsten bleibt es kühler. Morgen Vormittag gibt es dann in Nordrhein-Westfalen schwere Gewitter, im Laufe des Tages dann auch in der Mitte und im Süden bei ähnlichen Temperaturen wie heute.
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6: Ich bin Babit Büchner. Der Iran will die Straße von Hormuz wieder für den Schiffsverkehr sperren. Hintergrund ist iranischen Medien zufolge, dass die Waffenruhe im Südlibanon nicht eingehalten wird. Sie war im Rahmenabkommen zwischen den USA und dem Iran vereinbart worden.
7: Auch die israelische Militärpräsenz im Südlibanon wird als Grund für die Blockade genannt. Teheran droht außerdem mit weiteren Maßnahmen, sollte Israels Armee die Kämpfe im Libanon fortsetzen. Wie die USA reagieren, ist noch unklar. Eigentlich gilt seit Freitag laut einem US-Regierungsbeamten eine Waffenruhe. Die Hisbollah und die israelische Armee machen sich gegenseitig für Verstöße verantwortlich. Der Iran fordert von den USA, Druck auf die israelische Führung auszuüben. David Riemer, Nachrichtenredaktion.
6: Die Linke hat eine neue Doppelspitze. Neben der bisherigen Co-Vorsitzenden Ines Schwertner wählte ein Parteitag in Potsdam den Bundestagsabgeordneten Luigi Pantisano. Er erzielte mit nur gut 53% der Stimmen, ohne Gegenkandidaten allerdings ein schwaches Ergebnis. Pantisano wird Nachfolger von Jan van Aken, der seiner Partei zum Abschied ein ehrgeiziges Ziel setzte. Sie soll Volkspartei werden und 20% der Wählerstimmen erzielen. Die Hitze führt auf ersten Autobahnen zu Problemen. Schäden gibt es auf der A1 in Richtung Lübeck zwischen Bagdeheide und Bad Oldesloe. Auch auf der A13 in Brandenburg bläht sich nahe dem Spreewald die Fahrbahn auf.
8: Von Dresden Richtung Berlin ist auf der Autobahn auf einem Abschnitt nur 30 angesagt. Die Autobahnpolizei hat einen Fahrstreifen gesperrt, da dort der Asphalt hochkommt, genauer der Beton. Das Phänomen Blow-ups, also dass die Fahrbahn bei starker Hitze aufbricht, tritt eher bei älteren Fahrbahnen auf, die noch aus Beton sind. Asphalt kann sich bei starker Hitze ausdehnen, das kann Beton nicht. Für Autofahrer sind Blow-ups jedenfalls ärgerlich, sie müssen runter vom Gas und die Reparaturen sorgen auch nochmal für Sperrungen. Lea Matschulat, Nachrichtenredaktion.
6: Und zum Sport. Deutschland könnte heute vorzeitig den Einzug in die K.O.-Phase bei der Fußball-WM klarmachen. Im zweiten Gruppenspiel in Toronto geht es gegen die Elfenbeinküste. Nach dem 7:1-Sieg gegen Curaçao ist das DFB-Team erstmals richtig gefordert. Die Elfenbeinküste hat mit ihrer Leistung beim 1:0 gegen Ecuador gezeigt, dass sie ein Team auf Augenhöhe sein kann. Anpfiff ist um 22 Uhr deutscher Zeit. Das Wetter, die aktuelle Vorhersage des Deutschen Wetterdienstes. Im Osten werden schwere Gewitter erwartet, später wird es auch in den anderen Regionen ungemütlich. Die Temperaturen klettern heute noch auf 32 bis 38 Grad maximal, nur an den Küsten bleibt es kühler. Morgen Vormittag gibt es dann in Nordrhein-Westfalen schwere Gewitter, im Laufe des Tages dann auch in der Mitte und im Süden bei ähnlichen Temperaturen wie heute.
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9: Ich bin David Büchner. Der Iran will die Straße von Hormuz wieder für den Schiffsverkehr sperren. Hintergrund ist iranischen Medien zufolge, dass die Waffenruhe im Südlibanon nicht eingehalten wird. Sie war im Rahmenabkommen zwischen den USA und dem Iran vereinbart worden.
10: Auch die israelische Militärpräsenz im Südlibanon wird als Grund für die Blockade genannt. Teheran droht außerdem mit weiteren Maßnahmen, sollte Israels Armee die Kämpfe im Libanon fortsetzen. Wie die USA reagieren, ist noch unklar. Eigentlich gilt seit Freitag laut einem US-Regierungsbeamten eine Waffenruhe. Die Hisbollah und die israelische Armee machen sich gegenseitig für Verstöße verantwortlich. Der Iran fordert von den USA, Druck auf die israelische Führung auszuüben. David Riemer, Nachrichtenredaktion.
9: Die Linke hat eine neue Doppelspitze. Neben der bisherigen Co-Vorsitzenden Ines Schwertner wählte ein Parteitag in Potsdam den Bundestagsabgeordneten Luigi Pantisano. Er erzielte mit nur gut 53% der Stimmen, ohne Gegenkandidaten allerdings ein schwaches Ergebnis. Pantisano wird Nachfolger von Jan van Aken, der seiner Partei zum Abschied ein ehrgeiziges Ziel setzte. Sie soll Volkspartei werden und 20% der Wählerstimmen erzielen. Die Hitze führt auf ersten Autobahnen zu Problemen. Schäden gibt es auf der A1 in Richtung Lübeck zwischen Bagdeheide und Bad Oldesloe. Auch auf der A13 in Brandenburg bläht sich nahe dem Spreewald die Fahrbahn auf.
11: Von Dresden Richtung Berlin ist auf der Autobahn auf einem Abschnitt nur 30 angesagt. Die Autobahnpolizei hat einen Fahrstreifen gesperrt, da dort der Asphalt hochkommt, genauer der Beton. Das Phänomen Blow-ups, also dass die Fahrbahn bei starker Hitze aufbricht, tritt eher bei älteren Fahrbahnen auf, die noch aus Beton sind. Asphalt kann sich bei starker Hitze ausdehnen, das kann Beton nicht. Für Autofahrer sind Blow-ups jedenfalls ärgerlich, sie müssen runter vom Gas und die Reparaturen sorgen auch nochmal für Sperrungen. Lea Matschulat, Nachrichtenredaktion.
9: Und zum Sport. Deutschland könnte heute vorzeitig den Einzug in die K.O.-Phase bei der Fußball-WM klarmachen. Im zweiten Gruppenspiel in Toronto geht es gegen die Elfenbeinküste. Nach dem 7:1-Sieg gegen Curaçao ist das DFB-Team erstmals richtig gefordert. Die Elfenbeinküste hat mit ihrer Leistung beim 1:0 gegen Ecuador gezeigt, dass sie ein Team auf Augenhöhe sein kann. Anpfiff ist um 22 Uhr deutscher Zeit. Das Wetter, die aktuelle Vorhersage des Deutschen Wetterdienstes. Im Osten werden schwere Gewitter erwartet, später wird es auch in den anderen Regionen ungemütlich. Die Temperaturen klettern heute noch auf 32 bis 38 Grad maximal, nur an den Küsten bleibt es kühler. Morgen Vormittag gibt es dann in Nordrhein-Westfalen schwere Gewitter, im Laufe des Tages dann auch in der Mitte und im Süden bei ähnlichen Temperaturen wie heute.
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2: Ich bin David Büchner. Der Iran will die Straße von Hormuz wieder für den Schiffsverkehr sperren. Hintergrund ist iranischen Medien zufolge, dass die Waffenruhe im Südlibanon nicht eingehalten wird. Sie war im Rahmenabkommen zwischen den USA und dem Iran vereinbart worden. Libanesische Medien berichteten über israelische Luftangriffe mit mehreren Toten. Nach Angaben des Vermittlerstaats Pakistan sollen morgen in der Schweiz Gespräche zwischen dem Iran und den USA geführt werden. Die Linke hat eine neue Doppelspitze. Neben der bisherigen Co-Vorsitzenden Ines Schwertner wählten die Delegierten des Bundesparteitags den Bundestagsabgeordneten Luigi Partisano. Er erzielte mit gut 53% allerdings ein schwaches Ergebnis.
3: Partisanos Wunschziel waren mehr als 70% gewesen. Sein Vorgänger Jan van Aken hatte 2024 fast 90% bekommen. Aus gesundheitlichen Gründen hatte dieser aber auf eine neue Kandidatur verzichtet. Möglicher Hintergrund für das knappe Ergebnis könnte sein, dass Partisano bisher oft schärfer formuliert, als es von Van Aken bekannt ist. In einem Bild-Interview hat er zuletzt die CDU in einem Atemzug mit faschistischer Politik genannt. Schwertner wurde mit knapp 86% im Amt bestätigt. Aus Berlin, David Riemer.
2: Es geht um Korruptionsvorwürfe, illegale Einflussnahme und Veruntreuung. Die Frau des spanischen Regierungschefs Pedro Sanchez muss auf die Anklagebank. Diese Entscheidung teilte der in dem Fall seit 2 Jahren ermittelnde Richter laut übereinstimmenden Medienberichten mit. Begonia Gomez muss sich jetzt alle 2 Wochen bei der Justiz melden, ihren Reisepass abgeben und darf das Land nicht mehr verlassen. Und zum Sport. Das Fußballfieber steigt. In wenigen Stunden spielt die deutsche Nationalmannschaft ihr 2. Gruppenspiel gegen die Elfenbeinküste und ist erstmals richtig gefordert.
4: Vor allem vorne haben sie schnelle, kreative und freche Spieler. Da wird die deutsche Abwehr wirklich viel zu tun haben. Darauf hat der Bundestrainer hingewiesen.
5: Wir haben Maßnahmen ergriffen und haben das auch trainiert, was wir machen müssen, dass wir möglichst viele Stärken wegnehmen. Das werden wir nicht immer schaffen, weil der Gegner dafür zu gut ist.
4: Mit einem Sieg wäre Deutschland frühzeitig qualifiziert für die K.O.-Runde. Das wäre das erste Mal tatsächlich seit dem WM-Sieg 2014. Aus Toronto, Thomas Bremser.
2: Anpfiff ist um 22 Uhr deutscher Zeit. Das Wetter, die aktuelle Vorhersage des Deutschen Wetterdienstes. Heute Abend und in der Nacht gibt es noch einige Gewitter, vor allem in der Mitte. Ansonsten ist es nur locker bewölkt bei Tiefstwerten zwischen 22 und 14 Grad. Morgen werden es dann im Norden 24 bis 29 Grad maximal. Ansonsten sind wieder 32 bis 38 Grad möglich. Dazu wird es überwiegend sonnig. Nur im Westen gibt es vormittags schon kräftige Gewitter, später dann auch über der Mitte und im Süden.
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1: Oh ja, immer wieder schön. Ja. Und ich sehe da schon ein Fläschchen mit einem ganz bunten Etikett stehen. Simon, was hast du für ein Bier heute dabei?
2: Ja, in dem bunten Fläschchen, da steckt das Europia, ein ganz, ganz neues Bier von der Brauerei Meisels in Bayreuth. Und das Besondere hier ist, das ist quasi ein Gesellenstück. Ah. Denn einmal im Jahr dürfen sich die Azubis, die im letzten Lehrjahr sind, zusammentun und ein eigenes Bier brauen. Und zwar nicht nur die Brauer, die dort Brauer lernen, sondern auch alle anderen Azubis aus der Verwaltung, aus der Logistik, aus dem Personal. Einfach alle, das sind 12 Stück. Und die machen dieses Bier von vorne bis hinten. Die denken sich aus, was sie brauen wollen. Die machen das Marketing, die machen das Etikett, das hier so schön bunt ist. Und die brauen dann eben auch dieses Bier. Und das würde ich heute gern mit dir probieren.
1: Jawohl, sehr gerne. Du hast ja schon eingeschenkt. Und ich sehe, wenn ich es mal genau anschaue, so, ja, so ein goldgelbes, leicht trübes Bier. Auf jeden Fall mit ordentlich Schaumkrone.
2: Sieht richtig gut aus, oder? Aber wie so oft, die Magie, die kommt hier auch in der Nase. Und wenn wir jetzt mal reinriechen, oh, dann haben wir sowas richtig schön blumig-fruchtiges, so ein richtig sommerlicher Garten kommt da ja angefangen. Ich finde sogar ein bisschen Lavendel, andere Blumen und sowas Minziges, was übergeht in so eine Fruchtigkeit, Zitronenmelisse in die Richtung. Also wirklich kein Obstkorb, sondern heute mal die Blumenwiese neben dem Kräuterbeet riecht richtig gut. Und da will man jetzt natürlich auch einen großen Schluck direkt nehmen. Das mache ich mal. Ja, relativ schlank kommt es im Mund an für doch erstaunliche 6,3% Alkohol. Und die Kräuter setzen sich jetzt eher so auf einer herberen Ebene fort. Also wir sind jetzt schon bei bisschen Bitternoten, bisschen harzig, bisschen holzig und aber immer noch unterstrichen eben von bisschen Blumen, von bisschen Kräutern, von bisschen Minze. Sehr ausgeglichene Sache, im Abgang dann nochmal ein bisschen herber, aber echt ein rundes Bier.
1: Da ist ein Riesengarten ist da in der Bierflasche drin. Jetzt heißt das Bier ja Europia. Was hat's denn mit dem Namen auf sich?
2: Die Azubis, die wollten offensichtlich ein europäisches Bier brauen, drum Europia. Und gut, die Brauerei Meisels, die liegt eigentlich mitten in Europa da in Franken. Getreide wird sowieso aus dem Fränkischen kommen. Und spannend wird es eben bei den Hopfensorten. Die aromatischen Hopfensorten, die kommen ja gern dann doch aus den USA oder aus Australien, Neuseeland. Und hier haben wir aber verschiedene Hopfen eben aus Europa. Klar, wir haben deutschen Hopfen, aber auch aus anderen Hopfenanbaugebieten in Europa, aus Polen, aus Frankreich, aus Tschechien und aus Slowenien. Also wirklich so ein Ritt durch Europa, was den Hopfen angeht.
1: Die Hopfen,
2: und dieser Hopfen führt eben zu diesem blumigen, minzigen, leicht fruchtigen Aroma, das dieses wirklich sehr schöne Bier aus dem Hause Meisels, das Europia, das Gesellenstück der aktuellen Azubis mit sich bringt.
1: Jawohl, eine richtige Hopfen-Europameisterschaft. Dank dir, Simon. 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
7: Ich bin David Büchner. Der Iran will die Straße von Hormuz wieder für den Schiffsverkehr sperren. Hintergrund ist iranischen Medien zufolge, dass die Waffenruhe im Südlibanon nicht eingehalten wird. Sie war im Rahmenabkommen zwischen den USA und dem Iran vereinbart worden. Libanesische Medien berichteten über israelische Luftangriffe mit mehreren Toten. Nach Angaben des Vermittlerstaats Pakistan sollen morgen in der Schweiz Gespräche zwischen dem Iran und den USA geführt werden. Die Linke hat eine neue Doppelspitze. Neben der bisherigen Co-Vorsitzenden Ines Schwertner wählten die Delegierten des Bundesparteitags den Bundestagsabgeordneten Luigi Partisano. Er erzielte mit gut 53% allerdings ein schwaches Ergebnis.
8: Partisanos Wunschziel waren mehr als 70% gewesen. Sein Vorgänger Jan van Aken hatte 2024 fast 90% bekommen. Aus gesundheitlichen Gründen hatte dieser aber auf eine neue Kandidatur verzichtet. Möglicher Hintergrund für das knappe Ergebnis könnte sein, dass Partisano bisher oft schärfer formuliert, als es von Van Aken bekannt ist. In einem Bild-Interview hat er zuletzt die CDU in einem Atemzug mit faschistischer Politik genannt. Schwertner wurde mit knapp 86% im Amt bestätigt. Aus Berlin, David Riemer.
7: Es geht um Korruptionsvorwürfe, illegale Einflussnahme und Veruntreuung. Die Frau des spanischen Regierungschefs Pedro Sanchez muss auf die Anklagebank. Diese Entscheidung teilte der in dem Fall seit 2 Jahren ermittelnde Richter laut übereinstimmenden Medienberichten mit. Begonia Gomez muss sich jetzt alle 2 Wochen bei der Justiz melden, ihren Reisepass abgeben und darf das Land nicht mehr verlassen. Und zum Sport. Das Fußballfieber steigt. In wenigen Stunden spielt die deutsche Nationalmannschaft ihr 2. Gruppenspiel gegen die Elfenbeinküste und ist erstmals richtig gefordert.
9: Vor allem vorne haben sie schnelle, kreative und freche Spieler. Da wird die deutsche Abwehr wirklich viel zu tun haben. Darauf hat der Bundestrainer hingewiesen.
10: Wir haben Maßnahmen ergriffen und haben das auch trainiert, was wir machen müssen, dass wir möglichst viele Stärken wegnehmen. Das werden wir nicht immer schaffen, weil der Gegner dafür zu gut ist.
9: Mit einem Sieg wäre Deutschland frühzeitig qualifiziert für die K.O.-Runde. Das wäre das erste Mal tatsächlich seit dem WM-Sieg 2014. Aus Toronto, Thomas Bremser.
7: Anpfiff ist um 22 Uhr deutscher Zeit. Das Wetter, die aktuelle Vorhersage des Deutschen Wetterdienstes. Heute Abend und in der Nacht gibt es noch einige Gewitter, vor allem in der Mitte. Ansonsten ist es nur locker bewölkt bei Tiefstwerten zwischen 22 und 14 Grad. Morgen werden es dann im Norden 24 bis 29 Grad maximal. Ansonsten sind wieder 32 bis 38 Grad möglich. Dazu wird es überwiegend sonnig. Nur im Westen gibt es vormittags schon kräftige Gewitter, später dann auch über der Mitte und im Süden.
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2: Ich bin Babette Büchner. Die Bundesregierung hat alle Seiten zur Umsetzung der vereinbarten Waffenruhe im Irankrieg aufgerufen. Man nutze die Kontakte insbesondere zu den israelischen Partnern, damit das Rahmenabkommen mit Leben erfüllt werde, sagte ein Sprecher des Auswärtigen Amts in Berlin.
3: Voraussetzung ist aber, dass die Hisbollah ihre Angriffe auf den Norden Israels wirklich glaubhaft einstellt. Und ich glaube, da sind wir noch nicht so ganz, so der Sprecher weiter. Deutschland ist nicht Teil des bilateralen Rahmenabkommens zwischen den USA und dem Iran, das eine Waffenruhe an allen Fronten vorsieht, also auch im Libanon. Israel und die vom Iran unterstützte Hisbollah-Miliz hatten sich zuletzt gegenseitig Verstöße gegen die Waffenruhe vorgeworfen. Aus Berlin, David Riemer.
2: Die Linke hat eine neue Doppelspitze. Neben der bisherigen Co-Vorsitzenden Ines Schwertner wählten die Delegierten auf ihrem Bundesparteitag am Nachmittag den Bundestagsabgeordneten Luigi Partisano. Er erzielte mit nur gut 53% der Stimmen allerdings ein schwaches Ergebnis. Gestern hatte die Partei ihre Linie in Bezug auf den Nahostkonflikt verschärft und beschlossen, das israelische Vorgehen im Gazastreifen als Völkermord zu bezeichnen. Zum Monatsende läuft der Tankrabatt aus. Laut einer YouGov-Umfrage halten 7 von 10 Deutschen aber weitere Erleichterungen für nötig. Dabei würden sich die meisten dafür aussprechen, die Spritsteuersenkung einfach zu verlängern.
4: Zwar ist ein Großteil der Befragten dafür, den Tankrabatt über den 30. Juni hinaus zu verlängern, aber die Maßnahme ist umstritten. Studien zufolge reichen die Mineralölfirmen die Spritsteuersenkung nämlich nicht zu 100% an die Verbraucher weiter. Gleichzeitig finden nur die wenigsten, dass der Tankrabatt wirklich etwas gebracht hat. Besser kommen andere Entlastungen an. Einen Spritpreisdeckel halten 3/4 der Befragten für sinnvoll und sogar 9 von 10 halten geringere Mehrwertsteuern auf Lebensmittel für die größte Entlastung. Tanja Wagner, Nachrichtenredaktion.
2: Und zum Sport. Der Countdown läuft. Um 22 Uhr tritt die DFB-Elf bei der Fußball-WM gegen die Elfenbeinküste an. Nach dem 7:1 gegen Curaçao will das Team von Bundestrainer Julian Nagelsmann den 2. Sieg. Damit wäre Deutschland sicher in der K.O.-Runde. Vorher spielen die Niederlande gegen Schweden. Das Wetter, die aktuelle Vorhersage des Deutschen Wetterdienstes. Heute Abend und in der Nacht gibt es noch einige Gewitter, vor allem in der Mitte. Ansonsten ist es nur locker bewölkt bei Tiefstwerten zwischen 22 und 14 Grad. Morgen werden es dann im Norden 24 bis 29 Grad maximal. Ansonsten sind wieder 32 bis 38 Grad möglich. Dazu wird es überwiegend sonnig. Nur im Westen gibt es vormittags schon kräftige Gewitter, später dann auch über der Mitte und im Süden.
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6: Ich bin Babette Büchner. Die Bundesregierung hat alle Seiten zur Umsetzung der vereinbarten Waffenruhe im Irankrieg aufgerufen. Man nutze die Kontakte insbesondere zu den israelischen Partnern, damit das Rahmenabkommen mit Leben erfüllt werde, sagte ein Sprecher des Auswärtigen Amts in Berlin.
7: Voraussetzung ist aber, dass die Hisbollah ihre Angriffe auf den Norden Israels wirklich glaubhaft einstellt. Und ich glaube, da sind wir noch nicht so ganz, so der Sprecher weiter. Deutschland ist nicht Teil des bilateralen Rahmenabkommens zwischen den USA und dem Iran, das eine Waffenruhe an allen Fronten vorsieht, also auch im Libanon. Israel und die vom Iran unterstützte Hisbollah-Miliz hatten sich zuletzt gegenseitig Verstöße gegen die Waffenruhe vorgeworfen. Aus Berlin, David Riemer.
6: Die Linke hat eine neue Doppelspitze. Neben der bisherigen Co-Vorsitzenden Ines Schwertner wählten die Delegierten auf ihrem Bundesparteitag am Nachmittag den Bundestagsabgeordneten Luigi Partisano. Er erzielte mit nur gut 53% der Stimmen allerdings ein schwaches Ergebnis. Gestern hatte die Partei ihre Linie in Bezug auf den Nahostkonflikt verschärft und beschlossen, das israelische Vorgehen im Gazastreifen als Völkermord zu bezeichnen. Zum Monatsende läuft der Tankrabatt aus. Laut einer YouGov-Umfrage halten 7 von 10 Deutschen aber weitere Erleichterungen für nötig. Dabei würden sich die meisten dafür aussprechen, die Spritsteuersenkung einfach zu verlängern.
8: Zwar ist ein Großteil der Befragten dafür, den Tankrabatt über den 30. Juni hinaus zu verlängern, aber die Maßnahme ist umstritten. Studien zufolge reichen die Mineralölfirmen die Spritsteuersenkung nämlich nicht zu 100% an die Verbraucher weiter. Gleichzeitig finden nur die wenigsten, dass der Tankrabatt wirklich etwas gebracht hat. Besser kommen andere Entlastungen an. Einen Spritpreisdeckel halten 3/4 der Befragten für sinnvoll und sogar 9 von 10 halten geringere Mehrwertsteuern auf Lebensmittel für die größte Entlastung. Tanja Wagner, Nachrichtenredaktion.
6: Und zum Sport. Der Countdown läuft. Um 22 Uhr tritt die DFB-Elf bei der Fußball-WM gegen die Elfenbeinküste an. Nach dem 7:1 gegen Curaçao will das Team von Bundestrainer Julian Nagelsmann den zweiten Sieg. Damit wäre Deutschland sicher in der K.O.-Runde. Vorher spielen die Niederlande gegen Schweden. Das Wetter, die aktuelle Vorhersage des Deutschen Wetterdienstes. Heute Abend und in der Nacht gibt es noch einige Gewitter, vor allem in der Mitte. Ansonsten ist es nur locker bewölkt bei Tiefstwerten zwischen 22 und 14 Grad. Morgen werden es dann im Norden 24 bis 29 Grad maximal. Ansonsten sind wieder 32 bis 38 Grad möglich. Dazu wird es überwiegend sonnig. Nur im Westen gibt es vormittags schon kräftige Gewitter, später dann auch über der Mitte und im Süden.
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2: Ich bin Babit Büchner. Der Iran will die Straße von Hormuz wieder für die Durchfahrt aller Schiffe sperren. Begründet wird das damit, dass Israel die Waffenruhe im Südlibanon nicht eingehalten habe. Das US-Militär erklärte wenig später, die Freiheit der Schifffahrt werde dort weiter durchgesetzt. Der Schiffsverkehr habe heute zugenommen. 55 Schiffe mit unter anderem 17 Millionen Barrel Öl hätten die Meerenge passiert. Die Linke hat eine neue Doppelspitze. Neben der bisherigen Co-Vorsitzenden Ines Schwertner wählte ein Parteitag in Potsdam den Bundestagsabgeordneten Luigi Pantisano. Der 46-Jährige erzielte mit nur gut 53% allerdings ein schwaches Ergebnis.
3: Pantisanos Wunschziel waren mehr als 70% gewesen. Sein Vorgänger Jan van Aken hatte 2024 fast 90% bekommen. Möglicher Hintergrund für das knappe Ergebnis könnte sein, dass Pantisano bisher oft schärfer formuliert, als es von Van Aken bekannt ist. In einem Bild-Interview hat er zuletzt die CDU in einem Atemzug mit faschistischer Politik genannt. Schwertner wurde mit knapp 86% im Amt bestätigt. Aus Berlin, David Riemer.
2: Die Hitzewelle in Teilen Europas sorgt in Frankreich für einen Ausnahmezustand. Der französische Wetterdienst verhängte für morgen fast im ganzen Land die höchste oder zweithöchste Warnstufe mit erwarteten Spitzentemperaturen zwischen 38 und 41 Grad. Die Regierung schaut dabei besonders auf die morgen vielerorts in Frankreich geplante Fête de la Musique. Die Departements mit roter Warnstufe dürfen Verbote für Alkoholkonsum auf öffentlichen Wegen erlassen. Und zum Sport. Der Countdown läuft. Um 22 Uhr tritt die DFB-Elf bei der Fußball-WM gegen die Elfenbeinküste an. Nach dem 7:1 gegen Curaçao will die Mannschaft den zweiten Sieg. Damit wäre Deutschland sicher in der K.O.-Runde. Einfach zu schlagen ist der Gegner aber nicht, meint Bundestrainer Julian Nagelsmann.
4: Was ihre große Stärke ist, schon so, dass sie natürlich alle eine gute Körperlichkeit haben. Sie haben extrem offensive Außenverteidiger. Sie haben, egal wer dann vorne spielt, eigentlich auf allen drei vorderen Positionen sehr, sehr viel Tempo. Wir haben Maßnahmen ergriffen und haben das auch trainiert, was wir machen müssen, dass wir möglichst viele Stärken wegnehmen. Das werden wir nicht immer schaffen, weil der Gegner dafür zu gut ist.
2: Vorher spielen die Niederlande gegen Schweden. Das Wetter, die aktuelle Vorhersage des Deutschen Wetterdienstes. Heute Abend und in der Nacht gibt es noch einige Gewitter, vor allem in der Mitte. Ansonsten ist es nur locker bewölkt bei Tiefstwerten zwischen 22 und 14 Grad. Morgen werden es dann im Norden 24 bis 29 Grad maximal. Ansonsten sind wieder 32 bis 38 Grad möglich. Dazu wird es überwiegend sonnig. Nur im Westen gibt es vormittags schon kräftige Gewitter, später dann auch über der Mitte und im Süden.

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1: Oh ja, immer wieder schön. Ja. Und ich sehe da schon ein Fläschchen mit einem ganz bunten Etikett stehen. Simon, was hast du für ein Bier heute dabei?
2: Ja, in dem bunten Fläschchen, da steckt das Europia, ein ganz, ganz neues Bier von der Brauerei Meisels in Bayreuth. Und das Besondere hier ist, das ist quasi ein Gesellenstück. Ah. Denn einmal im Jahr dürfen sich die Azubis, die im letzten Lehrjahr sind, zusammentun und ein eigenes Bier brauen. Und zwar nicht nur die Brauer, die dort Brauer lernen, sondern auch alle anderen Azubis aus der Verwaltung, aus der Logistik, aus dem Personal. Einfach alle, das sind 12 Stück. Und die machen dieses Bier von vorne bis hinten. Die denken sich aus, was sie brauen wollen. Die machen das Marketing, die machen das Etikett, das hier so schön bunt ist. Und die brauen dann eben auch dieses Bier. Und das würde ich heute gern mit dir probieren.
1: Jawohl, sehr gerne. Du hast ja schon eingeschenkt. Und ich sehe, wenn ich es mal genau anschaue, so, ja, so ein goldgelbes, leicht trübes Bier. Auf jeden Fall mit ordentlich Schaumkrone.
2: Sieht richtig gut aus, oder? Aber wie so oft, die Magie, die kommt hier auch in der Nase. Und wenn wir jetzt mal reinriechen, dann haben wir sowas richtig schön blumig-fruchtiges, so ein richtig sommerlicher Garten kommt da ja angefangen. Ich finde sogar ein bisschen Lavendel, andere Blumen und sowas Minziges, was übergeht in so eine Fruchtigkeit, Zitronenmelisse in die Richtung. Also wirklich kein Obstkorb, sondern heute mal die Blumenwiese neben dem Kräuterbeet riecht richtig gut. Und da will man jetzt natürlich auch einen großen Schluck direkt nehmen. Das mache ich mal. Ja, relativ schlank kommt es im Mund an für doch erstaunliche 6,3% Alkohol. Und die Kräuter setzen sich jetzt eher so auf einer herberen Ebene fort. Also wir sind jetzt schon bei bisschen Bitternoten, bisschen harzig, bisschen holzig und aber immer noch unterstrichen eben von bisschen Blumen, von bisschen Kräutern, von bisschen Minze. Sehr ausgeglichene Sache, im Abgang dann nochmal ein bisschen herber, aber echt ein rundes Bier.
1: Da ist ein Riesengarten ist da in der Bierflasche drin. Jetzt heißt das Bier ja Europia. Was hat's denn mit dem Namen auf sich?
2: Die Azubis, die wollten offensichtlich ein europäisches Bier brauen, drum Europia. Und gut, die Brauerei Meisels, die liegt eigentlich mitten in Europa da in Franken. Getreide wird sowieso aus dem Fränkischen kommen. Und spannend wird es eben bei den Hopfensorten. Die aromatischen Hopfensorten, die kommen ja gern dann doch aus den USA oder aus Australien, Neuseeland. Und hier haben wir aber verschiedene Hopfen eben aus Europa. Klar, wir haben deutschen Hopfen, aber auch aus anderen Hopfenanbaugebieten in Europa, aus Polen, aus Frankreich, aus Tschechien und aus Slowenien. Also wirklich so ein Ritt durch Europa, was den Hopfen angeht.
1: Die Hopfen
2: und dieser Hopfen führt eben zu diesem blumigen, minzigen, leicht fruchtigen Aroma, das dieses wirklich sehr schöne Bier aus dem Hause Meisels, das Europia, das Gesellenstück der aktuellen Azubis mit sich bringt.
1: Jawohl, eine richtige Hopfen-Europameisterschaft. Dank dir, Simon. 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Und dann auf eine gute Zeit und zum Wohle.
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11: Ich bin Babette Büchner. Der Iran will die Straße von Hormuz wieder für die Durchfahrt aller Schiffe sperren. Begründet wird das damit, dass Israel die Waffenruhe im Südlibanon nicht eingehalten habe. Das US-Militär erklärte wenig später, die Freiheit der Schifffahrt werde dort weiter durchgesetzt. Der Schiffsverkehr habe heute zugenommen. 55 Schiffe mit unter anderem 17 Millionen Barrel Öl hätten die Meerenge passiert. Die Linke hat eine neue Doppelspitze. Neben der bisherigen Co-Vorsitzenden Ines Schwertner wählte ein Parteitag in Potsdam den Bundestagsabgeordneten Luigi Pantisano. Der 46-Jährige erzielte mit nur gut 53% allerdings ein schwaches Ergebnis.
12: Pantisanos Wunschziel waren mehr als 70% gewesen. Sein Vorgänger Jan van Aken hatte 2024 fast 90% bekommen. Möglicher Hintergrund für das knappe Ergebnis könnte sein, dass Pantisano bisher oft schärfer formuliert, als es von Van Aken bekannt ist. In einem Bild-Interview hat er zuletzt die CDU in einem Atemzug mit faschistischer Politik genannt. Schwertner wurde mit knapp 86% im Amt bestätigt. Aus Berlin, David Riemer.
11: Die Hitzewelle in Teilen Europas sorgt in Frankreich für einen Ausnahmezustand. Der französische Wetterdienst verhängte für morgen fast im ganzen Land die höchste oder zweithöchste Warnstufe mit erwarteten Spitzentemperaturen zwischen 38 und 41 Grad. Die Regierung schaut dabei besonders auf die morgen vielerorts in Frankreich geplante Fête de la Musique. Die Departements mit roter Warnstufe dürfen Verbote für Alkoholkonsum auf öffentlichen Wegen erlassen. Und zum Sport. Der Countdown läuft. Um 22 Uhr tritt die DFB-Elf bei der Fußball-WM gegen die Elfenbeinküste an. Nach dem 7:1 gegen Curaçao will die Mannschaft den zweiten Sieg. Damit wäre Deutschland sicher in der K.O.-Runde. Einfach zu schlagen ist der Gegner aber nicht, meint Bundestrainer Julian Nagelsmann.
13: Was ihre große Stärke ist, schon so, dass sie natürlich alle eine gute Körperlichkeit haben. Sie haben extrem offensive Außenverteidiger. Sie haben, egal wer dann vorne spielt, eigentlich auf allen drei vorderen Positionen sehr, sehr viel Tempo. Wir haben Maßnahmen ergriffen und haben das auch trainiert, was wir machen müssen, dass wir möglichst viele Stärken wegnehmen. Das werden wir nicht immer schaffen, weil der Gegner dafür zu gut ist.
11: Vorher spielen die Niederlande gegen Schweden. Das Wetter, die aktuelle Vorhersage des Deutschen Wetterdienstes. Heute Abend und in der Nacht gibt es noch einige Gewitter, vor allem in der Mitte. Ansonsten ist es nur locker bewölkt bei Tiefstwerten zwischen 22 und 14 Grad. Morgen werden es dann im Norden 24 bis 29 Grad maximal. Ansonsten sind wieder 32 bis 38 Grad möglich. Dazu wird es überwiegend sonnig. Nur im Westen gibt es vormittags schon kräftige Gewitter, später dann auch über der Mitte und im Süden. 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
7: Ich bin Babette Büchner. Der Countdown läuft. Um 22 Uhr tritt die DFB-Elf bei der Fußball-WM gegen die Elfenbeinküste an. Nach dem 7:1 gegen Curaçao will das Team von Bundestrainer Julian Nagelsmann den zweiten Sieg. Damit wäre Deutschland sicher in der K.O.-Runde. Torwart Manuel Neuer wird heute sein 21. WM-Spiel bestreiten und damit alleiniger WM-Rekordtorhüter werden. Die Bundesregierung hat alle Seiten zur Umsetzung der vereinbarten Waffenruhe im Irankrieg aufgerufen. Man nutze die Kontakte insbesondere zu den israelischen Partnern, damit das Rahmenabkommen mit Leben erfüllt werde, sagte ein Sprecher des Auswärtigen Amts in Berlin.
8: Voraussetzung ist aber, dass die Hisbollah ihre Angriffe auf den Norden Israels wirklich glaubhaft einstellt. Und ich glaube, da sind wir noch nicht so ganz, so der Sprecher weiter. Deutschland ist nicht Teil des bilateralen Rahmenabkommens zwischen den USA und dem Iran, das eine Waffenruhe an allen Fronten vorsieht, also auch im Libanon. Israel und die vom Iran unterstützte Hisbollah-Miliz hatten sich zuletzt gegenseitig Verstöße gegen die Waffenruhe vorgeworfen. Aus Berlin, David Riemer.
7: Der neue Co-Vorsitzende der Linken, Luigi Pantisano, hat mit Äußerungen in einem Bild-Interview für Irritationen gesorgt. Darin sagt er, es gebe letztlich gar keinen Unterschied zwischen der CDU, die faschistische Politik mache, der AfD oder den Faschisten selbst. Auf dem linken Parteitag sagte Pantisano dann, es sei eine zugespitzte Aussage gewesen, die die Zeitung aus einem gewissen Kontext gerissen habe. Er betonte jedoch,
9: die CDU macht aktuell in vielen Teilen die Politik der AfD. Das erleben wir auch im Bundestag. Dagegen müssen wir uns wehren und genauso deutlich müssen wir das äußern.
7: CDU-Generalsekretär Linnemann reagierte in der Bild am Sonntag empört. Wer Christdemokraten mit Faschisten gleichsetze, disqualifiziere sich für jede politische Verantwortung. Es geht um Korruptionsvorwürfe, illegale Einflussnahmen und Veruntreuung. Die Frau des spanischen Regierungschefs Pedro Sanchez muss auf die Anklagebank. Diese Entscheidung teilte der in dem Fall seit 2 Jahren ermittelnde Richter laut übereinstimmenden Medienberichten mit. Begonia Gomez muss sich jetzt alle 2 Wochen bei der Justiz melden, ihren Reisepass abgeben und darf das Land nicht mehr verlassen. Zum Wetter, die aktuelle Vorhersage des Deutschen Wetterdienstes. Auch in der Nacht kann es noch einzelne Gewitter geben. Die Temperaturen fallen dabei auf 22 bis 14 Grad. Morgen werden es dann im Norden 24 bis 29 Grad. Ansonsten sind wieder 32 bis 38 Grad möglich. Dazu ist es dann oft sonnig. Nur im Westen gibt es vormittags schon kräftige Gewitter. Später ziehen dann auch in der Mitte und im Süden einige Quellwolken mit kräftigen Schauern und Gewittern durch.

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1: Oh ja, immer wieder schön. Ja. Und ich sehe da schon ein Fläschchen mit einem ganz bunten Etikett stehen. Simon, was hast du für ein Bier heute dabei?
2: Ja, in dem bunten Fläschchen, da steckt das Europia, ein ganz, ganz neues Bier von der Brauerei Meißels in Bayreuth. Und das Besondere hier ist, das ist quasi ein Gesellenstück. Denn einmal im Jahr dürfen sich die Azubis, die im letzten Lehrjahr sind, zusammentun und ein eigenes Bier brauen. Und zwar nicht nur die Brauer, die dort Brauer lernen, sondern auch alle anderen Azubis aus der Verwaltung, aus der Logistik, aus dem Personal. Einfach alle, das sind 12 Stück. Und die machen dieses Bier von vorne bis hinten. Die denken sich aus, was sie brauen wollen. Die machen das Marketing, die machen das Etikett, das hier so schön bunt ist. Und die brauen dann eben auch dieses Bier. Und das würde ich heute gern mit dir probieren.
1: Jawohl, sehr gerne. Du hast ja schon eingeschenkt. Und ich sehe, wenn ich es mal genau anschaue, so, ja, so ein goldgelbes, leicht trübes Bier. Auf jeden Fall mit ordentlich Schaumkrone.
2: Sieht richtig gut aus, oder? Aber wie so oft, die Magie, die kommt hier auch in der Nase. Und wenn wir jetzt mal reinriechen, dann haben wir sowas richtig schön blumig-fruchtiges, so ein richtig sommerlicher Garten kommt da ja angefangen. Ich finde sogar ein bisschen Lavendel, andere Blumen und sowas Minziges, was übergeht in so eine Fruchtigkeit, Zitronenmelisse in die Richtung. Also wirklich kein Obstkorb, sondern heute mal die Blumenwiese neben dem Kräuterbeet riecht richtig gut. Und da will man jetzt natürlich auch einen großen Schluck direkt nehmen. Das mache ich mal. Ja, relativ schlank kommt es im Mund an für doch erstaunliche 6,3% Alkohol. Und die Kräuter setzen sich jetzt eher so auf einer herberen Ebene fort. Also wir sind jetzt schon bei bisschen Bitternoten, bisschen harzig, bisschen holzig und aber immer noch unterstrichen eben von bisschen Blumen, von bisschen Kräutern, von bisschen Minze. Sehr ausgeglichene Sache, im Abgang dann nochmal ein bisschen herber, aber echt ein rundes Bier.
1: Da ist ein Riesengarten ist da in der Bierflasche drin. Jetzt heißt das Bier ja Europia. Was hat's denn mit dem Namen auf sich?
2: Die Azubis, die wollten offensichtlich ein europäisches Bier brauen, drum Europia. Und gut, die Brauerei Meißels, die liegt eigentlich mitten in Europa da in Franken. Getreide wird sowieso aus dem Fränkischen kommen. Und spannend wird es eben bei den Hopfensorten. Die aromatischen Hopfensorten, die kommen ja gern dann doch aus den USA oder aus Australien, Neuseeland. Und hier haben wir aber verschiedene Hopfen eben aus Europa. Klar, wir haben deutschen Hopfen, aber auch aus anderen Hopfenanbaugebieten in Europa, aus Polen, aus Frankreich, aus Tschechien und aus Slowenien. Also wirklich so ein Ritt durch Europa, was den Hopfen angeht.
1: Wie Hopfen?
2: Und dieser Hopfen führt eben zu diesem blumigen, minzigen, leicht fruchtigen Aroma, das dieses wirklich sehr schöne Bier aus dem Hause Meißels, das Europia, das Gesellenstück der aktuellen Azubis, mit sich bringt.
1: Jawohl, eine richtige Hopfen-Europameisterschaft. Dank dir, Simon. 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
10: Ich bin Babette Büchner. Der Countdown läuft. Um 22 Uhr tritt die DFB-Elf bei der Fußball-WM gegen die Elfenbeinküste an. Nach dem 7:1 gegen Curaçao will das Team von Bundestrainer Julian Nagelsmann den zweiten Sieg. Damit wäre Deutschland sicher in der K.O.-Runde. Torwart Manuel Neuer wird heute sein 21. WM-Spiel bestreiten und damit alleiniger WM-Rekordtorhüter werden. Die Bundesregierung hat alle Seiten zur Umsetzung der vereinbarten Waffenruhe im Irankrieg aufgerufen. Man nutze die Kontakte insbesondere zu den israelischen Partnern, damit das Rahmenabkommen mit Leben erfüllt werde, sagte ein Sprecher des Auswärtigen Amts in Berlin.
11: Voraussetzung ist aber, dass die Hisbollah ihre Angriffe auf den Norden Israels wirklich glaubhaft einstellt. Und ich glaube, da sind wir noch nicht so ganz, so der Sprecher weiter. Deutschland ist nicht Teil des bilateralen Rahmenabkommens zwischen den USA und dem Iran, das eine Waffenruhe an allen Fronten vorsieht, also auch im Libanon. Israel und die vom Iran unterstützte Hisbollah-Miliz hatten sich zuletzt gegenseitig Verstöße gegen die Waffenruhe vorgeworfen. Aus Berlin, David Riemer.
10: Der neue Co-Vorsitzende der Linken, Luigi Pantisano, hat mit Äußerungen in einem Bild-Interview für Irritationen gesorgt. Darin sagt er, es gebe letztlich gar keinen Unterschied zwischen der CDU, die faschistische Politik mache, der AfD oder den Faschisten selbst. Auf dem linken Parteitag sagte Pantisano dann, es sei eine zugespitzte Aussage gewesen, die die Zeitung aus einem gewissen Kontext gerissen habe. Er betonte jedoch,
12: die CDU macht aktuell in vielen Teilen die Politik der AfD. Das erleben wir auch im Bundestag. Dagegen müssen wir uns wehren und genauso deutlich müssen wir das äußern.
10: CDU-Generalsekretär Linnemann reagierte in der Bild am Sonntag empört. Wer Christdemokraten mit Faschisten gleichsetze, disqualifiziere sich für jede politische Verantwortung. Es geht um Korruptionsvorwürfe, illegale Einflussnahmen und Veruntreuung. Die Frau des spanischen Regierungschefs Pedro Sánchez muss auf die Anklagebank. Diese Entscheidung teilte der in dem Fall seit 2 Jahren ermittelnde Richter laut übereinstimmenden Medienberichten mit. Begonia Gomez muss sich jetzt alle 2 Wochen bei der Justiz melden, ihren Reisepass abgeben und darf das Land nicht mehr verlassen. Zum Wetter. Die aktuelle Vorhersage des Deutschen Wetterdienstes. Auch in der Nacht kann es noch einzelne Gewitter geben. Die Temperaturen fallen dabei auf 22 bis 14 Grad. Morgen werden es dann im Norden 24 bis 29 Grad. Ansonsten sind wieder 32 bis 38 Grad möglich. Dazu ist es dann oft sonnig. Nur im Westen gibt es vormittags schon kräftige Gewitter. Später ziehen dann auch in der Mitte und im Süden einige Quellwolken mit kräftigen Schauern und Gewittern durch.

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1: Ich bin Babette Büchner. Der Countdown läuft. Um 22 Uhr tritt die DFB-Elf bei der Fußball-WM gegen die Elfenbeinküste an. Nach dem 7:1 gegen Curaçao will das Team von Bundestrainer Julian Nagelsmann den zweiten Sieg. Damit wäre Deutschland sicher in der K.O.-Runde. Torwart Manuel Neuer wird heute sein 21. WM-Spiel bestreiten und damit alleiniger WM-Rekordtorhüter werden. Die Bundesregierung hat alle Seiten zur Umsetzung der vereinbarten Waffenruhe im Irankrieg aufgerufen. Man nutze die Kontakte insbesondere zu den israelischen Partnern, damit das Rahmenabkommen mit Leben erfüllt werde, sagte ein Sprecher des Auswärtigen Amts in Berlin.
2: Voraussetzung ist aber, dass die Hisbollah ihre Angriffe auf den Norden Israels wirklich glaubhaft einstellt. Und ich glaube, da sind wir noch nicht so ganz, so der Sprecher weiter. Deutschland ist nicht Teil des bilateralen Rahmenabkommens zwischen den USA und dem Iran, das eine Waffenruhe an allen Fronten vorsieht, also auch im Libanon. Israel und die vom Iran unterstützte Hisbollah-Miliz hatten sich zuletzt gegenseitig Verstöße gegen die Waffenruhe vorgeworfen. Aus Berlin, David Riemer.
1: Der neue Co-Vorsitzende der Linken, Luigi Pantisano, hat mit Äußerungen in einem Bild-Interview für Irritationen gesorgt. Darin sagt er, es gebe letztlich gar keinen Unterschied zwischen der CDU, die faschistische Politik mache, der AfD oder den Faschisten selbst. Auf dem linken Parteitag sagte Pantisano dann, es sei eine zugespitzte Aussage gewesen, die die Zeitung aus einem gewissen Kontext gerissen habe. Er betonte jedoch,
3: die CDU macht aktuell in vielen Teilen die Politik der AfD. Das erleben wir auch im Bundestag. Dagegen müssen wir uns wehren und genauso deutlich müssen wir das äußern.
1: CDU-Generalsekretär Linnemann reagierte in der Bild am Sonntag empört. Wer Christdemokraten mit Faschisten gleichsetze, disqualifiziere sich für jede politische Verantwortung. Es geht um Korruptionsvorwürfe, illegale Einflussnahmen und Veruntreuung. Die Frau des spanischen Regierungschefs Pedro Sanchez muss auf die Anklagebank. Diese Entscheidung teilte der in dem Fall seit 2 Jahren ermittelnde Richter laut übereinstimmenden Medienberichten mit. Begonia Gomez muss sich jetzt alle 2 Wochen bei der Justiz melden, ihren Reisepass abgeben und darf das Land nicht mehr verlassen. Zum Wetter, die aktuelle Vorhersage des Deutschen Wetterdienstes. Auch in der Nacht kann es noch einzelne Gewitter geben. Die Temperaturen fallen dabei auf 22 bis 14 Grad. Morgen werden es dann im Norden 24 bis 29 Grad. Ansonsten sind wieder 32 bis 38 Grad möglich. Dazu ist es dann oft sonnig. Nur im Westen gibt es vormittags schon kräftige Gewitter. Später ziehen dann auch in der Mitte und im Süden einige Quellwolken mit kräftigen Schauern und Gewittern durch. 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
4: Ich bin Babette Büchner. Der Countdown läuft. Um 22 Uhr tritt die DFB-Elf bei der Fußball-WM gegen die Elfenbeinküste an. Nach dem 7:1 gegen Curaçao will das Team von Bundestrainer Julian Nagelsmann den zweiten Sieg. Damit wäre Deutschland sicher in der K.O.-Runde. Torwart Manuel Neuer wird heute sein 21. WM-Spiel bestreiten und damit alleiniger WM-Rekordtorhüter werden. Die Bundesregierung hat alle Seiten zur Umsetzung der vereinbarten Waffenruhe im Irankrieg aufgerufen. Man nutze die Kontakte insbesondere zu den israelischen Partnern, damit das Rahmenabkommen mit Leben erfüllt werde, sagte ein Sprecher des Auswärtigen Amts in Berlin.
5: Voraussetzung ist aber, dass die Hisbollah ihre Angriffe auf den Norden Israels wirklich glaubhaft einstellt. Und ich glaube, da sind wir noch nicht so ganz, so der Sprecher weiter. Deutschland ist nicht Teil des bilateralen Rahmenabkommens zwischen den USA und dem Iran, das eine Waffenruhe an allen Fronten vorsieht, also auch im Libanon. Israel und die vom Iran unterstützte Hisbollah-Miliz hatten sich zuletzt gegenseitig Verstöße gegen die Waffenruhe vorgeworfen. Aus Berlin, David Riemer.
4: Der neue Co-Vorsitzende der Linken, Luigi Pantisano, hat mit Äußerungen in einem Bild-Interview für Irritationen gesorgt. Darin sagt er, es gebe letztlich gar keinen Unterschied zwischen der CDU, die faschistische Politik mache, der AfD oder den Faschisten selbst. Auf dem linken Parteitag sagte Pantisano dann, es sei eine zugespitzte Aussage gewesen, die die Zeitung aus einem gewissen Kontext gerissen habe. Er betonte jedoch,
6: die CDU macht aktuell in vielen Teilen die Politik der AfD. Das erleben wir auch im Bundestag. Dagegen müssen wir uns wehren und genauso deutlich müssen wir das äußern.
4: CDU-Generalsekretär Linnemann reagierte in der Bild am Sonntag empört. Wer Christdemokraten mit Faschisten gleichsetze, disqualifiziere sich für jede politische Verantwortung. Es geht um Korruptionsvorwürfe, illegale Einflussnahmen und Veruntreuung. Die Frau des spanischen Regierungschefs Pedro Sanchez muss auf die Anklagebank. Diese Entscheidung teilte der in dem Fall seit 2 Jahren ermittelnde Richter laut übereinstimmenden Medienberichten mit. Begonia Gomez muss sich jetzt alle 2 Wochen bei der Justiz melden, ihren Reisepass abgeben und darf das Land nicht mehr verlassen. Zum Wetter, die aktuelle Vorhersage des Deutschen Wetterdienstes. Auch in der Nacht kann es noch einzelne Gewitter geben. Die Temperaturen fallen dabei auf 22 bis 14 Grad. Morgen werden es dann im Norden 24 bis 29 Grad. Ansonsten sind wieder 32 bis 38 Grad möglich. Dazu ist es dann oft sonnig. Nur im Westen gibt es vormittags schon kräftige Gewitter. Später ziehen dann auch in der Mitte und im Süden einige Quellwolken mit kräftigen Schauern und Gewittern durch.
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8: Ich bin Babette Büchner. Der Countdown läuft. Um 22 Uhr tritt die DFB-Elf bei der Fußball-WM gegen die Elfenbeinküste an. Nach dem 7:1 gegen Curaçao will das Team von Bundestrainer Julian Nagelsmann den 2. Sieg. Damit wäre Deutschland sicher in der K.O.-Runde. Torwart Manuel Neuer wird heute sein 21. WM-Spiel bestreiten und damit alleiniger WM-Rekordtorhüter werden. Die Bundesregierung hat alle Seiten zur Umsetzung der vereinbarten Waffenruhe im Irankrieg aufgerufen. Man nutze die Kontakte insbesondere zu den israelischen Partnern, damit das Rahmenabkommen mit Leben erfüllt werde, sagte ein Sprecher des Auswärtigen Amts in Berlin.
9: Voraussetzung ist aber, dass die Hisbollah ihre Angriffe auf den Norden Israels wirklich glaubhaft einstellt. Und ich glaube, da sind wir noch nicht so ganz, so der Sprecher weiter. Deutschland ist nicht Teil des bilateralen Rahmenabkommens zwischen den USA und dem Iran, das eine Waffenruhe an allen Fronten vorsieht, also auch im Libanon. Israel und die vom Iran unterstützte Hisbollah-Miliz hatten sich zuletzt gegenseitig Verstöße gegen die Waffenruhe vorgeworfen. Aus Berlin, David Riemer.
8: Der neue Co-Vorsitzende der Linken, Luigi Pantisano, hat mit Äußerungen in einem Bild-Interview für Irritationen gesorgt. Darin sagt er, es gebe letztlich gar keinen Unterschied zwischen der CDU, die faschistische Politik mache, der AfD oder den Faschisten selbst. Auf dem linken Parteitag sagte Pantisano dann, es sei eine zugespitzte Aussage gewesen, die die Zeitung aus einem gewissen Kontext gerissen habe. Er betonte jedoch,
10: die CDU macht aktuell in vielen Teilen die Politik der AfD. Das erleben wir auch im Bundestag. Dagegen müssen wir uns wehren und genauso deutlich müssen wir das äußern.
8: CDU-Generalsekretär Linnemann reagierte in der Bild am Sonntag empört. Wer Christdemokraten mit Faschisten gleichsetze, disqualifiziere sich für jede politische Verantwortung. Es geht um Korruptionsvorwürfe, illegale Einflussnahmen und Veruntreuung. Die Frau des spanischen Regierungschefs Pedro Sanchez muss auf die Anklagebank. Diese Entscheidung teilte der in dem Fall seit 2 Jahren ermittelnde Richter laut übereinstimmenden Medienberichten mit. Begonia Gomez muss sich jetzt alle 2 Wochen bei der Justiz melden, ihren Reisepass abgeben und darf das Land nicht mehr verlassen. Zum Wetter, die aktuelle Vorhersage des Deutschen Wetterdienstes. Auch in der Nacht kann es noch einzelne Gewitter geben. Die Temperaturen fallen dabei auf 22 bis 14 Grad. Morgen werden es dann im Norden 24 bis 29 Grad. Ansonsten sind wieder 32 bis 38 Grad möglich. Dazu ist es dann oft sonnig. Nur im Westen gibt es vormittags schon kräftige Gewitter. Später ziehen dann auch in der Mitte und im Süden einige Quellwolken mit kräftigen Schauern und Gewittern durch.
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4: Ich bin Babette Büchner. Der Countdown läuft. Um 22 Uhr tritt die DFB-Elf bei der Fußball-WM gegen die Elfenbeinküste an. Nach dem 7:1 gegen Curaçao will das Team von Bundestrainer Julian Nagelsmann den zweiten Sieg. Damit wäre Deutschland sicher in der K.O.-Runde. Torwart Manuel Neuer wird heute sein 21. WM-Spiel bestreiten und damit alleiniger WM-Rekordtorhüter werden. Die Bundesregierung hat alle Seiten zur Umsetzung der vereinbarten Waffenruhe im Irankrieg aufgerufen. Man nutze die Kontakte insbesondere zu den israelischen Partnern, damit das Rahmenabkommen mit Leben erfüllt werde, sagte ein Sprecher des Auswärtigen Amts in Berlin.
5: Voraussetzung ist aber, dass die Hisbollah ihre Angriffe auf den Norden Israels wirklich glaubhaft einstellt. Und ich glaube, da sind wir noch nicht so ganz, so der Sprecher weiter. Deutschland ist nicht Teil des bilateralen Rahmenabkommens zwischen den USA und dem Iran, das eine Waffenruhe an allen Fronten vorsieht, also auch im Libanon. Israel und die vom Iran unterstützte Hisbollah-Miliz hatten sich zuletzt gegenseitig Verstöße gegen die Waffenruhe vorgeworfen. Aus Berlin, David Riemer.
4: Der neue Co-Vorsitzende der Linken, Luigi Pantisano, hat mit Äußerungen in einem Bild-Interview für Irritationen gesorgt. Darin sagt er, es gebe letztlich gar keinen Unterschied zwischen der CDU, die faschistische Politik mache, der AfD oder den Faschisten selbst. Auf dem linken Parteitag sagte Pantisano dann, es sei eine zugespitzte Aussage gewesen, die die Zeitung aus einem gewissen Kontext gerissen habe. Er betonte jedoch,
6: die CDU macht aktuell in vielen Teilen die Politik der AfD. Das erleben wir auch im Bundestag. Dagegen müssen wir uns wehren und genauso deutlich müssen wir das äußern.
4: CDU-Generalsekretär Linnemann reagierte in der Bild am Sonntag empört. Wer Christdemokraten mit Faschisten gleichsetze, disqualifiziere sich für jede politische Verantwortung. Es geht um Korruptionsvorwürfe, illegale Einflussnahmen und Veruntreuung. Die Frau des spanischen Regierungschefs Pedro Sanchez muss auf die Anklagebank. Diese Entscheidung teilte der in dem Fall seit 2 Jahren ermittelnde Richter laut übereinstimmenden Medienberichten mit. Begonia Gomez muss sich jetzt alle 2 Wochen bei der Justiz melden, ihren Reisepass abgeben und darf das Land nicht mehr verlassen. Zum Wetter, die aktuelle Vorhersage des Deutschen Wetterdienstes. Auch in der Nacht kann es noch einzelne Gewitter geben. Die Temperaturen fallen dabei auf 22 bis 14 Grad. Morgen werden es dann im Norden 24 bis 29 Grad. Ansonsten sind wieder 32 bis 38 Grad möglich. Dazu ist es dann oft sonnig. Nur im Westen gibt es vormittags schon kräftige Gewitter. Später ziehen dann auch in der Mitte und im Süden einige Quellwolken mit kräftigen Schauern und Gewittern durch.
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4: Ich bin Babette Büchner. Der Countdown läuft. Um 22 Uhr tritt die DFB-Elf bei der Fußball-WM gegen die Elfenbeinküste an. Nach dem 7:1 gegen Curaçao will das Team von Bundestrainer Julian Nagelsmann den zweiten Sieg. Damit wäre Deutschland sicher in der K.O.-Runde. Torwart Manuel Neuer wird heute sein 21. WM-Spiel bestreiten und damit alleiniger WM-Rekordtorhüter werden. Die Bundesregierung hat alle Seiten zur Umsetzung der vereinbarten Waffenruhe im Irankrieg aufgerufen. Man nutze die Kontakte insbesondere zu den israelischen Partnern, damit das Rahmenabkommen mit Leben erfüllt werde, sagte ein Sprecher des Auswärtigen Amts in Berlin.
5: Voraussetzung ist aber, dass die Hisbollah ihre Angriffe auf den Norden Israels wirklich glaubhaft einstellt. Und ich glaube, da sind wir noch nicht so ganz, so der Sprecher weiter. Deutschland ist nicht Teil des bilateralen Rahmenabkommens zwischen den USA und dem Iran, das eine Waffenruhe an allen Fronten vorsieht, also auch im Libanon. Israel und die vom Iran unterstützte Hisbollah-Miliz hatten sich zuletzt gegenseitig Verstöße gegen die Waffenruhe vorgeworfen. Aus Berlin, David Riemer.
4: Der neue Co-Vorsitzende der Linken, Luigi Pantisano, hat mit Äußerungen in einem Bild-Interview für Irritationen gesorgt. Darin sagt er, es gebe letztlich gar keinen Unterschied zwischen der CDU, die faschistische Politik mache, der AfD oder den Faschisten selbst. Auf dem linken Parteitag sagte Pantisano dann, es sei eine zugespitzte Aussage gewesen, die die Zeitung aus einem gewissen Kontext gerissen habe. Er betonte jedoch,
6: die CDU macht aktuell in vielen Teilen die Politik der AfD. Das erleben wir auch im Bundestag. Dagegen müssen wir uns wehren und genauso deutlich müssen wir das äußern.
4: CDU-Generalsekretär Linnemann reagierte in der Bild am Sonntag empört. Wer Christdemokraten mit Faschisten gleichsetze, disqualifiziere sich für jede politische Verantwortung. Es geht um Korruptionsvorwürfe, illegale Einflussnahmen und Veruntreuung. Die Frau des spanischen Regierungschefs Pedro Sanchez muss auf die Anklagebank. Diese Entscheidung teilte der in dem Fall seit 2 Jahren ermittelnde Richter laut übereinstimmenden Medienberichten mit. Begonia Gomez muss sich jetzt alle 2 Wochen bei der Justiz melden, ihren Reisepass abgeben und darf das Land nicht mehr verlassen. Zum Wetter, die aktuelle Vorhersage des Deutschen Wetterdienstes. Auch in der Nacht kann es noch einzelne Gewitter geben. Die Temperaturen fallen dabei auf 22 bis 14 Grad. Morgen werden es dann im Norden 24 bis 29 Grad. Ansonsten sind wieder 32 bis 38 Grad möglich. Dazu ist es dann oft sonnig. Nur im Westen gibt es vormittags schon kräftige Gewitter. Später ziehen dann auch in der Mitte und im Süden einige Quellwolken mit kräftigen Schauern und Gewittern durch.
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3: Ich bin Babette Büchner. Der Countdown läuft. Um 22 Uhr tritt die DFB-Elf bei der Fußball-WM gegen die Elfenbeinküste an. Nach dem 7:1 gegen Curaçao will das Team von Bundestrainer Julian Nagelsmann den zweiten Sieg. Damit wäre Deutschland sicher in der K.O.-Runde. Torwart Manuel Neuer wird heute sein 21. WM-Spiel bestreiten und damit alleiniger WM-Rekordtorhüter werden. Die Bundesregierung hat alle Seiten zur Umsetzung der vereinbarten Waffenruhe im Irankrieg aufgerufen. Man nutze die Kontakte insbesondere zu den israelischen Partnern, damit das Rahmenabkommen mit Leben erfüllt werde, sagte ein Sprecher des Auswärtigen Amts in Berlin.
4: Voraussetzung ist aber, dass die Hisbollah ihre Angriffe auf den Norden Israels wirklich glaubhaft einstellt. Und ich glaube, da sind wir noch nicht so ganz, so der Sprecher weiter. Deutschland ist nicht Teil des bilateralen Rahmenabkommens zwischen den USA und dem Iran, das eine Waffenruhe an allen Fronten vorsieht, also auch im Libanon. Israel und die vom Iran unterstützte Hisbollah-Miliz hatten sich zuletzt gegenseitig Verstöße gegen die Waffenruhe vorgeworfen. Aus Berlin, David Riemer.
3: Der neue Co-Vorsitzende der Linken, Luigi Pantisano, hat mit Äußerungen in einem Bild-Interview für Irritationen gesorgt. Darin sagt er, es gebe letztlich gar keinen Unterschied zwischen der CDU, die faschistische Politik mache, der AfD oder den Faschisten selbst. Auf dem linken Parteitag sagte Pantisano dann, es sei eine zugespitzte Aussage gewesen, die die Zeitung aus einem gewissen Kontext gerissen habe. Er betonte jedoch,
5: die CDU macht aktuell in vielen Teilen die Politik der AfD. Das erleben wir auch im Bundestag. Dagegen müssen wir uns wehren und genauso deutlich müssen wir das äußern.
3: CDU-Generalsekretär Linnemann reagierte in der Bild am Sonntag empört. Wer Christdemokraten mit Faschisten gleichsetze, disqualifiziere sich für jede politische Verantwortung. Es geht um Korruptionsvorwürfe, illegale Einflussnahmen und Veruntreuung. Die Frau des spanischen Regierungschefs Pedro Sanchez muss auf die Anklagebank. Diese Entscheidung teilte der in dem Fall seit 2 Jahren ermittelnde Richter laut übereinstimmenden Medienberichten mit. Begonia Gomez muss sich jetzt alle 2 Wochen bei der Justiz melden, ihren Reisepass abgeben und darf das Land nicht mehr verlassen. Zum Wetter. Die aktuelle Vorhersage des Deutschen Wetterdienstes. Auch in der Nacht kann es noch einzelne Gewitter geben. Die Temperaturen fallen dabei auf 22 bis 14 Grad. Morgen werden es dann im Norden 24 bis 29 Grad. Ansonsten sind wieder 32 bis 38 Grad möglich. Dazu ist es dann oft sonnig. Nur im Westen gibt es vormittags schon kräftige Gewitter. Später ziehen dann auch in der Mitte und im Süden einige Quellwolken mit kräftigen Schauern und Gewittern durch.
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2: Ich bin Babette Büchner. Der Countdown läuft. Um 22 Uhr tritt die DFB-Elf bei der Fußball-WM gegen die Elfenbeinküste an. Nach dem 7:1 gegen Curaçao will das Team von Bundestrainer Julian Nagelsmann den zweiten Sieg. Damit wäre Deutschland sicher in der K.O.-Runde. Torwart Manuel Neuer wird heute sein 21. WM-Spiel bestreiten und damit alleiniger WM-Rekordtorhüter werden. Die Bundesregierung hat alle Seiten zur Umsetzung der vereinbarten Waffenruhe im Irankrieg aufgerufen. Man nutze die Kontakte insbesondere zu den israelischen Partnern, damit das Rahmenabkommen mit Leben erfüllt werde, sagte ein Sprecher des Auswärtigen Amts in Berlin.
3: Voraussetzung ist aber, dass die Hisbollah ihre Angriffe auf den Norden Israels wirklich glaubhaft einstellt. Und ich glaube, da sind wir noch nicht so ganz, so der Sprecher weiter. Deutschland ist nicht Teil des bilateralen Rahmenabkommens zwischen den USA und dem Iran, das eine Waffenruhe an allen Fronten vorsieht, also auch im Libanon. Israel und die vom Iran unterstützte Hisbollah-Miliz hatten sich zuletzt gegenseitig Verstöße gegen die Waffenruhe vorgeworfen. Aus Berlin, David Riemer.
2: Der neue Co-Vorsitzende der Linken, Luigi Pantisano, hat mit Äußerungen in einem Bild-Interview für Irritationen gesorgt. Darin sagt er, es gebe letztlich gar keinen Unterschied zwischen der CDU, die faschistische Politik mache, der AfD oder den Faschisten selbst. Auf dem linken Parteitag sagte Pantisano dann, es sei eine zugespitzte Aussage gewesen, die die Zeitung aus einem gewissen Kontext gerissen habe. Er betonte jedoch,
4: die CDU macht aktuell in vielen Teilen die Politik der AfD. Das erleben wir auch im Bundestag. Dagegen müssen wir uns wehren und genauso deutlich müssen wir das äußern.
2: CDU-Generalsekretär Linnemann reagierte in der Bild am Sonntag empört. Wer Christdemokraten mit Faschisten gleichsetze, disqualifiziere sich für jede politische Verantwortung. Es geht um Korruptionsvorwürfe, illegale Einflussnahmen und Veruntreuung. Die Frau des spanischen Regierungschefs Pedro Sanchez muss auf die Anklagebank. Diese Entscheidung teilte der in dem Fall seit 2 Jahren ermittelnde Richter laut übereinstimmenden Medienberichten mit. Begonia Gomez muss sich jetzt alle 2 Wochen bei der Justiz melden, ihren Reisepass abgeben und darf das Land nicht mehr verlassen. Zum Wetter. Die aktuelle Vorhersage des Deutschen Wetterdienstes. Auch in der Nacht kann es noch einzelne Gewitter geben. Die Temperaturen fallen dabei auf 22 bis 14 Grad. Morgen werden es dann im Norden 24 bis 29 Grad. Ansonsten sind wieder 32 bis 38 Grad möglich. Dazu ist es dann oft sonnig. Nur im Westen gibt es vormittags schon kräftige Gewitter. Später ziehen dann auch in der Mitte und im Süden einige Quellwolken mit kräftigen Schauern und Gewittern durch.
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1: Oh ja, immer wieder schön. Ja. Und ich sehe da schon ein Fläschchen mit einem ganz bunten Etikett stehen. Simon, was hast du für ein Bier heute dabei?
2: Ja, in dem bunten Fläschchen, da steckt das Europia, ein ganz, ganz neues Bier von der Brauerei Meißels in Bayreuth. Und das Besondere hier ist, das ist quasi ein Gesellenstück. Ah. Denn einmal im Jahr dürfen sich die Azubis, die im letzten Lehrjahr sind, zusammentun und ein eigenes Bier brauen. Und zwar nicht nur die Brauer, die dort Brauer lernen, sondern auch alle anderen Azubis aus der Verwaltung, aus der Logistik, aus dem Personal. Einfach alle, das sind 12 Stück. Und die machen dieses Bier von vorne bis hinten. Die denken sich aus, was sie brauen wollen. Die machen das Marketing, die machen das Etikett, das hier so schön bunt ist. Und die brauen dann eben auch dieses Bier. Und das würde ich heute gerne mit dir probieren.
1: Jawohl, sehr gerne. Du hast ja schon eingeschenkt. Und ich sehe, wenn ich es mal genau anschaue, so, ja, so ein goldgelbes, leicht trübes Bier. Auf jeden Fall mit ordentlich Schaumkrone.
2: Sieht richtig gut aus, oder? Aber wie so oft, die Magie, die kommt hier auch in der Nase. Und wenn wir jetzt mal reinriechen, dann haben wir sowas richtig schön blumig-fruchtiges, so ein richtig sommerlicher Garten kommt da ja angefangen. Ich finde sogar ein bisschen Lavendel, andere Blumen und sowas Minziges, was übergeht in so eine Fruchtigkeit, Zitronenmelisse in die Richtung. Also wirklich kein Obstkorb, sondern heute mal die Blumenwiese neben dem Kräuterbeet riecht richtig gut. Und da will man jetzt natürlich auch einen großen Schluck direkt nehmen. Das mache ich mal. Ja, relativ schlank kommt es im Mund an für doch erstaunliche 6,3% Alkohol. Und die Kräuter setzen sich jetzt eher so auf einer herberen Ebene fort. Also wir sind jetzt schon bei bisschen Bitternoten, bisschen harzig, bisschen holzig und aber immer noch unterstrichen eben von bisschen Blumen, von bisschen Kräutern, von bisschen Minze. Sehr ausgeglichene Sache, im Abgang dann nochmal ein bisschen herber, aber echt ein rundes Bier.
1: Da ist ein Riesengarten ist da in der Bierflasche drin. Jetzt heißt das Bier ja Europia. Was hat's denn mit dem Namen auf sich?
2: Die Azubis, die wollten offensichtlich ein europäisches Bier brauen, drum Europia. Und gut, die Brauerei Meißels, die liegt eigentlich mitten in Europa da in Franken. Getreide wird sowieso aus dem Fränkischen kommen. Und spannend wird es eben bei den Hopfensorten. Die aromatischen Hopfensorten, die kommen ja gern dann doch aus den USA oder aus Australien, Neuseeland. Und hier haben wir aber verschiedene Hopfen eben aus Europa. Klar, wir haben deutschen Hopfen, aber auch aus anderen Hopfenanbaugebieten in Europa, aus Polen, aus Frankreich, aus Tschechien und aus Slowenien. Also wirklich so ein Ritt durch Europa, was den Hopfen angeht.
1: Die Hopfen
2: und dieser Hopfen führt eben zu diesem blumigen, minzigen, leicht fruchtigen Aroma, das dieses wirklich sehr schöne Bier aus dem Hause Meißels, das Europia, das Gesellenstück der aktuellen Azubis mit sich bringt.
1: Jawohl, eine richtige Hopfen-Europameisterschaft. Dank dir, Simon. 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Das alles schön digital. Und dann auf eine gute Zeit und zum Wohle.
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6: Ich bin Babette Büchner. Der Countdown läuft. Um 22 Uhr tritt die DFB-Elf bei der Fußball-WM gegen die Elfenbeinküste an. Nach dem 7:1 gegen Curaçao will das Team von Bundestrainer Julian Nagelsmann den zweiten Sieg. Damit wäre Deutschland sicher in der K.O.-Runde. Torwart Manuel Neuer wird heute sein 21. WM-Spiel bestreiten und damit alleiniger WM-Rekordtorhüter werden. Die Bundesregierung hat alle Seiten zur Umsetzung der vereinbarten Waffenruhe im Irankrieg aufgerufen. Man nutze die Kontakte insbesondere zu den israelischen Partnern, damit das Rahmenabkommen mit Leben erfüllt werde, sagte ein Sprecher des Auswärtigen Amts in Berlin.
7: Voraussetzung ist aber, dass die Hisbollah ihre Angriffe auf den Norden Israels wirklich glaubhaft einstellt. Und ich glaube, da sind wir noch nicht so ganz, so der Sprecher weiter. Deutschland ist nicht Teil des bilateralen Rahmenabkommens zwischen den USA und dem Iran, das eine Waffenruhe an allen Fronten vorsieht, also auch im Libanon. Israel und die vom Iran unterstützte Hisbollah-Miliz hatten sich zuletzt gegenseitig Verstöße gegen die Waffenruhe vorgeworfen. Aus Berlin, David Riemer.
6: Der neue Co-Vorsitzende der Linken, Luigi Pantisano, hat mit Äußerungen in einem Bild-Interview für Irritationen gesorgt. Darin sagt er, es gebe letztlich gar keinen Unterschied zwischen der CDU, die faschistische Politik mache, der AfD oder den Faschisten selbst. Auf dem linken Parteitag sagte Pantisano dann, es sei eine zugespitzte Aussage gewesen, die die Zeitung aus einem gewissen Kontext gerissen habe. Er betonte jedoch,
8: die CDU macht aktuell in vielen Teilen die Politik der AfD. Das erleben wir auch im Bundestag. Dagegen müssen wir uns wehren und genauso deutlich müssen wir das äußern.
6: CDU-Generalsekretär Linnemann reagierte in der Bild am Sonntag empört. Wer Christdemokraten mit Faschisten gleichsetze, disqualifiziere sich für jede politische Verantwortung. Es geht um Korruptionsvorwürfe, illegale Einflussnahmen und Veruntreuung. Die Frau des spanischen Regierungschefs Pedro Sanchez muss auf die Anklagebank. Diese Entscheidung teilte der in dem Fall seit 2 Jahren ermittelnde Richter laut übereinstimmenden Medienberichten mit. Begonia Gomez muss sich jetzt alle 2 Wochen bei der Justiz melden, ihren Reisepass abgeben und darf das Land nicht mehr verlassen. Zum Wetter. Die aktuelle Vorhersage des Deutschen Wetterdienstes. Auch in der Nacht kann es noch einzelne Gewitter geben. Die Temperaturen fallen dabei auf 22 bis 14 Grad. Morgen werden es dann im Norden 24 bis 29 Grad. Ansonsten sind wieder 32 bis 38 Grad möglich. Dazu ist es dann oft sonnig. Nur im Westen gibt es vormittags schon kräftige Gewitter. Später ziehen dann auch in der Mitte und im Süden einige Quellwolken mit kräftigen Schauern und Gewittern durch.
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2: Ich bin Ursula Winkler. Die deutsche Fußballnationalmannschaft hat die Elfenbeinküste im zweiten WM-Gruppenspiel mit 2:1 besiegt. Beide Treffer für Deutschland erzielte der eingewechselte Dennis Undav nach einem 0:1-Rückstand. Damit steht die DFB-Auswahl schon sicher in der K.O.-Phase. Zuvor hatten die Niederländer mit 5:1 gegen Schweden gewonnen und stehen in der Gruppe F auf Platz 1. Nach der vom Iran angekündigten Schließung der Straße von Hormuz will das US-Militär weiter die Freiheit der Schifffahrt durchsetzen. Kurz zuvor hatte der Iran angekündigt, die Meerenge wieder sperren zu wollen. Grund sei die Nichteinhaltung der Waffenruhe im Südlibanon, die im Rahmenabkommen zwischen den USA und dem Iran vereinbart worden war.
3: Der Konflikt mit dem Iran dreht sich immer mehr um die Straße von Hormuz, denn damit hat Teheran ein machtvolles Druckmittel in der Hand. Uranbestände, Atomprogramme, Raketenarsenale, alles rückt in den Hintergrund. Verhandlungen darüber geraten in Stocken, bevor sie beginnen. Und Israel spielt nicht nach dem Plan der Trump-Regierung. Die Angriffe im Libanon gehen weiter. Das US-Militär kann nun die freie Schifffahrt versuchen durchzusetzen, aber mit Waffenruhe hat das dann wiederum wenig zu tun. Tina Eck, USA.
2: Der neue Co-Vorsitzende der Linken, Pantisano, hat mit Äußerungen in einem Bild-Interview für Irritationen gesorgt. Darin sagt er, es gebe letztlich gar keinen Unterschied zwischen der CDU, die faschistische Politik mache, der AfD oder den Faschisten selbst.
4: CDU-Generalsekretär Carsten Linnemann reagierte in der Bild am Sonntag empört. Wer Christdemokraten mit Faschisten gleichsetze, disqualifiziere sich für jede politische Verantwortung. Auch aus den eigenen Reihen gab es Unverständnis. Die Spitzenkandidatin der Linken in Sachsen-Anhalt, Eva von Angern, erklärte T-Online, die CDU sei eine demokratische Partei. Auf dem linken Parteitag sagte Pantisano dann, es sei eine zugespitzte Aussage gewesen, die die Zeitung aus einem gewissen Kontext gerissen habe. Die CDU mache aber teilweise faschistische Politik. Aus Berlin, Babette Büchner.
2: In Hessen werden drei Menschen nach dem Baden im Rhein vermisst. Ein 50-Jähriger, der am Nachmittag bei der Gemeinde Biblis zum Schwimmen ging, kehrte bis zum Abend nicht zurück. Während der Suche wurde die Besatzung eines Polizeiboots von Passanten vom Ufer aus darauf aufmerksam gemacht, dass auch zwei Nichtschwimmer im Rhein untergegangen seien. Die Suchmaßnahmen blieben ohne Erfolg. Zum Wetter die aktuelle Vorhersage des Deutschen Wetterdienstes. In der Mitte lassen die letzten Gewitter nach, im Westen kommen von Belgien her allerdings bereits neue auf. Die Temperaturen sinken auf 22 bis 14 Grad. Tagsüber wird es dann meist sonnig, im Norden bei Werten bis 29 Grad, ansonsten kann es bis zu schwülheiße 38 Grad geben. Nur im Westen kann es schon am Vormittag gewittern, ansonsten erst im Laufe des Tages. Am Montag ähnlich viel Sonne, aber immer wieder auch Gewitter bei Temperaturen bis 39 Grad.
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